0: Ein Mann und eine Frau sprachen miteinander. Es war ein Flüstern. Geisterhaft. Irgendwie körperlos.
1: Scheiße.
0: Da das Zimmer ja derzeit noch nicht genutzt wird, unterdrückte ich meine Angst und öffnete die Tür. Im fahlen Mondlicht konnte ich schemenhaft die Gestalten einer jungen Frau und eines Mannes erkennen. Ich bekam natürlich einen furchtbaren Schreck. Und ehe ich mich versah, wurde mir die Tür vor den Kopf geschleudert. Krachend fiel sie ins Schloss.
1: Interessant. Und warum zum Teufel hast du sie nicht erneut geöffnet? Bist du etwa solch ein verweichlichter Feigling?
0: Ich versuchte ja, die Tür wieder zu öffnen, aber sie war nun verschlossen.
1: Womit wir den Beweis hätten, dass deine Geschichte erstunken und erlogen ist.
0: Nein.
1: Es gibt doch gar keinen Schlüssel, diese Tür abzuschließen.
2: Aber...
1: Die Laidlaws haben die Zimmertür zumauern lassen. Als ich diese Mauer wieder zurückbauen ließ, fanden wir eine unverschlossene Tür ohne passenden Schlüssel. Es ist daher derzeit unmöglich, das Zimmer abzuschließen.
0: Ich schwöre bei allem, was mir heilig ist, Milord, die Tür war abgeschlossen.
1: Und ich schwöre, dass sich herausstellen wird, dass ihr Schweinehunde euch alle gegen mich verschworen habt.
0: Nein, das ist nicht wahr.
1: Und ob es das ist, schon bald wird die Wahrheit offenbar werden.
3: Bis zum Dinner blieben Vance und ich uns selbst überlassen, sodass wir Gelegenheit hatten, uns auszutauschen.
4: Ist Ihnen aufgefallen, dass dieser James Felton immer wieder versucht hat, auf aufdringlichste Art und Weise Blickkontakt mit der traurigen Lady Ryston aufzunehmen?
5: Hm. Man konnte ja ansehen, wie unangenehm ihr dies war.
4: Der Kerl gefällt mir nicht. Aber ich weiß noch nicht recht, warum. Sind Sie ansonsten vielleicht schon zu einem Schluss gekommen?
5: Oh nein, dafür ist es noch zu früh. Die Ursachen für die Vorfälle in diesem Haus können so vielfältig sein bei der Fülle an brodelnden Konflikten, mit denen wir es hier zu tun haben. Außerdem pflege ich, die Lösung eines Falles nie übers Knie zu brechen.
3: Als die Mitglieder des Haushalts und wir uns zum Dinner versammelt hatten, kam es zu einer ersten Demonstration dessen, was in diesem Haus vor sich ging.
5: Was war das denn?
6: Was? Du meine Güte!
1: Was soll denn das schon wieder bedeuten?
7: Kommen Sie. Ja, lassen Sie uns nachsehen.
6: Ui. Oh, das gute Geschirr.
1: Oh mein Gott. Lieber Himmel, Lomax, kannst du nicht aufpassen?
0: Ich konnte wirklich nichts dafür, Milord.
1: Ach, nichts dafür, nichts dafür. Ha.
7: Was ist denn passiert?
0: Das hier fiel auf mich runter, als ich gerade servieren wollte.
4: Was ist das?
5: Ein Feuerstein.
0: Er fiel von oben genau auf mein Tablett. Ich verlor daraufhin das Gleichgewicht. Das wäre jedem anderen auch so gegangen.
6: Paul, Schluss damit. Wie kommt ein solch schwerer Feuerstein hierher?
4: Jemand wird ihn von der Empore runtergeworfen haben.
5: Die Möglichkeit besteht natürlich.
1: Ich danke Ihnen, dass Sie keinen Geist bezichtigen, mit Steinen zu werfen, meine Herren.
5: Ich muss Sie enttäuschen, Lord Ryston. Ausgeschlossen ist dies bei weitem nicht.
6: Glocken.
4: Sie scheinen von überall her zu ertönen.
1: Geht das jetzt schon wieder los?
5: So etwas kam also in dieser Form schon einmal vor.
0: Einmal?
1: Täglich, Mr. Vance. Seit etwa 14 Tagen. Nervtötend, absolut nervtötend, sage ich Ihnen.
6: Mir macht es Angst.
0: Wenn es doch aufhören würde.
1: Sehen Sie, mich nervt es bloß. Aber meine Frau und die Memmen unter der Diederschaft erschauern und vermuten Geister als Strippenzieher.
0: Milord, ich ziehe es vor, morgen meinen Dienst zu quittieren.
1: Mach das!
0: Keinen Tag länger halte ich das aus.
1: Scher dich zum Teufel, Lomax!
0: Der wird uns auch nicht schlechter behandeln.
1: Du kannst sofort gehen, wenn es dir nicht passt, wie ich mit dir und deinen Mitverschwörern umspringe.
0: Das werde ich auch.
1: Schön!
7: Spüren Sie das auch? Oh.
4: Es wird kälter.
6: Ein eiskalter Luftzug.
1: Was hat das denn nun wieder zu bedeuten?
6: Sei doch still.
8: Vater, ich habe Angst.
1: Ich sage es euch, es sind die Diener. Nur die Diener.
8: Vater.
1: Reiß dich jetzt gefälligst zusammen, Paul.
6: Oh, Kelsey. Ich bitte dich noch einmal, verschließe den verfluchten Raum wieder. Oder besser noch, lass uns zurück nach London ziehen.
1: Hast du jetzt endgültig dein bisschen Verstand verloren?
4: Aber
1: was daran hast du nicht verstanden, dass ich gesagt habe, wir bleiben unter allen Umständen hier?
6: Schon gut. Bitte reg dich nicht auf.
1: Dann verschone mich zukünftig gefälligst mit solch überflüssigen Fragen.
6: Ja.
3: Als sich alle zurückgezogen hatten, nutzten Vance und ich die Gelegenheit, uns erneut miteinander auszutauschen.
5: Was denken Sie über das Spektakel beim Abendessen?
4: Nun, es waren bis auf den Vikar alle bei Tisch anwesend und ihm traue ich einen vorgetäuschten Spuk ehrlich gesagt nicht zu.
5: Ich auch nicht. Dennoch ist natürlich nicht auszuschließen, dass jemand der Anwesenden einen Komplizen hat, der den Stein geworfen, an den Glockenzügen gezogen und die Tür im Obergeschoss aufgerissen hat und der auch für das geisterhafte Lachen verantwortlich war.
4: Ja. Und wenn es doch die Diener sind, die dahinter stecken?
5: Also diese Verschwörungstheorie, in die der Lord sich da verrannt hat, ist meiner Einschätzung nach das Allerunwahrscheinlichste.
4: Wie wollen wir weiter vorgehen?
5: Wir werden morgen erst einmal gründlich das ganze Haus durchsuchen.
3: In der Nacht ereigneten sich keine bemerkenswerten Vorfälle mehr, sodass wir alle ruhig schliefen. Die Hausdurchsuchung am nächsten Morgen förderte nichts Ungewöhnliches zutage.
5: Tja. Dexter? Ich werde mich, ohne dass ich jemanden etwas davon verrate, heute Nacht in den Spukraum schleichen und dort aus einem Versteck beobachten, was geschehen wird.
4: Eine gute Idee. Wünschen Sie vielleicht Gesellschaft, Vance?
5: Nein, danke. Ich werde Sie morgen früh aber sogleich über die Ergebnisse der Untersuchung unterrichten.
4: Morgen früh erst? Ach, schade.
5: Geduld, lieber Dexter, Geduld.
3: An diesem Abend kam es beim Dinner zu einer hässlichen Szene, die Lord Ryston seiner eingeschüchterten Gattin vor allen Anwesenden machte.
1: Dein Vater wollte mich heute Nachmittag unter vier Augen sprechen. Hast du eine Ahnung, worum es dabei ging, Elsa?
6: Nein, habe ich nicht. Was wollte er denn?
1: Er gibt seine Stelle hier auf.
6: Wie bitte?
1: Ja, du hast ganz richtig gehört. Er schmeißt sie mir nun vor die Füße. Die Stellung, die er von mir erbettelt hat und unbedingt haben wollte.
6: Das wusste ich nicht. Das musst du mir glauben.
1: Dir und deiner ganzen verlogenen Sippe glaube ich kein Wort mehr. Nicht ein Wort, hörst du? In London kann er angeblich eine große Pfarrei übernehmen. Womöglich ist das Nächste, was wir von ihm hören werden, dass er zum Bischof ernannt wird. Eine hübsche Karriere für einen ehemaligen Habenichts, den ich in meiner Güte dir zuliebe aus der Gosse gezogen habe. Kannst du mir verraten, warum du lächelst?
6: Verzeih, ich wollte nicht...
1: Aus meinen Augen! Aber sofort verlässt du diesen Raum!
6: Wie du willst.
1: Nattern. Nattern, die ich an meinem Busen genährt habe.
3: Ich wechselte einen vielsagenden Blick mit Vance. Wir waren uns offenbar einig. Ich schlief unruhig, weil ich mich beständig fragte, was Vance wohl in dem Spukzimmer erleben würde. Gegen Morgen übermannte mich dann aber doch noch ein tiefer, traumloser Schlaf.
5: Dexter? Hey, Dexter, aufwachen, mein Guter.
4: Vance. Himmel, wie spät ist es denn?
5: 10 Uhr.
4: Gott, so spät schon. Was haben Sie denn rausgefunden?
5: Dass dies mitnichten ein Fall für uns ist. Wir werden abreisen. Schon morgen. Leider ist es unvermeidlich, heute noch zu bleiben. Immerhin hat der Lord uns für heute Abend zu einem Gala-Dinner geladen.
4: Verstehe ich recht? Sie konnten das Rätsel lösen?
5: Konnte ich.
4: Ja und?
5: Ich erzähle Ihnen alles, wenn wir morgen im Automobil sitzen. Bitte löchern Sie mich nicht mit Fragen, die ich momentan nicht gewillt bin zu beantworten. Ich habe noch einige unangenehme Dinge hier zu erledigen, bevor wir morgen abreisen. Darauf muss ich mich jetzt konzentrieren. Also, keine Fragen bitte.
4: Na schön, wenn es unbedingt sein muss.
5: Genießen Sie den Tag. Das Wetter ist sehr schön. Bis später.
4: Wo gehen Sie denn hin?
5: Dexter, keine Fragen.
4: Verdammt.
3: Ich zog mich in den Garten zurück. Das Wetter war in der Tat herrlich, besonders für diese Jahreszeit. Unterhalb einer Mauer stand eine kleine Marmorbank, auf der ich Platz nahm und in einem Buch las. Plötzlich wurde ich hellhörig. Oberhalb von mir, ohne dass man mich bemerkte, fand eine erregte Unterredung zwischen Lady Ryston und James Felton, dem Hauslehrer, statt.
6: Sie sind nichts als ein hundsgemeiner Erpresser. Also. Aber ich glaube Ihnen nicht, dass Sie Ihre Drohung wahrmachen werden. Möglicherweise stürzen Sie mich damit ins Unglück. Aber Ihnen wird dies nichts nützen. Oder glauben Sie allen Ernstes, dass der Lord Sie dafür belohnen wird? Rausschmeißen wird er Sie, und zwar achtkantig. Und genau das ist es, was Sie auch verdient haben.
2: Vielleicht haben Sie recht. Vielleicht auch nicht. Mein Angebot liegt Ihnen jedenfalls vor. 1000 Pfund. Oder ich sage, was ich weiß. Ihnen wird es doch ein leichtes sein, die Summe zu besorgen und mir damit zu ermöglichen, endlich diese Stelle aufgeben und neu anfangen zu können. Lange genug habe ich mich um diesen kleinen Satansbraten gekümmert. Es liegt mir wirklich fern, Ihnen weh zu tun. Denn ich weiß, Sie möchten ebenfalls nur zu gerne weg von dieser Familie. Aber ich bin verzweifelt. Und Ihr Geld ist für mich die einzige Möglichkeit, meine Träume endlich wahr werden zu lassen.
6: Sie...
2: Stellen Sie sich nur den Skandal vor, wenn herauskommt, dass der Geisterjüngling in Wirklichkeit niemand anderes als Ihr junger Liebhaber ist. Die ersten 2 Wochen hier müssen ja der Himmel auf Erden für Sie gewesen sein. Denn Sie kannten beide den geheimen Zugang zu dem zugemauerten Raum. Das Stöhnen und Seufzen, das man in diesen Nächten von dort drinnen hörte, war also alles andere als übernatürlichen Ursprungs, nicht?
6: Sie verdammtes Schwein!
2: Nennen Sie mich, wie Sie wollen. Es ist mir gleichgültig. Entweder ich bekomme, was ich fordere, oder ich konfrontiere Ihren Mann damit, dass Sie und Ihr junger Komplize diesen Spuk inszeniert haben, um zu erreichen, dass der Raum wieder zugemauert würde, um Ihnen weiter als vollkommen sicheres Liebesnest zu dienen.
6: Dass Sie überhaupt noch in einen Spiegel blicken können.
2: Na, zerbrechen Sie sich darüber besser nicht Ihren schönen Kopf. Ich denke, Sie haben jetzt erst einmal andere Sorgen. Entweder ich bekomme in den nächsten 24 Stunden die 1000 Pfund, oder Sie werden einiges zu erklären haben. Bis später, Milady.
6: Was soll ich nur tun?
3: Das war es also, was Vance herausgefunden hatte. Lady Ryston nutzte das Spukzimmer für Tete-a-Tetes mit ihrem Liebhaber. Später am Nachmittag hatte ich endlich wieder Zugriff auf Vance, dem ich alles, was ich erlauschen konnte, berichtete.
5: Die Sache spitzt sich dramatisch zu. Lady Ryston und ihr Liebhaber hatten eigentlich geplant, morgen Nacht gemeinsam zu fliehen. Nun werden sie sicherlich heute Nacht bereits versuchen zu entkommen.
3: Ja, das erscheint naheliegend.
5: Ich hatte ein hochinteressantes Gespräch mit dem Vikar. Der Arme ist vollkommen am Boden zerstört, weil er seine Tochter durch seine Karrierewünsche derartig ins Unglück gestürzt hat.
3: Sie hat also Ryston nur geheiratet, damit ihr Vater die Stelle hier bekommt.
5: Ganz recht. Der junge Mann, den sie eigentlich liebt, heißt Frank Prescott. Die beiden haben ihre Beziehung wohl nie aufgegeben. Der Lord ist sehr eifersüchtig und wurde in London misstrauisch. Hier auf dem Land hoffte er, seine Frau besser kontrollieren zu können. Laut ihrem Vater behandelt er sie wie eine Gefangene.
3: Sich das vorzustellen, bedarf keiner großen Fantasie.
5: Ja. Es gibt einen geheimen Zugang von einer verfallenen Kapelle zu dem Spukzimmer. Die Liebenden wussten davon und trafen sich dort. Bevor der Raum wieder aufgemauert wurde, sicherten sie sich den Schlüssel. Den Spuk hat vornehmlich Frank Prescott inszeniert. Ich wurde gestern Nacht Zeuge, wie sie ihre Flucht planten. Lady Ryston ist endlich dazu bereit, da ihr Vater nun nicht mehr von der Güte des Lords abhängig ist.
3: Ich verstehe.
5: Ich habe mich heute erneut mit dem Vikar getroffen und ihn über alles ins Bild gesetzt. Er will seine Tochter davor bewahren, sich ins Unglück zu stürzen, indem sie mit einem anderen Mann davonläuft. Das würde sie gesellschaftlich für immer ruinieren. Wir haben ausgemacht, dass er morgen früh ganz offiziell in Blackstock Priory vorsprechen wird und nicht eher weggeht, bis der Lord einwilligt, sich von seiner Frau scheiden zu lassen.
3: Aber morgen früh ist es möglicherweise schon zu spät.
5: Richtig.
3: Die Erpressung von diesem Widerling Felton wird die Liebenden zum Handeln zwingen.
5: Das fürchte ich auch. Ich werde also nochmals das Vikariat aufsuchen und Reverend Gaynor bitten, keine Zeit zu verlieren und seine Tochter noch heute Abend hier aus der Schusslinie zu bringen. Gala-Dinner hin oder her.
3: Ja, verlieren Sie keine Zeit, Vance.
9: Unglücklicherweise traf Vance den Vikar nicht mehr an. Es war unklar, wann er zurückkommen und die diskret hinterlassene Nachricht finden würde. Bangen Herzens nahmen wir an dem Gala-Dinner teil. Als Lady Ryston sich um 9:45 wegen angeblich starker Kopfschmerzen zurückzog, wechselten Vance und ich besorgte Blicke. Aber was konnten wir tun? Uns waren leider die Hände gebunden. Gottlob verließen die geladenen Gäste alsbald Blackstock Priory, sodass Vance und ich die einzigen waren, die Lord Ryston noch am Kamin Gesellschaft leisteten. Denn James Felton hatte sich mit einer fadenscheinigen Entschuldigung ebenfalls zurückgezogen.
5: Ich möchte Sie gern darüber in Kenntnis setzen, dass Mr. Dexter und ich morgen früh abreisen werden.
1: Was? Aber das... Felton, was soll das werden?
0: Ich komme, um Sie zu warnen, Milord. Ihre Gattin hat ihren Liebhaber ins Haus gebracht. Die beiden bereiten im Spukzimmer gerade ihre Flucht vor.
1: Was?
0: Sie sind auch die Urheber dieses ganzen Spuks hier.
4: Hören Sie nicht auf ihn, er ist nichts als ein skrupelloser Erpresser.
5: Lord Ryston!
1: Gehen Sie mir aus dem Weg, Felton!
0: Ja, Milord.
5: Bitte, bitte, warten Sie doch!
4: Hat er einen Revolver aus der Schublade genommen?
5: Ja, schnell. Wir müssen ihn aufhalten, sonst wird sich die Tragödie von damals wiederholen.
4: Verdammt. Wissen Sie eigentlich, was Sie da angerichtet haben, Sie Idiot? Lord Ryston! Lord Ryston!
10: Lord Ryston! Nicht! Lord Ryston!
4: Guter Gott, ist es schon zu spät, das Schlimmste zu verhüten?
5: Helfen Sie mir, Dexter.
4: Ja, was ist mit ihm?
5: Ich fürchte, ihn hat der Schlag getroffen.
4: Der Raum ist außer Lord Ryston vollkommen leer.
5: Jetzt, ja.
4: Das heißt, Sie haben es auch gesehen?
5: Die Erscheinung eines Jünglings in altertümlichen Gewändern? Ja, natürlich.
4: Der Geisterjüngling vom Blackstock Priory. Selbst das Opfer einer furchtbaren Tragödie. Eine Tragödie, wie sie sich Gottlob nicht wiederholt hat.
5: Nein, Lady Ryston und ihrem Geliebten gelang offenbar die Flucht.
4: Der Geisterjüngling verbeugte sich, bevor er verschwand, vor Ryston, nicht?
5: Ja. Ja, das tat er.
9: 3 Tage danach erlag Lord Ryston seinem Hirnschlag. Nur wenige Wochen später heiratete seine Witwe dann in aller Stille ihren Frank Prescott.
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9: Während des Sommers hatten Vance und ich uns mit einer reizenden Familie angefreundet, die die gesamte Saison in London verbrachte. Colonel Vereker, seine Frau und die 22-jährige Tochter Beryl, eine sehr sportliche junge Dame, wuchsen uns beiden so sehr ans Herz, dass wir sie nach ihrer Abreise schmerzlich vermissten. Sie lebten in dem für seine Kathedrale berühmten Ort Sandminster. Wir versprachen beim Abschied, die Verekers dort einmal zu besuchen. Im Herbst des Jahres erreichte uns dann ein Brief des Colonels.
5: Eigenartig.
9: Was schreibt er denn?
5: Lesen Sie selbst, lieber Dexter.
9: Aha.
12: Es ist nicht nur die Sehnsucht nach Ihrer geschätzten Gesellschaft, die mich Sie bitten lässt, uns zu besuchen. Nein, es ist auch die Sorge um Beryl, die meine Gattin und mich seit einiger Zeit plagt. Es haben sich Vorfälle ereignet, die Sie beide, die Sie sich bestens mit Dingen auskennen, die sich nicht erklären lassen, für uns zu wertvollen Ratgebern in dieser Sache machen. Wie Sie ja selber erlebt haben, ist Beryl keineswegs eine junge Frau, die eine Neigung zur Hysterie hat. Ganz im Gegenteil sogar. Wenn jemand bisher mit beiden Beinen auf der Erde stand, dann war es unsere Beryl. Wahr. Aber machen Sie sich vor Ort selber ein Bild. Je schneller wir uns sehen können, umso besser.
9: In der Tat äußerst merkwürdig und sehr überraschend.
5: Nicht wahr?
9: Was mag bei dem Verekers nur plötzlich los sein?
5: Ich brenne darauf, genau das zu erfahren. Unglücklicherweise müssen wir aber zunächst unseren anderen Fall abschließen.
9: Aber dann machen wir uns doch auf den Weg, unseren Freunden beizustehen.
5: Augenblicklich, ja.
9: Die Ermittlungen in dem anderen Fall zogen sich zu unserem beiderseitigen Bedauern länger hin als gedacht, so dass wir erst nach etwas über 2 Wochen dazu kamen, unseren Freunden den gewünschten Besuch in Sandminster abzustatten. Das Wiedersehen war äußerst herzlich, auch mit Beryl, die, ohne dass sie es merken sollte, Vance und ich natürlich gleich besonders aufmerksam beobachteten. Nach einem guten Essen und einem allgemein schönen Abend in netter Gesellschaft zogen sich die Damen zurück, sodass der Colonel nun Gelegenheit hatte, uns Näheres über die Probleme zu berichten, die die Familie plagten.
12: Ich fürchte, dass ich mich bei Ihnen für die Umstände entschuldigen muss, die ich Ihnen bereitet habe. Mein Brief hat Sie sicher in Aufregung versetzt und womöglich auch mit Sorge erfüllt.
5: Durchaus, ja.
9: Was für eine Frage.
12: Das dachte ich mir. Nun ist es jedoch so, dass sich seitdem bei uns alles wieder zum Besseren gewendet hat. Beryl war die ganze Zeit sie selbst. Wir konnten keinen weiteren Anfall beobachten. Daher bitte ich Sie, meine Entschuldigung zu akzeptieren.
5: Aber nicht doch, Colonel. Unser Wiedersehen war lange überfällig.
9: Ja, wir sind Ihrer freundlichen Einladung gern gefolgt. Und wenn es Ihrer Tochter wieder besser geht, freut uns das sehr.
5: Ich hatte auch den Eindruck, dass sie wohlauf ist. Mir scheint sie vor Gesundheit und guter Laune nur so zu strotzen.
12: Ja, zum Glück ist das wieder so.
5: Es schadet sicher nichts, wenn Sie uns dennoch ausführlich erläutern, welcher Art die Probleme waren, die Sie veranlasst haben, uns diesen besorgten Brief zu schreiben.
12: Natürlich. Nachdem ich Sie mit meinen Zeilen beunruhigt habe, haben Sie ein Recht darauf, die Hintergründe zu erfahren. Es war so, dass sich manchmal urplötzlich das Wesen meiner Tochter vollkommen veränderte. Gerade sprach man noch mit ihr, machte Scherze, war heiter, sie ebenfalls. Und von jetzt auf gleich nahm ihr Gesicht einen leeren, geistesabwesenden Ausdruck an. Ihr Blick wurde trüb und sie war gar nicht mehr ansprechbar. Dies dauerte immer an die 5 Minuten, dann entschuldigte sie sich stets mit Kopfschmerzen und verschwand in ihrem Zimmer.
9: Höchst merkwürdig.
5: Und das kam öfter vor?
12: Tja. Sie können sich sicher vorstellen, wie sehr meine Frau und ich durch diese Trance-Zustände erschreckt wurden. Beryl wurde immer aschfahl dabei.
9: Sicher konsultierten Sie doch einen Arzt.
12: Natürlich. Aber der stellte erstaunlicherweise nichts Ungewöhnliches fest. Zu unserer Beunruhigung war da aber noch etwas anderes.
5: Ja?
12: An einem Abend ging meine Frau kurz nach einem dieser Anfälle Beryl auf ihr Zimmer nach, um zu sehen, ob sie vielleicht noch etwas brauchen würde. Auf ihr Klopfen antwortete niemand und die Zimmertür war von innen abgeschlossen. Gott sei Dank gibt es eine Treppe, die von Beryls kleiner Terrasse in den Garten hinunterführt. So war es möglich zu sehen, ob es ihr gut ging. Wir fanden das Zimmer leer. Beryl war verschwunden. Wenig später tauchte sie dann, Gottlob, wieder auf.
9: Und wo war sie in der Zwischenzeit gewesen?
12: Angeblich hatte sie einen kleinen Spaziergang gemacht, da die kühle Abendluft ihrem Kopf guttun sollte. Ich glaubte ihr kein Wort. Außerdem bin ich überzeugt davon, dass es nicht das erste Mal war, dass sie sich heimlich davonstahl.
5: Haben Sie nie den Versuch unternommen, ihr zu folgen?
9: Ja.
12: Nein. Ich wollte zwar, aber just als ich den Brief an Sie beide abgeschickt hatte, traten ja keine weiteren Anfälle mehr auf. Natürlich hoffe ich, dass das auch so bleibt. Wenn Sie jemals Zeuge eines dieser Anfälle gewesen wären und diesen merkwürdigen Ausdruck in Ihrem Blick gesehen hätten, würden Sie unsere Aufregung sicher nachvollziehen können.
5: Während eines solchen Anfalls haben Sie da das Gefühl gehabt, dass sie noch Sie selbst war?
12: Das schon. Aber es schien uns immer, als ob sie in jenen Momenten mit einer fremden Macht Kontakt hatte. Dass sie eine Stimme hörte, die nur sie wahrzunehmen imstande ist.
5: Sie selbst gab Ihnen nie einen Erklärungsansatz für all das, oder?
12: Nein, nicht. Sie spielte es immer herunter, reduzierte alles auf die Kopfschmerzen, die den Anfällen stets folgten, und beteuerte, dass wir uns keine Sorgen machen sollten.
5: Haben Sie selbst denn vielleicht eine Vermutung, Colonel, was es mit der ganzen Sache auf sich hat? Scheuen Sie sich nicht, sie uns gegenüber auszusprechen, selbst wenn Sie sie für vollkommen absurd halten. Womöglich führt uns das auf die richtige Fährte. Gab es vielleicht eine Liebesaffäre?
12: Keine, die mit diesen Anfällen in einem Zusammenhang stehen könnte. Seit dem Spätsommer ist sie mit einem netten jungen Mann verlobt. Geoffrey Bennion ist sein Name. Er arbeitet für das Auswärtige Amt. Sie wollen noch diesen Winter heiraten. Geoffrey ist für einen hohen Posten in Indien vorgesehen. Zurzeit ist er jedoch in St. Petersburg und macht dort einen Sprachkurs in Russisch.
9: Und Ihre Tochter ist nach wie vor verliebt in diesen jungen Mann?
12: Soweit ich es beurteilen kann, ja. Ich hatte ein ernstes Gespräch mit ihr und sie versicherte mir bei dieser Gelegenheit, dass wirklich alles in Ordnung sei.
5: Seltsam, seltsam.
7: Tja.
5: Ist das wirklich alles? Sie können mit uns ganz offen sprechen, Colonel.
12: Da ist tatsächlich noch etwas. Beryl hatte schon immer eine große Liebe zu klassischer Musik. Wann immer es möglich ist, spielt sie die Orgel in der Kathedrale. Als wir aus London zurückkehrten, stellte sich heraus, dass zwischenzeitlich ein neuer Organist dort eingestellt worden war. Eines Abends spielte er für uns die große Orgel. Unser Mädchen war sehr beeindruckt von seinem Spiel. Sie bat ihn, sie ein paar Stunden zu unterrichten, was er auch bereitwillig zusagte. Etwa zu diesem Zeitpunkt begannen dann die ersten Anfälle aufzutreten.
5: Aha.
12: Ich weiß nicht genau warum, aber ich habe immer wieder eine Beziehung zwischen dem faszinierten Ausdruck im Gesicht meiner Tochter, als er die Orgel spielte, und zu den Anfällen hergestellt. Es klingt vollkommen verrückt, ich weiß, aber...
5: Nein, nein, nein, gar nicht. Irgendwo muss man hier ansetzen.
4: Und dieser Organist, könnte er womöglich ein Rivale von...
12: Aber nie im Leben. Nein, das wäre lächerlich. Er kann eigentlich keine Rolle spielen in diesem Fall.
5: Wieso?
12: Er ist eine höchst ungewöhnliche, geradezu verschrobene Kreatur. Bloß der Schatten eines Mannes. Unmöglich, dass Beryl an ihm ein Interesse gezeigt haben könnte, welches über seine zweifelsfrei famosen Fähigkeiten als Organist hinausginge.
5: Tja, dann bleibt uns nichts anderes übrig, als weiter Augen und Ohren offen zu halten.
4: Ja. Die nächsten 3 Tage konnten wir nichts Ungewöhnliches beobachten. Beryl Vereker war fröhlich, herzlich und aufgeschlossen wie eh und je, sodass wir alle eine gute Zeit miteinander verlebten. Am 4. Tag hatte sie sich vorgenommen, uns die berühmte Kathedrale zu zeigen.
5: Wirklich sehr beeindruckend, Miss Vereker.
4: Ach, das ist fast noch untertrieben.
6: Es freut mich, dass Sie offenbar einen Sinn dafür haben.
4: Oh, den haben wir.
5: Etwas Besonderes scheint auch die Orgel zu sein, nicht?
6: Das ist sie. Ich wünschte, Sie könnten einmal hören, was für herrliche Töne ihr der Organist entlockt. Er ist einer der Besten seines Fachs in ganz England.
5: Wir würden seinem Spiel liebend gern einmal lauschen. Ist es nicht so, Dexter?
4: Oh ja, könnten Sie das wohl arrangieren?
6: Im Moment nicht. Mr. Cuthbert Ford, der Organist, ist leider seit 14 Tagen krank. Ich weiß nicht, wann er seinen Dienst wieder verrichten kann.
5: So ist das.
6: Ja, kommen Sie. Draußen gibt es noch etwas, das ich Ihnen unbedingt zeigen muss.
4: Gern.
5: Dexter, der Organist ist seit 14 Tagen krank und nicht in der Lage, die Orgel zu spielen. Miss Beryl hat seit 14 Tagen keine Anfälle mehr gehabt. Was sagt Ihnen das?
4: Dass der Colonel mit seinem vagen Verdacht möglicherweise voll ins Schwarze getroffen hat.
5: Genau.
6: Kommen Sie?
5: Oh ja. Lassen Sie sich nichts anmerken.
4: Wo denken Sie hin? 4 Tage später wurden wir dann Zeuge einer dieser seltsamen und plötzlich auftretenden völligen geistigen Abwesenheiten von Miss Beryl. Ihre Eltern hatten, da das Wetter erstaunlicherweise beinahe sommerlich warm war, alle ihre Freunde eingeladen, um im parkähnlichen Garten ein letztes Picknick zu machen. Es wurde auch Cricket und Tennis gespielt. Alle amüsierten sich prächtig, auch Miss Beryl.
6: Das tat gut.
4: Haben Sie gewonnen?
6: Oh ja, haushoch.
5: Dass überhaupt noch jemand mit Ihnen Tennis spielen will, grenzt meiner Meinung nach an ein kleines Wunder.
4: Miss Beryl?
5: Ist sie?
4: Ich fürchte ja. Miss Beryl!
5: Ihre Wangen werden aschfahl.
4: Sie sieht aus, als ob sie Stimmen lauscht, die nur zu ihr sprechen.
5: Es ist wirklich ein Trancezustand.
4: Miss Beryl!
6: Mr. Dexter! Oh, entschuldigen Sie. Was sagten Sie? Ich bekam ganz plötzlich furchtbare Kopfschmerzen. Sicher war ich heute zu lange in der Sonne. Bitte entschuldigen Sie mich. Ich werde mich jetzt besser etwas hinlegen. Wenn jemand nach mir fragt, richten Sie bitte aus, dass ich mich zurückgezogen habe. Ich möchte niemanden beunruhigen, sondern werde mich einfach ins Haus schleichen.
5: Gute Besserung!
6: Danke.
4: Was sagt man da? zu.
5: Dass endlich Arbeit auf uns zukommt. Genauer gesagt auf Sie, mein lieber Dexter.
4: Wir werden Sie verfolgen?
5: Allerdings. Das heißt, Sie werden das tun. Aber nicht leibhaftig.
4: Ich verstehe.
5: Kommen Sie, gehen wir ins Haus. Nehmen Sie das damit.
4: Miss Barrett's Schal.
5: Ganz recht. Rasch.
9: Auf meinem Zimmer versetzte mich Vance eilig in Trance. Wir benutzten einen auf unserer Picknickdecke von Miss Barrel liegen gelassenen Schal als Verbindungselement zu ihr. Die Bilder, die aus dem Dunkel vor mein inneres Auge traten, waren klarer als in allen Visionen zuvor. Ich befand mich in einem kleinen, finsteren Raum. Nur vereinzelt fielen Sonnenstrahlen herein. Ich sah gewaltige Orgelpfeifen. Ganz offensichtlich befand ich mich in der Orgelstube der Kathedrale. Ein kleiner, schmächtiger Mann mit dunklen Augenringen, eingefallenen Wangen und fast bis auf die Knochen abgemagerten Händen spielte die Orgel und verausgabte sich dabei völlig. Dies musste der von Miss Barrel bei unserer Besichtigung erwähnte Cuthbert Ford sein. Die Töne, die er der Orgel zu entlocken vermochte, zogen mich vollkommen in ihren Bann. Derart leidenschaftlich spielte er. Niemand hätte es vermocht, seinem Spiel nicht andächtig und fasziniert zu lauschen. Er saß allein im Dämmerlicht der großen Kathedrale und bediente sich ganz offensichtlich des Instruments, um der Welt seine Gefühle mitzuteilen. Sein Wesen, sein Geist, alles, was ihn ausmachte. Seine Seele sogar. Alles legte er in sein unglaublich virtuose Spiel hinein. Ich lauschte überwältigt. Nie zuvor hatte ich so etwas hören dürfen. Die Töne der Orgel verrieten viel von geheimen Sehnsüchten, von lange begrabenen Hoffnungen, von Leidenschaft, Liebe, Hass und Tod. Ich hörte plötzlich Schritte sich im Dunkeln nähern.
6: Warum spielst du das?
13: Warum wohl?
6: Du hast mich gerufen.
13: Und du bist dem Ruf gefolgt. So wie immer, wenn eine Seele zu einer Seele spricht, dann ist das Fleisch machtlos und muss meinem Willen gehorchen.
6: Du nimmst mir damit die Kontrolle über meinen Körper. Es ist furchtbar. Ein schreckliches Gefühl. Warum tust du mir das an? Ich will leben. Leben!
13: Ich habe dir nie ein Leid zugefügt, dir gegenüber nie von Liebe gesprochen, noch dich berührt. Dass mein Körper nichts als Abscheu erregt, weiß ich. Damit habe ich mich abgefunden. Es ist auch nicht dein Körper, den ich begehre. Ich will Macht über deine Seele. Und die habe ich. Durch mein Orgelspiel vermag ich dir von der Schönheit meiner Seele zu erzählen, die über die schnöde Missgestalt meines Körpers triumphiert, sie sogar vergessen machen kann. Unsere Seelen gehören zusammen, Barrel. Das taten sie schon immer. Schon seit den dunklen Tagen vergangener Existenzen in früheren Jahrhunderten. Sie werden für immer zusammengehören. Wir sind eins. Von Ewigkeit zu Ewigkeit. Soll ich es dir beweisen?
6: Hör auf! Nicht diese Musik! Bitte! Schluss damit! So geht es nicht weiter. Du hast mich verhext, sodass ich selbst nicht mehr verstehe, was mit mir los ist. Es muss ein Ende haben. Ein Ende!
13: Es tut mir leid, dass du deine Entscheidung bereust. Aber du hast mir deine Seele nun einmal gegeben. Du kannst sie jetzt nicht so einfach von mir zurückverlangen. Das würdest du in Wahrheit auch gar nicht wollen, wenn du dir der damit verbundenen Konsequenzen bewusst wärst.
6: Ich habe dir meine Seele nicht gegeben. Du hast sie mir gestohlen. Du bist nichts weiter als ein Dieb. Und auch wenn du jetzt vielleicht Macht über sie hast, sie gehört doch immer noch mir.
13: Dein Körper spricht aus dir. Aber was weiß der schon über die Sehnsucht einer liebenden Seele?
6: Ich hasse dich! Ich hasse dich abgrundtief mit meinem Körper und meiner Seele! Du hast recht. Mich erfasst nichts als Abscheu, wenn ich dich ansehe. Und Ekel überkommt mich bei der Vorstellung, mich von dir oder deiner Seele berühren zu lassen.
13: Ist es nicht komisch, dass all diese negativen Gefühle, die du mir gegenüber zu haben glaubst, verschwinden, sobald ich die Tasten der Orgel berühre?
6: Nicht! Bitte nicht! Hör auf, mich so zu quälen! Verschone mich, Cuthbert! Sobald du spielst, habe ich keine Kraft mehr, dir zu widerstehen.
13: Ich weiß. Schön, nicht wahr? Dann sind wir uns so nah.
6: Hab doch Mitleid mit mir. Ich bin jung. Die Welt steht mir offen. Ich will leben und das Leben genießen. Es sind nur ein paar Jahre, um die ich dich bitte. Was bedeuten die schon in Relation zu der Ewigkeit, von der du sprachst? Ich will die Liebe kennenlernen. Ich bin verlobt. Verlobt mit einem jungen Mann, den ich über alles liebe und dem ich meinen Körper und meine Seele schenken möchte.
13: Deine Seele kannst du ihm unmöglich schenken.
6: Ich kann es, wenn du es nur zulassen würdest. Lass ab von mir. Diese Verbindung, die du mir aufgezwungen hast, ist schlecht für uns beide. Ich fürchte, wenn du nicht damit aufhörst, mich in dieser Abhängigkeit zu halten, wird sie meinen baldigen Tod bedeuten.
13: Das wäre das Schlechteste nicht. Von der schmerzhaften Existenz eines Körpers befreit zu werden und nur noch gemeinsam den Frieden im Glanz spiritueller Freuden zu genießen.
6: Aber ich will nicht sterben. Ich liebe jemanden und Liebe bedeutet Leben.
13: Du verwechselst Lust mit Liebe. Deine Seele gehört mir, bis in alle Ewigkeiten mir. Das Schicksal hat es so gefügt, es ist vergebens, dagegen ankämpfen zu wollen. Sieh es endlich ein. Was bedeuten schon ein paar Jahre des Wartens, wenn man die unendlichen Wonnen der Ewigkeit hat, auf die man sich freuen kann?
6: Bitte, Cuthbert, bitte.
13: Du verlangst wirklich von mir, dass ich dich in Frieden lasse?
6: Ja, ich bitte dich von Herzen darum.
13: Nun gut. Ich verspreche dir, dass ich, solange ich lebe, dich nie wieder mit meinem Orgelspiel hierher locken werde.
6: Danke. Oh, danke.
13: Aber ein letztes Mal noch will ich dir meine Seele zeigen.

0: Dexter! Dexter! Kommen Sie doch zu sich! Dexter!
1: Was? Wo bin ich? Vance!
0: Ja, Gottlob, Sie sind zurück. Das muss die tiefste Trance gewesen sein, in die Sie jemals gesunken sind.
1: Ja.
0: Erzählen Sie detailgenau, was Sie gesehen haben, mein Guter.
2: Ich schilderte minutiös, wessen ich Zeuge während der Vision geworden war.
0: Und was folgern wir daraus?
2: Dass diese gewissenlose Kreatur ihre große Gabe des Musizierens missbraucht hat, um ein unschuldiges junges Mädchen in Abhängigkeit zu halten.
0: In der Tat.
2: Wir müssen alles daran setzen, dieses Individuum umgehend aus Sanminster zu vertreiben. Dann wird sein schädlicher Einfluss auf Miss Beryl nachlassen und sie kann endlich wieder ein glückliches, unbeschwertes Leben führen.
0: Ich fürchte, so einfach ist die Lösung in diesem Fall leider nicht.
2: Wir sahen Beryl beim Dinner wieder. Sie wirkte sehr munter, geradezu überschwänglich und versicherte, dass es ihr schon wieder sehr viel besser ginge. Indes verließ sie die Gesellschaft frühzeitig und zog sich in ihr Zimmer zurück. Es fügte sich, dass Vance und ich dem Colonel noch am Abend von unseren Beobachtungen berichten konnten.
3: Sehr interessant, meine Herren. Wirklich sehr interessant. Ich stimme vollkommen mit Ihnen überein, dass dieser Organist offenbar eine ernste Gefahr für Beryl darstellt.
0: Tja.
3: Wenngleich ich Ihnen aber auch sagen muss, sicher wird es Sie nicht überraschen, dass ich nicht daran glaube, dass dieser Ford durch seine Musik Macht über die Seele meiner Tochter hat.
1: Aber ich...
3: Sie hatten eine Vision. Ich weiß, Mr. Dexter. Jedoch wage ich in Zweifel zu ziehen, dass sich alles auch genauso abgespielt hat, wie Sie es zu sehen glaubten.
1: Also ich kann Ihnen...
3: Klassische Musik hatte schon immer eine beinahe hypnotische Wirkung auf unsere Beryl. Das konnten wir schon in Kindertagen beobachten. Es verwundert mich daher nicht, dass das fulminante Orgelspiel dieses Menschen eine solch große Faszination auf das Mädchen ausübt. Gleichwohl ist dieser Zustand natürlich nicht zu dulden. Sie ist immerhin mit jemand anderem verlobt. Man wird diesem Ford klar machen müssen, dass nun ein für alle Mal Schluss sein muss mit seinen Spielchen.
0: Wenn Sie erlauben, werde ich das Gespräch mit ihm suchen. Ich halte es für wirkungsvoller, wenn dies jemand tut, der nicht zu nah dran ist am Geschehen.
3: Da muss ich Ihnen beipflichten, Mr. Vance. Und danke Ihnen von Herzen.
2: Cuthbert Ford verließ nach dem Vier-Augen-Gespräch mit Elmer Vance Sanminster. Ich atmete auf. Nicht so jedoch Vance.
0: Wenn ich Ihnen einen guten Rat geben darf, Colonel, sorgen Sie dafür, dass Ihre Tochter und Ihr Verlobter so schnell es geht heiraten können. Ich denke, das ist die einzige Möglichkeit, diese furchtbare Geschichte abzuschließen.
3: Was in meiner Macht steht, wird getan werden.
0: Für uns alle hoffe ich, dass das genügen wird. Ohnmächtig man sich doch manchmal fühlt.
2: Wir kehrten nach London zurück. Brieflich teilte uns der Colonel in der folgenden Woche mit, dass alles nun wieder sehr zum Guten in Sanminster stand. Beryl ging es prächtig, denn ihr Verlobter war mittlerweile nach England zurückgekehrt und die Hochzeit wurde für Ende November geplant. Mit gleicher Post erhielten wir eine herzliche Einladung dazu, die wir dankend und sehr erleichtert über die guten Neuigkeiten annahmen. Am Vorabend der Hochzeit fand ein großer Ball zu Ehren des Brautpaares statt. Wir hatten bereits dort Gelegenheit, uns zu überzeugen, was für ein reizender junger Mann der Bräutigam war. Beryl machte einen glücklichen Eindruck und genoss das Fest in vollen Zügen.
4: Wer von Ihnen, meine Herren, möchte nun mit mir tanzen?
2: Sie sind ja vom Tanzen ganz erhitzt. Setzen Sie sich erstmal, Miss Beryl, und trinken Sie etwas mit uns.
0: Ja.
4: Eine großartige Idee, Mr. Dexter. Gerne.
0: Ein Glas Champagner?
4: Ja, mit dem größten.
0: So, hier, Miss Beryl, Ihr Champagner.
1: Oh nein. Guter Gott, ist sie etwa wieder in diesem Zustand?
0: Ich fürchte, ja. Miss Beryl! Miss Beryl!
4: Oh, danke, Mr. Vance. Wie aufmerksam.
1: Miss Beryl,
4: Sie... Ah, da ist Melissa. Die habe ich ja ewig nicht gesehen. Bitte entschuldigen Sie mich, meine Herren. Melissa!
2: Was sagt man dazu?
0: Das ist äußerst alarmierend, fürchte ich.
2: Ja, was sollen wir tun?
0: Wir müssen unverzüglich handeln.
2: Ob dieser...
0: Cuthbert Ford.
2: Ja, ob er wieder da ist? Am Ende, um die Hochzeit zu verhindern?
0: Es hat ganz den Anschein. Kommen Sie.
2: Glauben Sie, dass sie zur Kathedrale gehen wird?
0: Ich glaube es nicht, nur ich bin überzeugt davon. Rasch, es gilt Schlimmeres zu verhindern.
2: Ja. In der Tat war Beryl Vereker verschwunden. Niemand wusste, wohin sie gegangen war. Vance und ich ließen uns unsere Mäntel geben und beeilten uns, die in tiefe Dunkelheit gehüllte Kathedrale aufzusuchen. Obwohl es schon spät war, war die Pforte dennoch nicht verschlossen.
0: Hören Sie?
2: Er spielt. Also ist er tatsächlich zurück.
0: Und nimmt seine alten Tricks wieder auf. Aber dem werden wir jetzt einen Riegel vorschieben. Boah, ist das kalt.
2: Ja, kann man wohl sagen.
0: Kommen Sie. Und leise, wenn ich bitten darf.
2: Ja, ja.
0: Haben Sie Streichhölzer dabei? Dann könnten wir eine der Opferkerzen da anzünden, um uns hier in der Dunkelheit zurechtzufinden.
2: Ja, schon gefunden, hab sie. Moment. So.
0: Geben Sie mir auch eine.
2: Ja. Ja.
0: Danke. Ah, da geht es rauf zur Orgelempore. Folgen Sie mir.
2: Oh, ob sie schon da ist?
0: Es würde mich wundern, wenn nicht. Darüber werden wir uns augenblicklich Klarheit verschaffen.
2: Was ist denn jetzt?
0: Rasch, beeilen Sie sich. Das gefällt mir nicht.
2: Mir auch nicht. Da.
0: Miss Beryl, ist alles in Ordnung?
4: Ja, mir geht es gut.
0: Gott sei Dank.
2: Er hat Sie wieder hierher gerufen.
4: Ja, er wollte mich bei sich haben, wenn er...
0: Dexter!
2: Ja?
0: Ford ist tot.
2: Das ist eine Überraschung. Endlich wird diese schreckliche Geschichte also ein Ende haben. Der Zeitpunkt hätte nicht besser sein können. Von ihm wird jedenfalls zukünftig für Sie keine Gefahr mehr ausgehen. So viel steht fest. Sie brauchen morgen, wenn Sie hier mit Ihrem Bräutigam vor den Altar treten, keine Gedanken mehr an den Mann verschwenden, der Sie mit seiner Zuneigung bedrängt hat. Der Leichnam von Cuthbert Ford wurde noch in der Nacht abgeholt und zum Leichenschauhaus gebracht. Beryl Vereker verbat sich am nächsten Morgen jedwede Orgelmusik während ihrer Hochzeitszeremonie, beteuerte aber, dass sie ansonsten mit der Sache im Reinen sei und die Hochzeit wegen des Todesfalls unter keinen Umständen aufgeschoben werden sollte. Ich fragte mich, warum Vance den ganzen Tag trotz allem so besorgt aussah. Vance, was ist denn los? Dies ist deine Hochzeit. Sie hingegen machen ein Gesicht, als ob wir auf einer Beerdigung wären.
0: So ist mir auch zumute.
2: Vance, was ist denn los? Dies ist deine Hochzeit. Sie hingegen machen ein Gesicht, als ob wir auf einer Beerdigung wären.
0: So ist mir auch zumute. Ich kann dir nicht helfen.
5: Eine Hochzeit?

0: Es geht los. Da kommt die Braut.
1: Tatsächlich? Oh, was für ein wunderschönes Kleid.
0: Sie ist ja auch ein wunderschönes Mädchen.
1: Aber was ist denn? Warum benimmt sie sich denn so eigenartig?
0: Sieht fast aus, als ob sie Angst hätte, den Gang hinunterzuschreiten.
2: Das gefällt mir nicht. Der Colonel muss sie stützen.
1: Sie wird doch nicht ohnmächtig werden.
2: Na gut.
1: Es geht schon. Danke.
2: Hier baut sich etwas Teuflisches zusammen. Ich kann es geradezu spüren.
3: Ach was, was sollte denn jetzt noch?
1: Nein, nein! Der Ruf! Der Ruf! Ich muss ihm folgen.
4: Was ist denn mit dir? Daryl!
3: Himmel, was sollen wir tun? Ich fürchte, es ist zu spät.
5: Um Gottes Willen!
2: Dagegen, was hier am Werke ist, sind wir machtlos.
4: Daryl!
2: Wie bitte?
4: Daryl!
2: Es tut mir
4: leid. Helft doch! Helft! Sie stirbt! Sie stirbt! Daryl! Oh nein! Nein! Beatme, Kind! Beatme!

0: Es verbreitete sich später das Gerücht, ein Scherzbold habe die Orgel gespielt. Aber dies konnte nie bewiesen werden. Auf jeden Fall war die Empore leer, als man inmitten des durch den Tod der Braut in der Kirche entstandenen Wirbels dort nachsah. Vance und ich hatten sowieso keinen Zweifel, wessen Macht über den physischen Tod hinaus das Orgelspiel bewirkt hatte. Warum müssen netten Menschen bloß solch schreckliche Dinge zustoßen?
1: Wir wissen doch gar nicht, ob es für Beryl so schrecklich war.
0: Was? Aber...
1: Natürlich! An seinem Hochzeitstag zu sterben, was könnte es Schrecklicheres geben, aber...
0: Eben!
1: Aber was ist, wenn dieser Cuthbert Ford recht hatte und ihre beiden Seelen tatsächlich füreinander bestimmt waren? Ich denke, wir wissen noch viel zu wenig von diesen Dingen, um ein abschließendes Urteil darüber fällen zu können, was Recht und Unrecht ist. Und wer womöglich die älteren Rechte hatte, mit Beryl Vereker zusammen zu sein. Vielleicht war es schlicht die vom Schicksal vorgegebene Zeit, dass ihre Seelen sich wieder vereinen sollten. Ford streifte als erster die Hülle seines Körpers ab und holte am nächsten Tag seine ewige Geliebte zu sich.
0: Eine sehr romantisch verklärte Sicht auf die Ereignisse, wenn ich das einwenden darf.
1: Sie dürfen, mein lieber Dexter, Sie dürfen. Jeder hat ein Recht auf seine eigene Meinung. Ich indes meine, dass wir nicht abschließend zu beurteilen in der Lage sind, ob Fords Seele so abstoßend hässlich war wie sein Körper, was wir zunächst ja annahmen. Ich für meinen Teil kann diesen Fall besser abschließen, indem ich mich an die Vorstellung klammere, dass dem nicht so war. Wer kann es einer traurigen Seele verübeln, sich nach ihrem Gegenstück und nach ewigem Frieden zu sehnen? Vielleicht werden wir eines Tages die Wahrheit erfahren.
0: Tja, vielleicht.

0: Ein weiterer bemerkenswerter Fall wurde uns im darauffolgenden Sommer angetragen. Elmer Vance hatte in den Morgenstunden gerade seine Post durchgesehen.
1: Es wird Sie freuen, dass wir gleich Besuch bekommen, Dexter. Hört sich an, als ob der Besucher einen interessanten Fall für uns hätte.
2: Oh, ich hätte nichts dagegen. Wer ist es denn?
1: Robert Ballaston ist sein Name. Hab ihn vor einer ganzen Weile durch Freunde kennengelernt. Er ist ein Selfmade-Millionär.
2: Oh.
1: Und jetzt hat er offenbar gravierende Probleme mit einem neu erworbenen Haus.
2: Ich bin gespannt, was er uns berichten wird.
0: Pünktlich zur brieflich angekündigten Stunde erschien Mr. Ballaston wenig später bei uns. Vance stellte mich als seinen Assistenten vor.
3: Nett, Sie kennenzulernen, Mr. Dexter.
2: Gleichfalls, gleichfalls.
1: Nun?
3: Ja, natürlich. Zur Sache. Es freut mich, Ihnen wieder zu begegnen, Mr. Vance. Aber ehrlich gesagt,

0: hatte ich nicht im Traum daran gedacht, dass ich sie einmal in ihrer Eigenschaft als Geisterseher um Rat fragen muss.
1: Oh, das geht vielen Menschen so.
2: Ja.
1: Nur Mut, worum geht es denn genau?
0: Ja, es ist um eine Geistererscheinung. So, jetzt ist es heraus.
1: Nun, das ist jetzt keine so wirklich große Überraschung, dass jemand mit einem Problem dieser Art meinen Rat sucht.
0: Sehen Sie, ich glaube eigentlich nicht, dass es derlei Dinge überhaupt gibt. In diesem Sinne bin ich eben erzogen worden. Bereits mein Vater war Geschäftsmann und entsprechend beschränkt war seine und ist nun auch meine Sicht auf gewisse Dinge.
1: Ich verstehe.
0: Wie würde es Ihnen zusagen, wenn Sie sehr viel Geld für ein Haus ausgegeben hätten und Sie es dann, kurz nachdem Sie es mit Ihrer Familie bezogen haben, überstürzt in einer Nacht- und Nebelaktion wieder verlassen müssten, ohne dass es eine Perspektive gäbe, dass Sie jemals wieder dorthin zurückkehren können?
1: Die Antwort dürfte klar sein.
2: Handelt es sich dabei um ein neu erbautes Haus?
0: Oh nein, um ein altes, ein sehr altes Haus. Es ist ein ländlich gelegenes, schlossartiges Anwesen. Ehrlich gesagt, war es die Idee meiner Frau, es zu kaufen. Sie hatte sich in den Kopf gesetzt, dass wir irgendwann ein großes Haus auf dem Land bewohnen würden. Ein Makler machte uns auf Camplin Castle aufmerksam. Es liegt in Hampshire, ist von sehr viel Wald umgeben und gar nicht weit vom Meer entfernt. Es hatte lange leer gestanden und war daher recht reparaturbedürftig. Dies verschlang neben dem nicht gerade niedrigen Kaufpreis zusätzlich viel Geld. Es dauerte lange, bis wir endlich einziehen konnten. Das ist jetzt noch nicht einmal 4 Wochen her. Und da bin ich nun und muss Sie bitten, mir zu helfen.
1: Ja, da sind Sie. Und Sie sehen mich überrascht. Sie scheinen mir keineswegs ein Mann zu sein, der sich so ohne weiteres aus seinem Haus vertreiben lässt.
0: Da haben Sie recht.
1: Was also ist da auf Camplin Castle vorgefallen?
2: Ja, das möchte ich auch gern wissen.
0: Das ist leider das Problem. Ich kann es Ihnen nicht sagen.
1: Wie meinen Sie das?
0: Nun, wir haben eigentlich nie etwas Beunruhigendes gesehen oder gehört.
2: Ja, aber warum haben Sie Ihr Schloss dann fluchtartig verlassen?
0: Weil wir alle dort regelrecht zu Tode gefürchtet haben. Es ist verrückt, ich weiß. Zumal jeder einzelne Raum für viel Geld so komfortabel und schön hergerichtet worden ist.
2: Aber vor was? Vor was haben Sie sich alle dort so gefürchtet?
0: Das weiß ich nicht zu sagen. Fakt ist lediglich, dass wir alle dort von großer Furcht erfasst wurden. Sie war sehr real, diese Angst. So real, dass wir eines Nachts in Windeseile das Nötigste zusammenpackten und das Haus fluchtartig verließen. Dort ist etwas, Gentlemen. Etwas, das wir uns nicht erklären können. Ich hoffe sehr, dass Sie es können. Und vor allem, dass Sie etwas gegen diese Ursache unternehmen werden.
2: Ach, wir werden es selbstverständlich gern versuchen. Ach.
1: Diese Furcht, von der Sie sprechen, ist sie auf einen bestimmten Teil des Gebäudes oder eine festgelegte Uhrzeit begrenzt?
0: Das ist ja das Malheur. Nein! Wenn dem so wäre, dann könnte man diesen Gang oder das Zimmer ja einfach meiden und alles wäre wieder in Ordnung. Nein, diese Furcht übermannte uns an verschiedenen Orten und zu allen möglichen Tages- und Nachtzeiten.
1: Ungewöhnlich. Ein solcher Fall war mir bisher nicht bekannt.
2: Sie sprachen davon, dass Sie alle diese Furcht gespürt haben.
0: Mhm.
2: Können Sie das bitte etwas genauer ausführen? Wie viele sind Sie in Ihrer Familie?
0: Meine Frau, ich und unsere 4 Kinder im Alter von 12 bis 18. 2 Jungen und 2 Mädchen. Unsere jüngste Tochter war die erste, die bemerkte, dass mit dem Schloss etwas nicht stimmte. Sie und ihre Schwester bewohnten 2 Zimmer, die eine Verbindungstür besaßen. In der ersten Nacht, die wir auf Camplin Castle verbrachten, wurde Gertrude, das ist unsere ältere Tochter, vom Gewimmer der Kleinen wach. Sie sah daraufhin nach ihr und es stellte sich heraus, dass sie nicht schlafen konnte, weil sie sich so fürchtete. Sie konnte aber nicht sagen, wovor sie sich eigentlich genau fürchtete. Dies führte natürlich dazu, dass Gertrude über sie lachte und sie aufforderte, nicht so ein kleines, ängstliches Gänschen zu sein. Die Kleine bestand jedoch vehement darauf, dass ihre Schwester die Nacht mit ihr in ihrem Bett verbrachte, was Gertrude dann auch tat.
2: Und?
0: Als das Licht wieder ausgeschaltet war und Ruhe im Zimmer einkehrte, spürte Gertrude es auch. Es war eine unerklärliche Furcht, die einen vor Angst kaum atmen ließ. Sie schnappte sich dann die kleine Myra und nahm sie mit in ihr Zimmer. Doch auch dort fanden die Mädchen keinen Schlaf. Am nächsten Morgen erzählten sie uns, was sich zugetragen hatte.
1: Hat jemals ein anderes Mitglied Ihrer Familie in diesen beiden Räumen geschlafen?
0: Oh ja. Da wir die ganze Sache erst gar nicht richtig ernst nahmen und den Mädchen beweisen wollten, dass in ihren Zimmern alles in Ordnung war. Aber sowohl meine Frau und ich, als auch die beiden Jungen mussten feststellen, dass die Schilderung der Mädchen vollkommen korrekt war. Wir dachten uns weiter nichts dabei und verschlossen die Räume. Leider war es damit aber nicht getan.
1: Die Probleme traten, wie Sie bereits sagten, auch in anderen Teilen des Gebäudes auf.
0: Ja, so war es. Ein oder zwei Tage später hatte meine Frau einen hysterischen Anfall im Wohnzimmer. Und es war sehr schwer, sie wieder zu beruhigen. Das ist eigentlich überhaupt nicht ihre Art. Sie hatte den Eindruck, dass ihr jemand ein Leid zufügen wollte. Wenig später stürzte eine unserer Dienerinnen eine Treppe runter und verletzte sich dabei schwer. Sie sagte, dass sie das Gefühl gehabt hätte, dass etwas hinter ihr her war und ihr etwas tun wollte. In diesem Stil ging es weiter. Immer wieder wurde jemand angegriffen. Wir kamen aus den Aufregungen gar nicht mehr heraus. Manchmal erlebten wir zu mehreren diesen Schrecken. Und immer war das Gefühl, dass man dabei hatte, das Gleiche. Man fühlte sein Leben in ernster Gefahr. Und die Furcht schnürte einem die Luft ab.
2: Eine schlimme Sache ist das, was Sie uns da erzählen, Mr. Ballaston.
0: Tja.
1: Ist Ihnen irgendetwas über die Geschichte von Camplin Castle bekannt?
0: Nicht sehr viel. Sie interessierte uns zunächst nicht weiter und wir hatten, bedingt durch diese dauernden Aufregungen, auch noch keine Zeit, uns mit unseren Nachbarn bekannt zu machen, um vielleicht von denen etwas zu erfahren.
1: Aber den Namen des Vorbesitzers werden Sie doch wenigstens kennen.
0: Das ja. Camplin Castle war über hunderte von Jahren der Familiensitz der Familie Oswald. Der letzte der Sippe ist vor 12 Jahren gestorben. Da er nie verheiratet gewesen war, gibt es in der direkten Linie folglich keinen Erben mehr. Das Schloss fiel nach dem Tod somit einem entfernten Neffen zu, der aber nicht vermögend genug war, ein Anwesen dieser Größe zu unterhalten. Zumindest erzählte der Makler uns das so.
1: Ansonsten hat dieser Makler Ihnen aber keine Informationen über das Anwesen gegeben, die für den Fall interessant sein könnten.
0: Nein. Er wollte das Objekt ja verkaufen. Er strich seine Provision ein und war verschwunden.
2: Ein geschäftstüchtiger Mensch offenbar.
0: Das können Sie laut sagen.
1: Mr. Dexter und ich werden uns vor Ort selber ein Bild von der Lage machen. Passt es, wenn wir morgen anreisen?
0: Wie es Ihnen beliebt. Das Schloss ist derzeit unbewohnt und steht somit vollkommen zu Ihrer Verfügung.
1: Ist denn jemand dort, der uns reinlassen und uns ein wenig während unseres Aufenthalts versorgen könnte?
0: Der Verwalter und seine Frau sind die beiden einzigen Dienstboten, die wir halten konnten. Alle anderen haben das Schloss teilweise bereits lange vor uns auf Nimmerwiedersehen verlassen. Die beiden wohnen in einer Art Torhaus an der Grundstücksgrenze. Ich telegrafiere ihnen gleich, dass sie kommen. Sie werden ein Automobil für die Dauer Ihres Aufenthalts zu Ihrer Verfügung an der Bahnstation vorfinden.
2: Das wird sehr nützlich sein, nicht, Vance?
1: Oh ja.
0: Das Ehepaar heißt Smith. Die Adresse habe ich Ihnen hier aufgeschrieben.
1: Schön. Tja, dann wäre dies erst einmal alles.
0: Danke, Mr. Vance. Mr. Dexter, dass Sie das auf sich nehmen.
2: Ach, dafür sind wir ja da.
0: Ich bete zu Gott, dass Sie dieses Rätsel lösen werden. Niemals zuvor habe ich solche Furcht empfunden. Die Haare standen mir sprichwörtlich zu Berge.
3: Ich war unglaublich gespannt, was uns auf Camplin Castle erwarten würde. Die Sonne begann gerade unterzugehen, als wir das Torhaus erreichten, welches die Einfahrt zu dem weitläufigen Park bildete, in dem das Schloss lag. Eine idyllische Allee von Ulmen leitete uns zum Haupteingang. Die Rasenflächen waren gepflegt und die Beete mit blühenden Blumen bepflanzt. Alles machte keineswegs den Eindruck, als ob man sich auf dem Weg zu einem Geisterschloss befände. Das Schloss selbst war von gewaltiger Größe und ganz aus grauen Steinen erbaut. Man konnte unterschiedliche Bauabschnitte jeweils im Stil der Erbauungsepoche gehalten erkennen. Besonders beeindruckend war der hohe Turm. In der Eingangshalle erwartete uns Mrs. Smith, die uns gleich in das Esszimmer brachte, wo bereits unser Essen aufgetragen war.
4: Es wird oft recht kalt hier des Nachts, auch im Sommer. Ich habe Ihnen da ja hier und in Ihren Schlafzimmern das Kaminfeuer angezündet.
1: Herzlichen Dank.
4: Ja.
2: Auch für den liebevoll gedeckten Tisch?
1: Ja.
2: Das sieht ja geradezu köstlich aus, was Sie da aufgetragen haben, Mrs. Smith. Ich kann es kaum erwarten, alles zu probieren.
4: Ich dachte, nach der langen Reise würden Sie sicher Appetit mitbringen.
2: Oh ja.
1: Da haben Sie ganz richtig gedacht. Sie werden sich während unseres Aufenthalts auch weiter unserer annehmen?
4: Oh ja, Mr. Vance. Indes werde ich nicht mehr hier sein, sobald es dunkel wird. Sollten Sie in der Nacht etwas benötigen, finden Sie meinen Mann und mich im Torhaus. Wir würden es nicht wagen, hier zu sein, wenn die Dunkelheit einsetzt. Nein, das wäre zu schrecklich.
1: Was genau meinen Sie?
4: Diese Furcht. Sie ist so beklemmend und grauenerregend. Tagsüber ist es schon schlimm, aber des Nachts ist es am schlimmsten. Ich habe sie heute Nachmittag einmal kurz gespürt. Gottlob ging es schnell vorbei.
1: Wir verstehen.
4: Auf Anweisung von Mr. Ballaston habe ich für Sie die beiden Schlafzimmer hergerichtet, die ursprünglich seinen Töchtern zugedacht waren. Die Zimmer verfügen über eine Verbindungstür. Sie sind länger nicht benutzt worden. Ich habe sie aber, so gut es in der Kürze der Zeit ging, gelüftet und soweit es mir möglich war, bequem für Sie hergerichtet.
2: Sehr freundlich von Ihnen. Dankeschön.
4: Ja, bitte.
1: Es handelt sich bei dem einen Raum also um das Zimmer, in dem bisher niemand zu schlafen imstande war.
4: Ganz recht. Das ist es, Mr. Vance.
1: Wissen Sie vielleicht irgendetwas über die Geschichte des Schlosses?
4: Nein, tut mir leid. Mein Mann und ich sind ursprünglich aus London. Mr. Ballaston brachte uns mit hierher.
1: Gewiss haben Sie sich aber doch zwischenzeitlich einmal mit den Leuten aus dem Dorf unterhalten. Ich möchte wetten, dass die Ihnen bestimmt etwas erzählt haben.
4: Nun, natürlich haben wir mittlerweile allerhand Geschichten dieses Schloss betreffend gehört. Aber es war nicht eine dabei, die auch nur ansatzweise eine Erklärung für die Furcht geboten hätte. Bevor die Ballastons das Schloss bezogen, gab es anscheinend niemals Probleme. Sollte es sie doch gegeben haben, ist zumindest offenbar nie etwas davon nach außen gedrungen. Das Gebäude stand leer, seit dieser Luke Oswald gestorben war. Er hat zu seinen Lebzeiten auch nur ein paar Räume im Südflügel bewohnt. War ein alter Junggeselle, der nie Gäste empfing und das Schloss so gut wie nie verließ. Muss ein rechter Kauz gewesen sein, wenn man den Geschichten Glauben schenken darf. Soll im Übrigen auch nur einen Diener gehabt haben. Somers. Arthur Somers war sein Name. Er starb kurz nach seinem Herrn. Aber ein Enkel von ihm lebt noch im Dorf. John Somers. Er ist Architekt. Ich denke, er dürfte mehr wissen über die Oswalds als irgendjemand sonst. Wenn Sie also genaueres erfahren möchten, rate ich Ihnen, sich an ihn zu wenden.
1: Danke. Das werden wir sicher tun.
4: Wenn ich dann...
1: Oh, ja, natürlich.
4: Ja.
1: Gehen Sie nur.
2: Ist ja schon fast dunkel.
4: Bis morgen.
1: Ja, bis morgen.
2: Schlafen Sie gut.
4: Danke. Ich würde Ihren freundlichen Wunsch gerne erwidern, aber...
1: Ja, ja, wir verstehen schon.
4: Ja.
2: Wollen wir erst essen, uns im Anschluss dann das Spukzimmer ansehen und unsere Koffer auspacken?
1: Klingt nach einem guten Vorschlag. Also...
2: Ja, setzen wir uns und essen.
1: Na, da hat aber jemand Hunger.
2: Allerdings, Sie kennen mich doch, Fans.
1: Ja, durchaus, durchaus.
3: Nach dem erwartungsgemäß köstlichen Essen schnappten wir uns in der Halle unser Gepäck und gingen in den ersten Stock, um unsere Schlafzimmer in Augenschein zu nehmen.
2: Aha.
1: Recht hübsch für ein Spukzimmer, nicht?
2: Das kann man wohl sagen. Mit viel Geschmack renoviert und eingerichtet.
1: Es musste eben offenbar an nichts gespart werden.
2: Bedauerlich, dass es dann doch unbewohnbar ist.
1: Das werden wir erst noch sehen. Mhm. Ich denke, ich werde mir das Privileg herausnehmen, als Erster in dem etwas kleineren Zimmer zu schlafen. Es muss das der jüngsten Tochter des Hauses, dieser Myra, sein.
2: Ich dränge mich da bestimmt nicht vor. Zum Glück gibt es eine Verbindungstür. Wenn Sie also meine Hilfe benötigen...
1: Zögere ich nicht, Sie zu rufen, danke. So, dann packen wir erst einmal unsere Sachen aus.
2: Ja.
3: Nachdem ich meine Kleider in den Schrank geräumt hatte, nahm ich Platz, um meine Toilettenartikel auf dem Tisch vor dem Spiegel auszupacken. Schlagartig schien sich die gerade noch angenehme Atmosphäre zu verändern. Ich fühlte mich plötzlich von allen Seiten beobachtet. Ein kalter Hauch streifte meinen Nacken. Ich spürte jemanden mir eiskalt ins Gesicht atmen. Das Wesen umschwirrte mich. Schien mich genau unter die Lupe zu nehmen. Ich wagte vor lauter Furcht kaum mehr zu atmen. So musste sich Todesangst anfühlen. In meinem Inneren schrie ich auf, wie ich noch nie in meinem Leben geschrien hatte. Und war mir bewusst, dass nicht ein einziger Laut nach draußen drang. Ich war starr, starr vor Angst. Wenn ich doch nur Vance hätte rufen können... So plötzlich, wie sie gekommen war, ließ die Furcht mich wieder aus ihren Krallen.
2: Vance!
1: Also haben Sie es auch gespürt?
2: Mein Gott, ja. Es war furchtbar. Nie zuvor hat mich etwas so in blanke, ohnmächtige Panik versetzt.
1: So ging es mir ebenfalls.
2: Was kann das nur gewesen sein?
1: Um Licht in dieses Dunkel zu bringen, sind wir ja hier angetreten. Tatsache ist, dass es, nachdem es uns beide gründlich in Augenschein genommen hat, nun offenbar wieder verschwunden ist. Einstweilen zumindest. Es steht zu befürchten, dass uns eine unruhige Nacht bevorsteht.
2: Gott, ich weiß nicht, ob ich diesen Zustand, in dem dieses Ding mich gefangen hielt, sehr viel länger hätte ertragen können.
1: Noch können wir abreisen.
2: Wo denken Sie hin?
1: Gut. Priorität hat auf jeden Fall morgen das Gespräch mit diesem Summers.
2: Hoffentlich weiß er uns etwas zu erzählen, was uns einer Lösung des Falls näher bringt.
1: Ja. Kommen Sie. Gehen wir etwas im Park spazieren. Es wird uns gut tun, für kurze Zeit einmal... der boshaft lauernden Atmosphäre dieses Schlosses zu entkommen.
2: Oh, das klingt gut. Gehen wir.
3: Die Nachtluft war kühl. Es war in der Tat angenehm, das Schloss mit etwas Abstand zu betrachten. Wir umrundeten es ganze zweimal und beobachteten es dabei im Mondlicht sehr genau, ohne jedoch irgendetwas Auffälliges wahrzunehmen. Unsere besondere Aufmerksamkeit zog jedoch der Turm auf sich. Vor ihm beendeten wir unseren doppelten Rundgang.
1: Sehen Sie mal, Dexter. Da oben, da ganz oben steht ein Fenster offen.
2: Ja, jetzt flackert ein Licht auf.
1: Ja.
2: Wer mag das sein? Wir sind doch ganz allein hier, ob Mrs. Smith...
1: Mrs. Smith? Machte nun wirklich nicht gerade den Eindruck, als ob sie Spaß daran hätte, hier des Nachts mit Kerzenlicht herumzuschleichen.
2: Stimmt, aber... Oh nein. Nein. Spüren Sie das auch?
1: Es ist wieder da.
2: Die
3: diesmal. Hier draußen auf dem Rasen war die Furchtattacke, der wir ausgesetzt waren, sogar noch etwas heftiger und schien auch länger zu dauern als zuvor. Guter Gott! Wie grässlich! Wie grässlich!
1: Schnell, wie viel Uhr ist es? Es könnte wichtig sein.
3: Moment, Moment. 10:30.
1: Und sehen Sie, das Fenster.
3: Es ist wieder geschlossen und das geisterhafte Licht verschwunden.
1: Was spürten Sie?
3: Es waren zwei ruhelose Seelen. Die eine empfand ich als weiblich, die andere schien einem Kind zu gehören.
1: Ja, das habe ich auch so empfunden.
3: Sie gingen mehrmals durch mich hindurch, schienen sich vor dem Raum dort oben zu fürchten. Diese Furcht, sie übertrug sich auf mich in einer Intensität, dass Gott, ich dachte, ich komme gar nicht mehr zu Bewusstsein.
1: Wir haben es hier mit einem sehr emotionalen Phänomen zu tun.
3: Sollen wir uns da oben nicht mal umsehen?
1: In dem Turmzimmer?
3: Ja.
1: Nein, danke. Ich schlage vor, das verschieben wir auf morgen früh bei Tageslicht. Was immer dort auch gerade noch war, jetzt ist es sowieso erst einmal auf und davon. Gehen wir lieber schlafen. Bei offener Verbindungstür.
3: Ich bitte darum.

0: Ich konnte nicht einschlafen, lauschte krampfhaft immer wieder auf die Atemgeräusche meines Freundes. Als ich die Spannung gar nicht mehr aushalten konnte, schlich ich hinüber und fand Vans seelenruhig schlummernd vor. So legte ich mich auch wieder hin und fiel endlich in einen sehr tiefen Schlaf, der bis zum Morgen andauerte.
1: Ich weiß gar nicht, wie lange ich schon nicht mehr so gut geschlafen habe.
0: Und das sagen Sie nach einer Nacht in einem Zimmer, in dem angeblich niemand schlafen kann.
1: Na ja, dass da etwas ist, das haben wir ja schon gemerkt.
0: Oh ja.
1: Nur heute Nacht trat dieses Phänomen nicht auf.
0: Und was sagt uns das?
1: Darüber wird nachzudenken sein. Ich habe schon eine Theorie.
0: Ach.
1: Doch, dazu später. Lassen Sie uns jetzt erst einmal frühstücken gehen. Wir haben heute einiges vor.
0: Ja, das Schloss durchsuchen und ein Gespräch mit Mr. Somers im Dorf führen.
1: Ganz recht.
0: Aber heute Nacht darf ich doch in dem Spukzimmer schlafen, nicht wahr?
1: So war's ausgemacht.
0: Ja.
1: Ihre Gabe wird uns dabei vielleicht sehr von Nutzen sein. Ja, bitte?
2: Guten Morgen, die Herren.
1: Ah, Mrs. Smith.
0: Guten Morgen.
1: Wie Sie sehen, haben wir die erste Nacht schon einmal überlebt.
2: Ich hoffe, es war nicht zu schlimm.
1: Oh nein, gar nicht. Danke der Nachfrage.
0: Wir sind ja einiges gewöhnt. Befassen uns ja gewissermaßen berufsmäßig
1: Mit Geistern aller Art. Sprechen Sie es ruhig aus, Dexter.
0: Ja, Geistern.
2: Nun, ich wollte Sie auch nur darüber informieren, dass das Frühstück fertig ist.
1: Sehr gut.
0: Was für eine erfreuliche Nachricht.
1: Wir kommen.
0: Und zwar auf der Stelle. Im Anschluss an das Frühstück, welches wie das Abendessen wiederum keine Wünsche offen ließ, begannen wir uns im Haus umzusehen, ohne jedoch etwas Ungewöhnliches zu entdecken. Besondere Aufmerksamkeit schenkten wir dem Raum hoch oben im Turm und dessen Fenster.
1: Ein ganz normales Fenster und ein ganz normaler Raum.
0: Keine Spuren, dass hier etwas Ungewöhnliches vorgegangen wäre oder vorgeht.
1: Tja, ich fürchte, dem ist nichts hinzuzufügen. Wenden wir uns also unserem Besuch im Dorf zu.
0: Ja. Der dann aber wenig erfolgreich verlief. Mr. Somers war den ganzen Tag nicht vor Ort, sodass wir lediglich eine Nachricht hinterlassen konnten, dass wir am nächsten Tag noch einmal wiederkommen würden. So waren wir zum Abendessen wieder im Schloss. Danach ereilte uns zur nämlichen Stunde wie am Tag zuvor wieder diese grauenhafte Furcht in unseren Zimmern. Als der Schrecken sich von uns zurückgezogen hatte, eilten wir in das Turmzimmer und kontrollierten, ob das Fenster verschlossen war. Das war es in der Tat.
1: Soweit, so gut. Ich schlage vor, dass wir uns nun sofort zur Ruhe begeben. Meine Theorie ist, dass wir die Furcht gestern womöglich bloß durch unseren ausgedehnten Spaziergang um das Schloss verpasst haben.
0: Das könnte sein. Denn von außen war ja während dieser Zeit deutlich sichtbar, dass sich im Inneren, zumindest im Turmzimmer, etwas abgespielt hat.
1: Vollkommen richtig. Und Sie sind sicher, dass Sie jetzt...
0: Ich räume auf keinen Fall meinen Platz.
1: Gut.
0: In der heutigen Nacht bin ich dran, Vance. So war es ausgemacht.
1: Ja, stimmt. Wir werden aber natürlich die Tür offen und das Licht anlassen.
0: Damit bin ich einverstanden. Kurz nachdem ich mich hingelegt hatte, kam sie auch schon über mich. Diese beklemmende Todesangst. Die Furcht, die von mir Besitz ergriff, war schlimmer als je zuvor. Ich meinte nicht nur den kalten Atem, sondern auch geisterhafte Stimmen, mich umschwirren zu hören. Grauenhaftes war hier vorgegangen. Und tagtäglich hallte wie ein Echo dieses Schreckens die Furcht im gesamten Gebäude wieder und ergriff jeden, der so tollkühn war, sich hier aufzuhalten. Fast drohte ich zu ersticken, als ich endlich einen Nachlass spürte. Die Furcht zog sich zurück.
3: Vance! Vorsicht! Sie kommt! Sie kommt!
0: Ich wollte aufstehen, ins Nebenzimmer gehen und meinem Freund beistehen, aber ich war zu geschwächt.
3: Vance!
0: Vance antwortete nicht. Das Grauen musste ihn bereits überwältigt haben.
3: Vance! Du meine Güte!
0: Ein erschütternder Anblick bot sich mir.
3: Vance!
0: Vance saß mit weit aufgerissenen Augen auf seinem Stuhl. Sein Buch, in dem er gelesen hatte, war runtergefallen. Er atmete nicht.
1: Es hat hier etwas geholt, das es nun wegträgt. Dieses Etwas hat Angst. Todesangst. Und ich fürchte nicht zu Unrecht. Hören Sie?
0: Mein Kind. Jemand quält ein Kind.
1: Etwas Grauenhaftes ist hier geschehen. So grauenhaft, dass ich die Gefühle, die mit diesem Ereignis in einem Zusammenhang stehen, für alle Ewigkeit in diesen Mauern eingebrannt zu haben scheinen.
0: Haben Sie das auch gehört, Vance?
1: Genauso deutlich wie Sie.
0: Was bedeutet das alles nur?
1: Oh Gott. Das werden wir nur herausfinden, wenn wir den Mut aufbringen, die Verfolgung dieser Erscheinung aufzunehmen.
0: Oh, es hilft wohl nichts.
1: Im Grunde genommen wissen wir doch, wohin sie uns führen wird.
0: Ja, ins Turmzimmer.
1: Holen Sie Ihre Taschenlampe. Schnell.
0: Ja.
4: Ohne das elektrische Licht anzumachen, nahmen wir mit Hilfe meiner Taschenlampe die Verfolgung von etwas auf, was wir zwar nicht sehen, aber hin und wieder hören und vor allem fühlen konnten.
1: Da vorne ist das Turmzimmer. Spüren Sie den Luftzug?
4: Eiskalte Nachtluft.
1: Jemand hat das Fenster geöffnet.
4: Was für eine abgrundtief böse, düstere Atmosphäre jetzt hier herrscht.
1: Sie haben recht. Gehen wir rein.
0: Ja. Yeah. Nein. Nein. Das nicht. Das nicht.
1: Eine Vision. Sie haben eine Vision, Dexter.
0: Ja. Ein flüchtiger Eindruck.
1: Was sehen Sie?
0: Ein Kind. Ein kleiner Junge. Er ist hier zu Tode gekommen. Grausam zu Tode gekommen.
1: Sehen Sie nur.
0: Das Fenster.
1: Es schließt sich wie von selbst. Und verriegelt sich wieder. Was ist denn jetzt?
0: Die Atmosphäre. Das Böse ist fort. Es
1: ist für heute Nacht zumindest fort, meinen Sie wohl?
0: So was.
1: Kommen Sie. Ich denke, jetzt haben wir uns erst einmal etwas Schlaf verdient.
0: Glauben Sie wirklich das?
1: Ja, ja, das war's. Heute Nacht wird nichts weiter passieren.
0: Gut.
4: Und so war es auch. Mrs. Smith freute sich im Rahmen ihrer Möglichkeiten, uns erneut wohlauf zu sehen. Nach dem Frühstück fuhren wir mit dem Automobil ins Dorf und trafen Mr. Sommers diesmal tatsächlich persönlich an. Es stellte sich zu unserer Beruhigung heraus, dass er ein taktvoller, sympathischer junger Mann war.
5: Darf ich Ihnen Tee einschenken, Gentlemen?
1: Gern.
4: Es ist sehr freundlich, dass Sie uns empfangen.
5: Nun, ich fühle eine familiäre Verpflichtung, in dieser Sache hilfsbereit zu sein. So, bitteschön.
4: Oh, danke.
5: Bedienen Sie sich mit Milch und Zucker bitte selbst.
4: Ja, da, ja.
5: Es wäre eine Erleichterung für mich, wenn es Ihnen gelingen würde, die Geister aus Camplin Castle zu vertreiben. Ich fürchte nur, das wird nicht so ganz einfach sein.
1: Weshalb?
5: Weil das, was dort geschah, so abgrundtief grauenhaft ist. Ich bin mir daher nicht sicher, ob man das Echo dieser Ereignisse je wird bannen können.
4: Wir wären Ihnen sehr dankbar, wenn Sie Ihr Wissen mit uns teilen würden.
5: Deshalb sind Sie ja immerhin hierher gekommen, nicht?
1: Ganz recht. Also?
5: Über Jahrhunderte hinweg wurde Camplin Castle immer innerhalb der Familie Oswald, vom Vater auf den ältesten Sohn vererbt. Dies geschah stets reibungslos, bis Jasper Oswald sich Anfang des 19. Jahrhunderts mit seinem ältesten Sohn Luke überwarf. Die beiden müssen wie Feuer und Wasser gewesen sein. Nach einem besonders heftigen Streit rannte Luke von zu Hause weg. Da war er kaum 21. Später vernahm man dann, dass er in der Fremde gestorben sei. Folglich fiel seinem jüngeren Bruder Philip beim Tod des Vaters das Schloss als Erbe zu. Philip Oswald muss im Gegensatz zu seinem Bruder ein netter Bursche gewesen sein, der seine Frau Ellen über alles liebte. Den beiden wurde ein Kind geschenkt, Ein Junge, in den beide Elternteile sehr vernarrt waren. Die Idylle der glücklichen Familie im Schloss währte nur etwa 8 Jahre, denn Luke Oswald war mitnichten tot. Eines Tages tauchte er im Schloss auf und forderte auf recht undiplomatische Art und Weise das ihm zustehende Erbe ein. Entsprechend negativ reagierten natürlich alle auf ihn. Da ihn auch niemand wirklich wiedererkannte, er war immerhin recht lange fort gewesen und hatte sich sehr verändert, ging Philipp den gerichtlichen Weg und gewann den Fall auch, da sein Bruder zu dem damaligen Zeitpunkt nicht in der Lage war, seine Identität zweifelsfrei zu belegen. Am Tag nach dem Urteil stattete Luke der Familie seines Bruders einen Besuch ab und machte eine furchtbare Szene. Als Philipp die Diener aufforderte, ihn hinauszuwerfen, schrie er in größter Verzweiflung:
6: Lasst mich! Ich verfluche euch! Jeden Einzelnen! Ihr werdet alle sterben! Eines schrecklichen Todes sterben! Jeder für sich! Langsam und qualvoll! So wie ihr mich gequält habt, indem ihr mir vorenthieltet, was mir zusteht! Furcht! Tödliche Furcht soll eure Strafe sein!
5: In seinem Gesicht war deutlich abzulesen, dass er dies sehr ernst meinte und zu allem bereit war. An diesem Tag hielt die Furcht Einzug auf Kemplin Castle und hat diese Mauern seitdem nicht mehr verlassen. Philip Oswald ging eines Tages, das muss so etwa 6 Monate nach dem Richterspruch gewesen sein, jagen und kehrte abends nicht zurück. Man fand ihn in einem kleinen Teich. Er war ertrunken oder ist ertränkt worden.
0: Mein Gott.
1: Und seine Frau und das Kind?
5: Niemand weiß ganz genau, was passierte. Fest steht jedoch, dass weitere 6 Monate später das Kind von Philip und Ellen mit zerschmetterten Knochen unterhalb des Turms gefunden wurde.
0: Ich habe es geahnt.
1: Was war passiert?
5: Man erzählte sich, dass Ellen Oswald nach dem plötzlichen Tod ihres Mannes in einem Anfall von Wahnsinn und Verzweiflung ihren Jungen aus dem Fenster des Turmzimmers in den Tod gestürzt habe.
0: Oh Gott.
1: Was geschah dann mit ihr?
5: Man brachte sie in eine Anstalt für Geisteskranke, wo sie wenig später starb.
1: Und Luke Oswald?
5: Ja. Es gelang ihm kurz darauf, seine Identität zweifelsfrei zu beweisen, sodass der Besitz nun ihm zufiel. Er zog in Kemplin Castle ein und es schien zunächst, dass er dort ein glückliches Leben in Saus und Braus führen würde. Ein paar Wochen nach seinem Einzug begann jedoch plötzlich alles ganz anders zu verlaufen. Es war daher in der Folgezeit ein von Schicksalsschlägen geplagtes, trauriges Leben in Einsamkeit, welches er dort für den Rest seines langen Lebens führte. Mein Großvater bediente ihn als einziger Angestellter über viele Jahre, wie Sie ja sicher wissen.
1: Natürlich. Diese unerklärliche Furcht hat Luke Oswald die auch gespürt.
5: Dessen bin ich mir sicher. Aber er sorgte dafür, dass nie etwas darüber nach außen drang.
0: Warum zum Teufel ist er dennoch bis zu seinem Tod dort geblieben?
5: Ich glaube, weil er die grauenhafte Furcht als seine gerechte Strafe akzeptierte.
1: Strafe wofür?
5: Sehen Sie, ich für meinen Teil vermag mir nur schwerlich vorzustellen, dass eine Mutter so weit geistig umnachtet sein kann, dass sie ihr eigenes Kind aus dem Fenster eines Turms werfen würde.
0: Luke. Es war Luke. Ja, das habe ich gespürt. Er zerrte des Nachts das sich in Todesangst wehrende, halb verwaiste Kind aus seinem Schlafzimmer in den Turm und warf es dort aus dem Fenster.
5: Ich fürchte, so ist es gewesen. Mein Großvater vertraute meinem Vater auf dem Totenbett die schreckliche Geschichte der tödlichen Fehde der beiden Brüder um das Erbe von Kemplin Castle an. Und mein Vater gab sein diesbezügliches Wissen kurz vor seinem Tod an mich weiter. Ich habe nie jemandem etwas davon erzählt. Und wäre auch Ihnen dankbar, wenn Sie bitte so diskret wie möglich mit diesen Informationen umgehen würden.
1: Dessen können Sie sich sicher sein.
0: Kann ein Gebäude, in dem so etwas Schreckliches geschehen ist, überhaupt noch bewohnt werden?
5: Diese Frage habe ich mir auch immer gestellt. Ich fürchte, ich muss sie verneinen. Das Schloss ist vom Keller bis zum Dachboden vollgesogen mit so viel negativer Energie, dass man es besser abreißen und dem Erdboden gleichmachen sollte. Das wäre mein Rat für Mr. Ballaston.
1: Danke, dass Sie uns Ihre Zeit geopfert haben, Mr. Somers, und für Ihre Aufrichtigkeit.
5: Gerne geschehen.
0: Auf der Rückfahrt diskutierten Vance und ich noch einmal die gerade vernommenen Fakten. Und was folgern wir jetzt daraus?
1: Ich denke, der Rat von Mr. Summers ist gut und richtig. Solange die Steine und der Mörtel von Camplin Castle noch aufeinander liegen, gibt es wenig dort für uns zu tun. Niemals zuvor bin ich einem intensiveren Spuk begegnet als diesem. Es tut mir leid für Mr. Ballaston und seine Familie, aber er wird schwerlich zu bannen sein. Es sei denn...
0: Es sei denn, man zerstört das Schloss.
1: Ja, denn das Schloss war der Grund für den tödlichen Streit der Brüder.
0: Schade drum.
1: Sicherlich. Es ist auch schade, dass dies der einzige Rat ist, den wir unserem Klienten geben können. Ein frustrierender Punkt an unserer Arbeit ist, dass man bedauerlicherweise nicht allen, die Rat und Hilfe bei uns suchen, auch eine Lösung ihres Problems offerieren kann, wie Sie oder wir sie uns vielleicht wünschen würden. Manches wird sich eben nie zur Zufriedenheit aller lösen lassen. Nicht immer ist es eben mit einer Beschwörung und Austreibung der Geister getan. Fest steht aber, dass es stimmt, was Shakespeare in Hamlet geschrieben hat. Dass es da weit mehr Dinge zwischen Himmel und Erde gibt, als unsere Schulweisheit sich träumen lässt.

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3: Es ist 4 Uhr, ich bin Stefan Schütz. Die Europäische Union sagt dem Verpackungsmüll den Kampf an. Heute tritt eine neue Verordnung in Kraft, die schrittweise etwa Plastik und große Verpackungen ein Stück weit aus dem Alltag verbannen soll. Niklas Treppner berichtet.
4: Für neue Lebensmittelverpackungen aus Pappe oder Papier gelten ab sofort strengere Grenzwerte bei sogenannten Ewigkeitschemikalien, etwa PFAS. Die sollen zum Beispiel Fett und Wasser abweisen, sind zum Teil aber gesundheitsschädlich. Ab 2030 sollen Verpackungen dann grundsätzlich nicht mehr größer sein als nötig. Pakete dürfen dann viel weniger Luft- und Füllmaterial enthalten.
3: Heute Abend blicken Millionen Menschen zum westlichen Horizont. Es gibt eine Sonnenfinsternis. Schon vor dem Sonnenuntergang schiebt sich der Mond vor die Sonne. In weiten Teilen Europas wird's dämmerig oder sogar richtig dunkel. In Deutschland verdeckt der Mond die Sonne nur teilweise. Spanien hat da mehr Glück. Dort gibt es erstmals seit über 100 Jahren wieder eine totale Sonnenfinsternis. Nach mehr als 4 Jahren Haft in Russland ist der US-Amerikaner Robert Gilman freigekommen. Präsident Trump hat erklärt, Russland habe der Freilassung des 32-Jährigen nach Gesprächen mit Präsident Putin aus humanitären Gründen zugestimmt. Russland hatte den früheren US-Soldaten 2022 festgenommen. Er soll später einen Beamten angegriffen haben. Seine Familie weist das zurück. Unterstützer hatten sich zuletzt besorgt über seinen Gesundheitszustand geäußert. Freude bei den deutschen Sportlerinnen und Sportlern. Bei der Leichtathletik-EM in Birmingham hat Owen Ansah gestern Bronze über die 100 Meter geholt. Kurz davor hatte sich Hammerwerfer Merlin Hummel Silber gesichert. Und auch bei der Schwimm-EM in Paris lief es rund. Isabel Gose hat über 800 Meter Freistil Silber geholt. Bronze ging an ihre Teamkollegin Maja Werner. 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
6: Kurz nach 4 am Mittwochmorgen.
7: Hallihallo.
6: 12. August. Was brauchen Sie, um gut aus dem Bett zu kommen? Morgendusche? Kaffee? Die beste Musik für Sachsen-Anhalt?
7: Na, um die kümmern wir uns. Okay. Wolfsheim, The Sparrows and the Nightingales, gleich, und Kaigo sorgt mit seiner Musik ja immer wieder für coole Sommer-Vibes. Auch mit Save My Love. Dann mach raus aus dem Bett mit Radio Brocken.

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0: Was geht am frühen Mittwochmorgen immer? Yep. Die beste Musik für Sachsen-Anhalt.
1: Jawohl.
0: Im Radio-Bocken-Morgenshow-Warm-Up. Gleich mit Shania Twain und Robin Gibb. Wir sind Amrei und Thilo. Moin.
1: Guten Morgen. Die Tierwelt überrascht uns ja immer wieder. Das weiß auch unser Meister für Klugscheißerwissen to go und kann einfach seinen Schnabel nicht halten.
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4: Für mich gehören Schnabeltiere zu den witzigsten Tieren. Die sehen aus wie der schönste Unfall der Natur. Halb Biber, halb Ente, halb Otter, ja? Also Drittel, Drittel, Drittel, wenn man es genau nimmt. Doch lassen Sie sich davon nicht täuschen. Schnabeltiere sind echte Giftzwerge, im wahrsten Sinne des Wortes. Nicht schlimmer als ich. Die Männchen haben an ihren Beinen einen Stachel gefüllt mit Gift. Die benutzen die Giftstachel nur während der Paarungszeit, um andere Männchen zu vertreiben, aber sie benutzen sie. In der Disco also Finger weg von den Schnabeltierdamen, ne? Hören Sie mal auf meinen Rat.
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1: Ich bin Stefan Schütz. Die Europäische Union sagt dem Verpackungsmüll den Kampf an. Heute tritt eine neue Verordnung in Kraft, die schrittweise etwa Plastik und große Verpackungen ein Stück weit aus dem Alltag verbannen soll. Niklas Treppner berichtet.
2: Für neue Lebensmittelverpackungen aus Pappe oder Papier gelten ab sofort strengere Grenzwerte bei sogenannten Ewigkeitschemikalien, etwa PFAS. Die sollen zum Beispiel Fett und Wasser abweisen, sind zum Teil aber gesundheitsschädlich. Ab 2030 sollen Verpackungen dann grundsätzlich nicht mehr größer sein als nötig. Pakete dürfen dann viel weniger Luft- und Füllmaterial enthalten.
1: Heute Abend blicken Millionen Menschen zum westlichen Horizont. Es gibt eine Sonnenfinsternis. Schon vor dem Sonnenuntergang schiebt sich der Mond vor die Sonne. In weiten Teilen Europas wird es dämmerig oder sogar richtig dunkel. In Deutschland verdeckt der Mond die Sonne nur teilweise. Spanien hat da mehr Glück. Dort gibt es erstmals seit über 100 Jahren wieder eine totale Sonnenfinsternis. Nach mehr als 4 Jahren Haft in Russland ist der US-Amerikaner Robert Gilman freigekommen. Präsident Trump hat erklärt, Russland habe der Freilassung des 32-Jährigen nach Gesprächen mit Präsident Putin aus humanitären Gründen zugestimmt. Russland hatte den früheren US-Soldaten 2022 festgenommen. Er soll später einen Beamten angegriffen haben. Seine Familie weist das zurück. Unterstützer hatten sich zuletzt besorgt über seinen Gesundheitszustand geäußert. Freude bei den deutschen Sportlerinnen und Sportlern. Bei der Leichtathletik-EM in Birmingham hat Owen Unser gestern Bronze über die 100 Meter geholt. Kurz davor hatte sich Hammerwerfer Merlin Hummel Silber gesichert. Und auch bei der Schwimm-EM in Paris lief es rund. Isabel Gose hat über 800 Meter Freistil Silber geholt. Bronze ging an ihre Teamkollegin Maja Werner. 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
3: Die beste Musik für Sachsen-Anhalt. Hallihallo, Mittwoch.
4: Guten Morgen.

0: Sie stehen auf mit den frühen Vögeln hier im Studio. Amrei und Thilo hier im Radio Brockenbaum Show Warm-Up. Wir sind früher wach, weil wir wissen, Sie sind es auch.
1: Also, wo hören Sie uns gerade? Also wann geht morgens bei Ihnen Ihre Morgenroutine los? Schreiben Sie uns gerne oder schicken Sie uns eine Sprachnachricht 0345 20 44 300.
0: Freuen wir uns drüber und sind mit der besten Musik für Sachsen-Anhalt ja immer bei Ihnen. Jetzt mit Paul Young. Come back and stay.

0: Willkommen im Mittwoch in der letzten Ferienwoche. Und natürlich wartet auch wieder ein tolles Ferienhighlight auf Sie und Ihre Kinder bei uns.
1: Es wird dunkel um Sie herum. Und das Ganze kostenlos für alle. 7:10 Uhr gibt's die ganze Geschichte bei

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0: Guten Morgen mit dem Wetter für Sachsen-Anhalt hier bei Radio Bocken. Im Moment ist es fast schon frisch. Unterrissdorf bei Eisleben 10 Grad, Salzwedel hat gerade mal 8 Grad auf dem Thermometer. Es wird den ganzen Tag die Sonne scheinen, bleibt trocken und bis zu 29 Grad werden es.
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2: Es ist 5 Uhr, ich bin Stefan Schütz. Guten Morgen. Das Niedrigwasser der Flüsse beschäftigt Politik und Industrie. Einige Bundesländer haben das Lkw-Fahrverbot an Sonn- und Feiertagen deswegen gelockert. Über weitere Maßnahmen spricht Bundesverkehrsminister Bilger heute mit seinen Länderkollegen. Tine Klimach berichtet.
3: Baustellen, die jetzt nicht zwingend erforderlich sind, sollen aufgeschoben werden, so Verkehrsminister Bilger zuletzt. Über weitere Vorschläge sei man mit den Ländern und anderen Behörden im Austausch, sagte er. Eine schnelle Entspannung der Lage wird es wegen des wenigen Regens vorerst nicht geben. Die Industrie ist abhängig von der Binnenschifffahrt, längere Wege, weniger Ladung, das alles bedeutet mehr Kosten. Aber bisher läuft der Schiffsverkehr noch, wenn auch in abgespeckter Form.
2: Das Bundeskabinett beschließt heute zwei wichtige Gesetzentwürfe. Zum einen sollen die Nachrichtendienste angesichts wachsender hybrider Bedrohungen mehr Befugnisse bekommen. Zum anderen will die Bundesregierung das BAföG erhöhen. Die Wohnkostenpauschale steigt zum Sommersemester 2027 von 380 auf 440 Euro, später als ursprünglich geplant. Der Grundbedarf soll bis 2029 auf 563 Euro steigen. Ab heute gelten in der EU strengere Regeln für Lebensmittelverpackungen. Die neue Verpackungsverordnung schreibt vor, dass Brötchentüten, Pizzakartons oder Fleischverpackungen nur noch minimale Spuren der Ewigkeitschemikalie PFAS enthalten dürfen. Ab Februar 2027 kommt eine weitere Neuerung. Bäcker, Metzger und Gastronomen müssen dann mitgebrachte Behälter von Kunden kostenlos befüllen. Bei der Leichtathletik-Europameisterschaft in Birmingham hat Owen Ansah die Bronzemedaille über 100 Meter gewonnen. Zuvor sicherte sich Hammerwerfer Merlin Hummel die Silbermedaille. Und bei der Schwimm-EM in Paris gewann Isabel Gose ebenfalls Silber über die 800 Meter Freistil. Bronze ging an ihre Teamkollegin Maja Werner. 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
0: Ist noch ruhig. Geblitzt werden Sie auf der A9 Richtung Berlin am Rasthof Köckern und Weißenfelskette Kollwitzstraße, beide Richtungen. Sie melden Staus und Blitzer kostenlos 08000 52 58 52. Gute Fahrt.
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0: Ihr Radiowecker ist natürlich unerbittlich. Aufstehen kurz nach 5, der Mittwoch ruft. Und nicht nur das, die Kinder, der Partner, die Kollegen, alle rufen nach Ihnen.
4: Ja, wir gehen das mal ganz locker an. Ne? Da kommt gleich ein Happy Hit an Ihre Bettkante und verschafft Ihnen schon mal den ersten Glücksmoment am Morgen. Katy Perry, Hot and Cold. Aufsteh-Energie von Ihrem Lieblingssender. Gleich nach Bon Jovi bei Radio Brocken. Oh, der ist auch nicht ohne.

0: Guten Morgen um 10 nach 5.
1: Ja, moin.
0: Nur weil wir den Mond heute nicht sehen, heißt es ja nicht, dass er nicht da ist. Es ist Neumond-Mittwoch und Sonnenfinsternis. Und danach fliegen die Sternschnuppen wie wilde, die Perseiden.
1: Krass, was für ein ereignisreicher Tag.
0: Das kannst du wissen.
1: Mal gucken, ob sie ein paar Glücksmomente abgreifen. Fragen wir doch am besten mal die Sterne.
2: 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Widder.
3: Sie haben eine neue Idee. Setzen Sie sie auch um.
2: Stier.
3: Heute geben Sie viel Geld aus und gönnen sich mal was.
2: Zwillinge.
3: Sie erfahren etwas, was Ihnen nicht gefällt.
2: Krebs.
3: Sie sitzen zwischen den Stühlen. Bewahren Sie einen kühlen Kopf.
2: Löwe.
3: Treffen Sie sich mal wieder mit alten Freunden. Sie haben wirklich viel verpasst.
2: Jungfrau.
3: Sie sind unser Glückssternchen des Tages. Es stehen große Veränderungen in Ihrem Leben an.
2: Waage.
3: Heute bewahren Sie viel Ruhe. Das ist auch gut so.
2: Skorpion.
3: Arbeiten Sie lieber mit Ihren Kollegen zusammen, anstatt gegen sie.
2: Schütze.
3: Ihr Partner versteht Sie heute besonders gut.
2: Steinbock.
3: Singles können sich über neue Bekanntschaften freuen.
2: Wassermann.
3: Legen Sie das Handy lieber mal beiseite.
2: Fische.
3: Trinken Sie lieber einen Kaffee mehr. Es steht viel an.
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0: Einen wunderschönen guten Morgen. Mittwoch. Amrei und Thilo hier, die Radio Brocken Morgenshow um 5.18 Uhr. Mr. Wayne. Das brauchen wir nur zu erwähnen und sofort wissen Sie, yo, die 90er-Mucke.
1: Ja.
0: Und cool haben wir dazu abgehottet, oder?
1: Und die Sängerin von Culture Beat, Tanya Evans, waren ja zwei, aber Tanya Evans tourt tatsächlich immer noch mit diesem Hit heutzutage durch die Botanik, tritt bei 90er-Partys auf und kommt damit auch offenbar gut um die Runden. Also Tanya Evans und Mr. Wayne, sozusagen der Goldesel aus den 90ern, kommt hier bei Radio Brocken.
0: Schönen guten Morgen.
1: Moin.

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0: Guten Morgen mit dem Wetter in Sachsen-Anhalt. Frisch ist dieser Morgen mit 10 Grad in Freckleben bei Aschersleben. In Gommern 10 Grad, das war jetzt echt ungewöhnlich. Ich bin heute ja wieder mit Zug und Fahrrad und Jacke und noch so ein Windbreaker drüber. Aber es wird nachher wieder richtig schön. Ganz viel Sonne und es bleibt trocken bei 29 Grad heute.
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2: Ich bin Stefan Schütz. Guten Morgen. Das Niedrigwasser der Flüsse beschäftigt Politik und Industrie. Einige Bundesländer haben das Lkw-Fahrverbot an Sonn- und Feiertagen deswegen gelockert. Über weitere Maßnahmen spricht Bundesverkehrsminister Bilger heute mit seinen Länderkollegen. Tine Klimach berichtet.
3: Baustellen, die jetzt nicht zwingend erforderlich sind, sollen aufgeschoben werden, so Verkehrsminister Bilger zuletzt. Über weitere Vorschläge sei man mit den Ländern und anderen Behörden im Austausch, sagte er. Eine schnelle Entspannung der Lage wird es wegen des wenigen Regens vorerst nicht geben. Die Industrie ist abhängig von der Binnenschifffahrt. Längere Wege, weniger Ladung, das alles bedeutet mehr Kosten. Aber bisher läuft der Schiffsverkehr noch, wenn auch in abgespeckter Form.
2: Das Bundeskabinett beschließt heute zwei wichtige Gesetzentwürfe. Zum einen sollen die Nachrichtendienste angesichts wachsender hybrider Bedrohungen mehr Befugnisse bekommen. Zum anderen will die Bundesregierung das BAföG erhöhen. Die Wohnkostenpauschale steigt zum Sommersemester 2027 von 380 auf 440 Euro, später als ursprünglich geplant. Der Grundbedarf soll bis 2029 auf 563 Euro steigen. Ab heute gelten in der EU strengere Regeln für Lebensmittelverpackungen. Die neue Verpackungsverordnung schreibt vor, dass Brötchentüten, Pizzakartons oder Fleischverpackungen nur noch minimale Spuren der Ewigkeitschemikalie PFAS enthalten dürfen. Ab Februar 2027 kommt eine weitere Neuerung. Bäcker, Metzger und Gastronomen müssen dann mitgebrachte Behälter von Kunden kostenlos befüllen. Bei der Leichtathletik-Europameisterschaft in Birmingham hat Owen Ansah die Bronzemedaille über 100 Meter gewonnen. Zuvor sicherte sich Hammerwerfer Merlin Hummel die Silbermedaille. Und bei der Schwimm-EM in Paris gewann Isabel Gose ebenfalls Silber über die 800 Meter Freistil. Bronze ging an ihre Teamkollegin Maja Werner. 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
4: Keine Staus oder Unfälle. Im Moment jedenfalls geblitzt werden Sie auf der A9 Richtung Berlin am Wasthof-Köckern und Weißenfelskette-Kollwitzstraße beide Richtungen. Sie finden alle Staus und Blitzer jederzeit in unserer kostenlosen Radio Brocken App. Gute Fahrt, kommen Sie gut an.
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4: Wir haben auch gerade festgestellt, irgendwie so von... Boah, ist das warm in der Nacht. Ist aber frisch heute Morgen, ist diese Woche schon alles dabei.
0: Ich glaube, daran müssen wir uns gewöhnen. Ich meine, jetzt Mitte August und so, das wird sich in diese Richtung ändern, dass die Morgende frisch sind.
4: Hauptsache, Sie sind gut durch die Nacht gekommen, das ist ja wichtig.
0: Guten Morgen mit Amrei und Thilo. Wir bringen Sie jedenfalls auch gut in den Morgen, durch den Morgen mit allem, was wir so zu bieten haben. Von frisch und heiß, unterhaltsam und informativ. Tina Turner gleich, Private Dancer. Und hört's mit Purple Disco Machine. Das ist auf jeden Fall die beste Musik für Sachsen-Anhalt bei Radio Brocken.

0: Großartige Stimme. Tina Turner in der Radebrocken-Morgenshow um 5.40 Uhr.
1: Guten Morgen.
0: Das Ereignis des Tages dauert gerade mal 2 Minuten und 18 Sekunden, dann ist es vorbei. Und trotzdem reden alle drüber, weil es eben so schnell dann auch nicht wieder passiert.
1: Ja.
0: Die partielle Sonnenfinsternis heute Abend von Grönland aus oder in Spanien, hat man den besten Blick drauf, geht aber auch hier bei uns. Ja? Vorausgesetzt, sie schützen ihre Augen, das ist wichtig.
1: Ja, und vielleicht nicht wie damals 1999 mit einer CD,
0: ja,
1: wie Optiker Eckhard Beckert-Jürgen aus Halle meint.
2: Also davon habe ich auch gehört mit den CDs, das ist aber gefährlich. Also wie gesagt, also damals hatten auch einige gesagt, ich nehme ein normales Glas, eine Scheibe und schwärze die einfach mit Ruß oder mit Farbe schwarzer. Das dunkelt zwar ab, aber es nimmt jetzt nicht die Energie weg. Also die ist dann so intensiv und die CD, was da dann passiert, wenn das Licht sich da bündelt, ich würde das nicht machen.
1: Also lieber spezielle Sonnenfinsternisbrillen.
0: Ja.
1: Die sind zum Teil ja aber auch schon wieder vergriffen.
0: Wie das so ist.
1: Wäre der sicherste Schutz, aber es gibt natürlich auch Alternativen. Die und wo Sie beim Sonnenfinsternis Public Viewing dabei sein können, das hören Sie heute bei uns in der Show. Guten Morgen um 5.41 Uhr.

0: Mit Energie in den Mittwoch. Schönen guten Morgen.
1: Moin.
0: Radio Brocken ist hier. 12:06. Frust oder doch Zuversicht? Die anstehende Landtagswahl beschäftigt das ganze Land. Wie ist die Stimmung vor der Landtagswahl wirklich?
1: Also wir schauen da genauer hin, sind im Land unterwegs, machen den großen Stimmungscheck. Mit welchen Problemen müssen so Unternehmen zum Beispiel umgehen?
2: Gerade bei den Migranten aus Usbekistan gibt es gigantische bürokratische Hürden, die ganz tief auch ins alltägliche Leben greifen. Zum Beispiel den Führerschein umschreiben zu lassen, ist ein riesiger Aufwand. Und das macht es für uns natürlich wahnsinnig schwer, diesen jungen Leuten, oft jungen Leuten, eine Chance zu geben hier auf unserem Betrieb, obwohl sie häufig einen sehr großen Arbeitswillen haben.
0: Ja, Tilman Dreisse von der Molkerei Bauer Freigeist in Gardelegen. Und unsere Radio Brocken Sachsen-Anhalt-Reporterin hat sich diesen Bio-Bauernhof angeschaut und nachgehakt. Was läuft gut, was muss besser werden und was wird von der Politik erwartet, gewünscht?
1: Klare Antworten hören Sie bei uns um 6:40 Uhr und den ganzen Morgen.

0: Stefan Radig.
1: Wenn man sagt, dass man jemanden einen Denkzettel verpassen will, dann meint man damit meistens kein Stück Papier. Meist will man dann jemanden etwas antun, das ihm möglichst lange im Gedächtnis bleibt. Im Mittelalter gab es den Ausdruck Denkzettel als Bezeichnung für eine schriftliche Vorladung vor Gericht. Aber dieses Wort spielte auch in der jüdisch-christlichen Tradition eine Rolle. Martin Luther hat dieses Wort in seiner Bibelübersetzung mehrfach benutzt. Da werden die Israeliten an manchen Stellen aufgefordert, sich daran zu erinnern, was Gott alles für ihre Vorfahren getan hat. Und dazu sollen sie sich Denkzeichen an Stirn und Handgelenk machen. Luther übersetzt statt Denkzeichen Denkzettel. Denn die Juden haben aus der biblischen Anweisung tatsächlich Zettel gemacht. An den Gebetsriemen, die orthodoxe Juden heute noch anlegen, gibt es eine Kapsel an der Stirn und eine am Handgelenk. Und in beiden Kapseln sind Zettel eingeschlossen mit wichtigen Zitaten aus der Bibel. Denkzettel also.
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3: Guten Morgen mit unserem Wetter in Sachsen-Anhalt. Es ist sehr frisch heute Morgen. Wir haben im Moment 9 Grad in Grabow, bei Burg Roßlau auch 9 Grad. Also am Morgen so ein bisschen, ich will gar nicht vom Einmummeln reden, weil die Wärme schwirrt ja doch noch im kalten Morgen. Und sie kommt ja auch zu uns mit ganz viel Sonne und es bleibt trocken bis 29 Grad heute.
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4: Es ist 6 Uhr. Ich bin Dirk Rosenberg. Guten Morgen. Die deutschen Geheimdienste sollen deutlich mehr Befugnisse bekommen. Die Bundesregierung will heute die Geheimdienstreform von Innenminister Dobrindt beschließen. Verfassungsschutz und BND sollen künftig bei Bedrohungen oder Cyberangriffen, beispielsweise Handys manipulieren, Unternehmen hacken oder Produktionsanlagen im Ausland sabotieren dürfen. Und neuen Schwung bekommen diese Pläne jetzt natürlich durch den Drohnenvorfall am Flughafen Leipzig-Halle. Und da haben die Ermittler jetzt laut einem Bericht von WDR, NDR und Süddeutscher Zeitung auch noch eine verdächtige Antenne an einem Baum außerhalb des Geländes gefunden. Die könnte benutzt worden sein, um die Sprengstoffdrohne zu steuern. Die Wirtschaft in Sachsen-Anhalt kommt weiter nicht in Schwung. Das zeigen jetzt die Umfragen der Industrie- und Handelskammern Halle, Dessau und Magdeburg. Zwar hat sich die Geschäftslage zuletzt leicht verbessert, eine echte Trendwende sehen die Kammern aber nicht. Fast die Hälfte der Unternehmen sagt, wir werden unsere Investitionen auch noch weiter herunterschrauben. Ab heute gelten in der EU strengere Regeln für Lebensmittelverpackungen. Aus Brötchentüten, Pizzakartons oder Fleischverpackungen muss eine Chemikalie verschwinden, die bislang immer dazu benutzt wurde, damit sich die Verpackungen nicht voll Fett oder Feuchtigkeit saugen. Bei der Schwimm-EM in Paris hat es einen Doppelerfolg für Sachsen-Anhalt gegeben. Isabel Gose hat über 800 Meter Freistil Silber geholt und ihre Magdeburger Vereinskollegin Maja Werner ist direkt dahinter auf Bronze geschwommen. Für Gose ist es jetzt schon die dritte Medaille bei dieser EM. Und das ist die gute Nachricht aus Sachsen-Anhalt. In Gerbstedt und Helbreim, Kreis Mansfeld-Südharz, werden neue Begegnungszentren mit Ärzten, Pflegediensten und Vereinen gebaut. Der Bund gibt dafür 1,5 Millionen Euro. Jetzt ist es kurz nach 6 und Sie sind auf dem aktuellsten Stand.
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5: A9 Richtung Berlin. Zwischen Großkugel und Schgottitzer Kreuz liegen Reifenteile auf der Fahrbahn. Sonst im Moment alles gut. Geblitzt werden Sie auf der A9 Richtung Berlin am Rasthof Köckern und Weißenfels Käthe-Kollwitz-Straße. Beide Richtungen. Sie melden Staus und Blitzer kostenlos. 08052 58 52. Gute Fahrt. Kommen Sie gut an.
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5: Wir stellen einmal mehr fest, für diesen Mittwoch braucht man unbedingt eine Brille, mehr oder weniger, wenn man das Ereignis des Tages nicht verpassen will, das ja immerhin live möglich ist zu beobachten, die partielle Sonnenfinsternis heute Abend. Hast du so ein Ding, Amrei?
3: Ich habe leider so ein Ding nicht. Ich muss mir irgendeine Alternative überlegen oder eben immer vorbeigucken. Aber okay. Ich plane, auf unseren Berg zu gehen und irgendwie einen schönen Moment zu erleben da oben.
5: Gut, also wir schwatzen auch darüber heute hier bei uns in der Radio Brocken Morgenshow und freuen uns, dass Sie bei uns sind. Und verbinden Sie natürlich mit der besten Musik für Sachsen-Anhalt mit dem Alan Parsons Project gleich nach David Guetta, Teddy Swims und Tones and I.

0: Guten Morgen um 6.10 Uhr, die Radio Brocken morgen schon an ihrer Seite. Wir sind in den letzten drei Tagen der Sommerferien. Die letzten drei Ferien for free Highlights. Alle kostenlos. Also wir geben auch nochmal alles. Ihre Kinder haben dann so viel zu erzählen, wenn die Schule wieder losgeht nächste Woche. Und wir freuen uns natürlich riesig, dass unsere Ferienerlebnisse so gut ankommen.
1: Wenn es bei uns in der Nähe ist, dann nehmen wir das immer wahr. Ganz toll. Ich bin wirklich begeistert. Wie gesagt, es ist heute das zweite Mal, dass ich dabei bin und es macht einfach Spaß.
2: Ist ja nicht so, dass man als Familie viel Geld hat und deswegen ist das perfekt.
1: Früh gleich Radio an, gleich hören, gleich los und fertig.
2: Wir danken Radio Brocken.
0: So. Ja, gerne doch. Wir wissen, dass Sie das lieben und 7.10 Uhr gibt es gleich das nächste Highlight.
3: Also wir haben alles, was Ihren Sommer einfach perfekt macht. Eben auch unsere Radio Brocken Happy Hits mit Sommervibes. Jetzt hoch und runter gelaufen zur Fußball-WM 2010 in Südafrika. Canaan Waving Flag, den gibt es jetzt im Start in den Sonnenmittwoch bei Radio Brocken.

0: So, da haben wir auch ein bisschen die Fußballflagge geschwenkt heute Morgen in der Radio-Morgen-Show.
1: Geht ja auch wieder los, ne? Zweite Bundesliga läuft schon, die erste kommt bald nach.
0: So, jetzt haben wir es 6:45, gucken ganz fix mal auf die A9 Richtung Berlin. Zwischen Großkugel und Golditzer Kreuz liegen Reifenteile. Da Vorsicht bitte, der aktuellste Blitzer steht auf der A9 Richtung Berlin am Rasthof Köckern. 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
1: Ich meine, perfekter kann dieser Tag eigentlich nicht sein für eine Sonnenfinsternis. Ne? Ganzer Tag Sonne, kaum Wolken und wir bekommen bis zu 29 Grad heute.
0: Und Whitney Houston gibt's jetzt bald als Barbie-Puppe.
1: Okay. Yeah.
0: Unsere hier
1: wir haben sie singen. Gerne singen.
0: Ja. Kommt gut in den Mittwoch. Jetzt sind Amra, Thilo und die Radio Bock Morgenshow.

0: Mit der Radio Brocken Morgenshow geht's in den Mittwoch. Amrei und Thilo hier.
1: Moin.
0: Um 6.19 Uhr. Wir sind bei Ihnen am Frühstückstisch und stellen noch so ein paar Blümchen drauf. Mit alle Farben. Flowers. Gleich. Und Queen sind auch dabei. Die gehen immer.
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4: 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Schnabeltiere sind echte Giftzwerge, im wahrsten Sinne des Wortes. Nicht schlimmer als ich. Die Männchen haben an ihren Beinen einen Stachel gefüllt mit Gift. Die benutzen die Giftstachel nur während der Paarungszeit, um andere Männchen zu vertreiben, aber sie benutzen sie. In der Disco also Finger weg von den Schnabeltierdamen, ne? Hören Sie mal auf meinen Rat.
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0: wunderschönen Mittwochmorgen wünschen wir. Die Radio Rocken Morgenshow an Ihrer Seite.
1: In 3 Minuten ist es 6:30.
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3: Der Morgen ist frisch, angenehm, macht den Kopf frei bei 9 Grad in Gerbstedt, bei Hettstedt, Bitterfeld-Wolfen aktuell 10 Grad und kaum Wolken, zeigt das Radio Brocken Wetterradar. Ganz viel Sonne bei 29 Grad.
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4: Es ist 6.30 Uhr. Ich bin Dirk Rosenberg. Guten Morgen. Bei den Ermittlungen zur Sprengstoffdrohne am Flughafen Leipzig-Halle gibt es wohl offenbar eine neue Spur. An einem Baum außerhalb des Flughafengeländes ist eine verdächtige Drohne gefunden worden. Die könnte dazu gedient haben, die Drohne zu steuern. So eine Recherche von WDR, NDR und Süddeutscher Zeitung. Sachsen-Anhalt hat einen neuen Plan aufgestellt, wo künftig Gewerbegebiete, Windräder oder Rohstoffabbau entstehen dürfen. Die Landesregierung hat den sogenannten Landesentwicklungsplan beschlossen. Im September soll er dann in Kraft treten. Dazu hat die Landesregierung mehr als 11.000 Hinweise aus der Bevölkerung bekommen und auch eingearbeitet. Neu ist unter anderem, Gentin, Jessen und Gardelegen werden Mittelzentren und sie bekommen dadurch mehr Geld vom Land. Bundesverkehrsminister Bilger will die Flüsse ausbauen. Angesichts der niedrigen Wasserstände aktuell gäbe es nur so langfristig auch Verlässlichkeit für die Binnenschifffahrt. Heute berät Bilger mit den Länderkollegen über die Niedrigwasserlage. Versorgungsengpässe sieht er bislang nicht. Die Bauindustrie warnt aber vor ersten Lieferproblemen. Heute Abend wird es zweimal dunkel. Das erste Mal zwischen 19 Uhr und 20 Uhr. Grund ist eine partielle Sonnenfinsternis, wenn sich der Mond vor die Sonne schiebt. Das Schauspiel ist bei uns hier in Sachsen-Anhalt gut zu sehen. Es soll fast überall wolkenlos bleiben. Aber es gilt weiterhin die Warnung. Bitte niemals ohne spezielle Schutzbrille in die Sonne gucken. Da drohen wegen des gleißenden Restsonnenlichts schwere Augenschäden. Und das ist die gute Nachricht aus Sachsen-Anhalt. Jugendliche in Havelberg behalten ihren Treffpunkt. Das Jugendzentrum kann mit 150.000 Euro Zuschuss vom Land jetzt doch gerettet und auch saniert werden. Jetzt ist es kurz nach 6:30 und Sie sind auf dem aktuellsten Stand.
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5: Reifenteile auf der A9 Richtung Berlin zwischen Großkugel und Schkeuditzer Kreuz und geblitzt werden sie. A9 Richtung Berlin im Rasthof Köckern, B189 kurz vor der Elbebrücke Richtung Wittenberge und Weißenfels Käthe-Kollwitz-Straße beide Richtungen. Sie finden alle Staus und Blitzer jederzeit in unserer kostenlosen Radio-Bocken-App. Guten Fahrten morgen.
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5: Amrei und Thilo hier.
3: Guten Morgen.
5: In den Schulen ist schon wieder gut was los. Die Lehrer bereiten sich auf den Schulanfang vor. Wir wollen wissen, wie gut die Lehrer vorbereitet sind. Mit unserem Lehrerquiz. Das hören Sie in 20 Minuten hier. Das wird auf jeden Fall unterhaltsam.
3: Die beste Musik für Sachsen-Anhalt gibt es natürlich obendrauf. Wir haben sehr viel davon. Coldplay hören wir gleich. Higher Power. Und aus den 80ern die besten 80er. Pat Benatar, Love is a Battlefield. Jetzt in der Radio Brocken Morgenshow.

0: Morgen mit Radio Bocken an diesem Mittwoch um 6.40 Uhr. Das ganze Land hängt mittlerweile voll. Lächelnde Gesichter, ganz viele Sprüche an Laternenpfählen, die Politiker auf den Großplakaten, die Straßen sind zugepflastert. Naja, die Landtagswahl im September, sie rückt immer näher, aber es sind eben alles nur Sprüche im Moment. Und wir wollen wissen, wie geht es denn den Menschen in Sachsen-Anhalt wirklich? Was muss passieren? Was wünschen sie sich?
1: Da schauen wir genauer hin, fragen nach und machen den Stimmungscheck vor der Landtagswahl und starten in der Molkerei Bauer Freigeist in Gardelegen. Unsere Radio Bocken Sachsen-Anhalt-Reporterin Isabella Kürbs hat sich dort mit Inhaberin Linda getroffen.
2: Ich sitze gerade beim Frühstück und kann hier aus dem Küchenfenster schauen und die Kühe sehen, die hier auf der Weide stehen. Ihr seid ja ein Familien-Bio-Betrieb. Habt ihr es denn prinzipiell schwerer als ein konventioneller Betrieb?
3: Danke, dass du das fragst. Es gibt natürlich Unterschiede zwischen konventionellem und Bio-Betrieb. Das ist in Richtlinien festgehalten. Wir gehören dem Demeter-Verband an, einer, der die strengsten Richtlinien in Deutschland für eine biologische Haltung hat. Und damit machen wir es auch uns ganz schön aufwendig und versuchen, das Beste aus der Milch, aus den tollen Sachen zu machen, die wir täglich herstellen und dann an die Radio Brocken-Hörer geben dürfen.
2: Also Bio aus Überzeugung, gleich mehr dazu. Wir reden über die Herausforderungen, die es natürlich hier auf dem Hof auch gibt.
1: Und da spielt das Wetter auch eine entscheidende Rolle. Ganz klar, wie der Hof mit der Hitze umgeht, das hören Sie um 7.20 Uhr in unserem Stimmungscheck vor der Landtagswahl hier bei Radio Brocken.

0: Guten Morgen mit Radio Brocken um 6.44 Uhr und im Blick in die Verkehrszentrale. Da sieht es im Moment gut aus. Der aktuellste Blitzer steht auf der B189 kurz vor der Elbbrücke Richtung Seehausen. Da ist 50 höchstens. 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
1: Ganz viel Sonne, kaum Wolken und bis zu 29 Grad.

0: Die Radio Brocken Morgenshow bei Ihnen mit Amrei und Thilo um 6.48 Uhr. Wir sind in der letzten Ferienwoche, in der ja auch unsere Lehrer schon sehr, sehr fleißig sind. Und wir fragen uns, wie gut sie auf den Schulanfang vorbereitet sind. Das checken wir mit unserem Pauker-Quiz diese Woche und sind jetzt verbunden mit dem Lehrerzimmer der Freien Sekundarschule Dessau.
1: Guten Morgen.
2: Guten Morgen.
3: Ja, es ist ein Mittwochmorgen, da ist ein bisschen lahm.
0: Trotzdem gibt es hier jetzt eine kleine Leistungskontrolle. Herr Hunker, bitte kommen Sie doch mal an die Tafel und stellen sich kurz vor.
2: Okay, ich bin Erik Hunker, Lehrer für Sport, Geografie, Geschichte und Astronomie. Bitte keine Aufgaben zu Mathematik.
0: Okay, wir fangen mal ganz kurz an. Wir wollen ja wissen, wie fit Sie sind, vor allem in der Vertretungsstunde. Allerdings Astronomie, wir machen es mal ganz leicht.
1: Ne? Also besser.
0: Da werden Sie keine Probleme haben, Herr Hunker. Ist denn bei jeder Sonnenfinsternis, und die haben wir ja heute, ist bei jeder Sonnenfinsternis Neumond? Der ist ja da eigentlich gar nicht zu sehen. A. Ja. B. Nein. C. Fragt den Astronomielehrer.
2: Kollegen? So. Neumond. Meine Kollegen sagen gemeinsam Neumond.
0: Also Antwort?
2: Wissen Sie, war das jetzt A?
0: Ja.
2: Ich habe nicht zugehört. Also
1: ja, es war A.
0: Ach, dann sind Sie ja wahrscheinlich manchmal wie Ihre Kinder, wie Ihre Schüler.
2: Ja,
0: die hören auch
2: manchmal. Na klar. Die Lehrer sind das Abbild Ihrer Schüler.
0: Sie sind ja ein Scherzkeks. Natürlich ist A richtig.
1: Gut. Dann legen wir jetzt einen drauf und gehen mal in Richtung Musik. Wie heißt der Halbton über C? A, Cis, B, Zack, C, Cis.
2: Herr Musiklehrer. Also ich hatte im Singen immer eine 3, also...
0: Ja, spicken ist jetzt nicht, Herr Hunker, ne?
2: Cis, also ich krieg zugerufen von ganz hinten, Cis. Aha.
0: Haben Sie ein Glück?
2: Also ich hatte im Singen immer eine 3, also...
0: Ja, spicken ist jetzt nicht, Herr Hunker, ne?

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4: Die beschauliche Stadt Bad Lauchstädt ist vor allem für einen seiner ehemaligen Bewohner bekannt. Kein anderer als Johann Wolfgang von Goethe lebte dort im Jahr 1802. Vor allem seine Frau Christiane war hier eine gern gesehene Besucherin.
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11: Einen wunderschönen guten Morgen in diesem Mittwoch, der recht frisch daherkommt, was angenehm ist. 11 Grad in Zörbitz bei Weißenfels. Tangerhütte aktuell 10 Grad. Sie haben bestimmt super geschlafen. Nicht, Thilo?
12: Ja, doch.
11: Du hast gar keine Augenringe heute. Dann scheint den ganzen Tag die Sonne, es bleibt trocken bis 29 Grad.
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15: Es ist 7 Uhr. Ich bin Dirk Rosenberg. Guten Morgen. Die deutschen Geheimdienste sollen deutlich mehr Befugnisse bekommen. Die Bundesregierung will heute die Geheimdienstreform von Innenminister Dobrindt beschließen. Verfassungsschutz und BND sollen künftig bei Bedrohungen oder Cyberangriffen, beispielsweise Handys manipulieren, Unternehmen hacken oder Produktionsanlagen im Ausland sabotieren dürfen. Und neuen Schwung bekommen diese Pläne jetzt natürlich durch den Drohnenvorfall am Flughafen Leipzig-Halle. Und da haben die Ermittler jetzt laut einem Bericht von WDR, NDR und Süddeutscher Zeitung auch noch eine verdächtige Antenne an einem Baum außerhalb des Geländes gefunden. Die könnte benutzt worden sein, um die Sprengstoffdrohne zu steuern. Die Wirtschaft in Sachsen-Anhalt kommt weiter nicht in Schwung. Das zeigen jetzt die Umfragen der Industrie- und Handelskammern Halle, Dessau und Magdeburg. Zwar hat sich die Geschäftslage zuletzt leicht verbessert, eine echte Trendwende sehen die Kammern aber nicht. Fast die Hälfte der Unternehmen sagt, wir werden unsere Investitionen auch noch weiter herunterschrauben. Ab heute gelten in der EU strengere Regeln für Lebensmittelverpackungen. Aus Brötchentüten, Pizzakartons oder Fleischverpackungen muss eine Chemikalie verschwinden, die bislang immer dazu benutzt wurde, damit sich die Verpackungen nicht voll Fett oder Feuchtigkeit saugen. Bei der Schwimm-EM in Paris hat es einen Doppelerfolg für Sachsen-Anhalt gegeben. Isabel Gose hat über 800 Meter Freistil Silber geholt und ihre Magdeburger Vereinskollegin Maja Werner ist direkt dahinter auf Bronze geschwommen. Für Gose ist es jetzt schon die dritte Medaille bei dieser EM. Und das ist die gute Nachricht aus Sachsen-Anhalt. Besucher in Zeitz bekommen in der Touristinformation weiter geprüft gute Beratung. Das Team hat die bundesweit anerkannte E-Marke des Deutschen Tourismusverbandes erneut für 3 Jahre bekommen. Unabhängige Prüfer haben dabei Service, Ausstattung und Informationsangebot getestet. Jetzt ist es 7:15 und Sie sind auf dem aktuellsten Stand.
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16: Mit einem Unfall auf der A2 Richtung Hannover zwischen Magdeburg Zentrum und Kannenstieg auf der linken Spur. Geblitzt werden Sie A9 Richtung Berlin am Rasthof Köckern, B189 kurz vor der Elbebrücke in Richtung Seehausen, B246A am Ortseingang Schönebeck aus Richtung Pömmelte und Weißenfels Käthe-Kollwitz-Straße beide Richtungen. Sie melden Staus und Blitzer kostenlos 08000 52 58 52. Gute Fahrt, kommen Sie gut an.
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11: Natürlich sind Sie bereit für ein neues Ferienhighlight um diese Zeit. Und das geben wir Ihnen schon mal mit.
17: Für einen Helm wird gesorgt, feste Schuhe bitte selber mitbringen und eine Jacke, weil bei 14 Grad ist es dann nach eineinhalb Stunden könnte es dann kühl werden.
11: So. Und in 7 Minuten bekommen Sie alle wichtigen Infos für einen wunderschönen Tag heute mit Ferien for free bei Radio Brocken.
16: Bis dahin könnte ich mal grübeln, wo könnte das denn sein? Und wir genießen die beste Musik für Sachsen-Anhalt mit Nico Santos, Ray of Light, direkt nach Thalbachmann. Guten Morgen mit Radio Brocken.
11: Guten Morgen.

0: 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Guten Morgen um 7.10 Uhr und aller guten Dinge sind drei. 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
2: Ja, sagen Sie Tschüss zur Sonne und Hallo zur fast 300 Meter tiefen Erde. Dorthin entführen wir Sie heute ins Schaubergwerk Röhrigschacht Wettelrode. Also wie ging das früher mit dem Kupferbergbau? Wie haben die das gemacht? Das gucken Sie sich an. Dafür geht's mit dem Förderkorb runter in die Tiefe, dann in die Grubenbahn und dann gibt's eine dreiviertelstündige Führung durchs Bergwerk. Von 10 bis 16 Uhr sind Sie mit einem Hallo Radio Brocken an der Kasse kostenlos dabei.
0: Alle halbe Stunde beginnt so eine Führung. Der Förderkorb, der kann jetzt nicht unbegrenzt mit Menschen gefüllt werden. Ja. Also bringen Sie auch ein bisschen Geduld mit. Und feste Schuhe plus Jacke in der Grube sind so konstante 14 Grad. Wir wünschen auf jeden Fall spannende Momente im Schaubergwerk Röhrigschacht Wettelrode.
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0: Guten Morgen mit Radio Brocken. Um 7.14 Uhr. Wir blicken ganz fix auf die A2 Richtung Hannover zwischen Magdeburg-Zentrum und Kannenstieg. Gab es einen Unfall auf der linken Spur. Der Verkehr rollt hier vorsichtig dran vorbei. Und der aktuellste Blitzer steht in Alt-Haldensleben aus Richtung Ackendorf. 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
1: Und unser Wetter? Sommerwetter mit ganz viel Sonne, kaum Wolken und 29 Grad. Und die besten 80er, die gibt's hier auch mit dieser schönen Nummer von Eric Carmen, Hungry Eyes. Damit geht's rein in den Mittwoch. Hier mit Radio Brocken. Schönen guten Morgen.
0: Guten Morgen.

0: Auf geht's in den Mittwoch mit der Radio Brocken Morgenshow.
1: Guten Morgen.
0: Um 7.18 Uhr. Es ist ja nicht mehr zu übersehen. Ne? Die Plakate im ganzen Land, die sollen uns animieren, im September zur Wahl zu gehen. Und wir machen den Stimmungscheck vor der Landtagswahl. Was brauchen die Menschen im Land? Was wünschen sie sich? Und was soll die Politik liefern?
1: Unsere Radio Brocken Sachsen-Anhalt-Reporterin Isabella Kürbs im Gespräch mit Linda bei der Molkerei Bauer Freigeist in Gardelegen, einem Biobetrieb.
2: Ja, die letzten Wochen war ja irgendwie eine Durststrecke für uns alle. Heiße Tage, heiße Nächte, es hat sich ja gefühlt gar nicht mehr abgekühlt. Spürt ihr hier bei euch den Klimawandel auch auf dem Hof?
3: Die Tiere leiden unglaublich unter diesen Hitzewellen. Aber man sieht es natürlich auch an den Erträgen auf den landwirtschaftlichen Flächen.
2: Ihr seid ja ein ökologischer Betrieb, haben wir ja schon drüber geredet. Wie helfen denn diese Betriebe gegen den Klimawandel?
3: Resilienz ist das Stichwort. Resilienz und Unabhängigkeit im eigenen Betriebskosmos, im eigenen Hoforganismus. Und dazu muss man Strategien entwickeln, wie man durch solche Phasen durchkommt. Tierhaltung ist für mich ein unbedingter Faktor, der dazugehört. Ich weiß, dass das in Sachsen-Anhalt ein schwindender Berufszweig ist. Aber auch dahin kann man politisch lenken, dass nicht noch mehr viehhaltende Betriebe aufgeben.
2: Also der Klimawandel ist hier ein alltäglicher Stresstest, aber es gibt Strategien, um weiterzudenken.
1: Also ja, gutes Beispiel. Ne? Wer unterstützt denn die Landwirte? Mhm. Wer hat den Klimaschutz im Programm? Sie tippern ihre Vorstellungen und Forderungen ein und tada, dann sehen Sie auch, wer es liefert. Im Wahlomat, der liefert die Antworten. Und den Link dazu, den finden Sie auf radiobrocken.de.

0: Die Radio-Brocken-Morgenshow ist hier mit Amrei und Thilo. Und in 3 Minuten ist es 7:30.
1: Guten Morgen an diesem sonnigen Mittwoch.
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5: Also 29 Grad stehen auf dem Plan heute mit ganz viel Sonne und der Morgen ist frisch, um nicht zu sagen, im Harz ist es richtig kalt. Dankeschön an Radio Brockenhörer Andreas aus Tanne, hat uns ein Bild von seinem Auto geschickt.
6: Ja. Ne?
5: Radio Brockenhörer natürlich sieht man da und es sind 1 Grad.
6: Oh, wow.
5: Oder es ist 1 Grad in Tanne, also im Harz immer ein bisschen kühler. Krass. Aber wie gesagt, es wird ein schöner, sonniger Sommermittwoch.
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8: Es ist 7.30 Uhr. Ich bin Dirk Rosenberg. Guten Morgen. Bei den Ermittlungen zur Sprengstoffdrohne am Flughafen Leipzig-Halle gibt es wohl offenbar eine neue Spur. An einem Baum außerhalb des Flughafengeländes ist eine verdächtige Drohne gefunden worden. Die könnte dazu gedient haben, die Drohne zu steuern. So eine Recherche von WDR, NDR und Süddeutscher Zeitung. Sachsen-Anhalt hat einen neuen Plan aufgestellt, wo künftig Gewerbegebiete, Windräder oder Rohstoffabbau entstehen dürfen. Die Landesregierung hat den sogenannten Landesentwicklungsplan beschlossen. Im September soll er dann in Kraft treten. Dazu hat die Landesregierung mehr als 11.000 Hinweise aus der Bevölkerung bekommen und auch eingearbeitet. Neu ist unter anderem, Gentin, Jessen und Gardelegen werden Mittelzentren und sie bekommen dadurch mehr Geld vom Land. Bundesverkehrsminister Bilger will die Flüsse ausbauen. Angesichts der niedrigen Wasserstände aktuell gäbe es nur so langfristig auch Verlässlichkeit für die Binnenschifffahrt. Heute berät Bilger mit den Länderkollegen über die Niedrigwasserlage. Versorgungsengpässe sieht er bislang nicht. Die Bauindustrie warnt aber vor ersten Lieferproblemen. Heute Abend wird es zweimal dunkel. Das erste Mal zwischen 19 Uhr und 20 Uhr. Grund ist eine partielle Sonnenfinsternis, wenn sich der Mond vor die Sonne schiebt. Das Schauspiel ist bei uns hier in Sachsen-Anhalt gut zu sehen. Es soll fast überall wolkenlos bleiben. Aber es gilt weiterhin die Warnung. Bitte niemals ohne spezielle Schutzbrille in die Sonne gucken. Da drohen wegen des gleißenden Restsonnenlichts schwere Augenschäden. Und das ist die gute Nachricht aus Sachsen-Anhalt. Kalbe an der Saale bekommt sicherere Straßen für alle Radfahrer, Fußgänger und Autofahrer. Die EU und das Land fördern den Umbau der Barbia- und der Salzerstraße mit fast 4 Millionen Euro. Jetzt ist es kurz nach 7:30 und Sie sind auf dem aktuellsten Stand.
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6: Also, da gehen wir direkt mal Auf die nicht gehen wir. Die A9 ist wieder frei, das heißt, im Moment haben Sie gar nichts, was Ihnen vor der Nase klebt. Sie fahren einfach. Und wenn Sie über die A9 fahren, wo wir gerade dabei sind, Richtung Berlin, dann warst du Köckern, steht ein Blitzeranhänger. Ansonsten noch einer auf der B189 zwischen Seehausen und Wittenberge in beiden Richtungen, kurz vor der Elbbrücke. B246a am Ortseingang Schönebeck aus Richtung Pömmelte, in Althaldensleben aus Richtung Ackendorf, Bismarck, Breite Straße am Discounter und Weißenfels, Käthe-Kollwitz-Straße, beide Richtungen. Sie melden Staus und Blitzer kostenlos 08000 52 58 52. Gute Fahrt, kommen Sie gut an.
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6: Ja, Dirk hat es gerade gesagt, das Ereignis sozusagen des Tages oder besser des Abends dauert gerade mal 2 Minuten und 18 Sekunden, dann ist es vorbei. Und trotzdem reden alle drüber. Es ist natürlich ein Spektakel, ne? Weil es so schnell nicht wieder vorkommt.
5: Spezielle Sonnenfinsternis heute Abend. Von Grönland aus oder in Spanien, da wird es wirklich eine volle. Da wird es wahrscheinlich richtig dunkel, da haben sie den besten Blick drauf. Aber wer ist da jetzt schon? Es geht natürlich auch hier bei uns. Vorausgesetzt, sie schützen ihre Augen. Und wo Sie das Spektakel im Public Viewing verfolgen, das hören Sie in 7 Minuten hier bei uns. Yeah.

0: Das klingt zum Ende hin wie so eine Sonne mit ihren Sonnenstrahlen. So plopp, plopp, ne? Plopp.
1: Das ist eine schöne Vorstellung.
0: Ja, die Sonne scheint an diesem Mittwoch, der eben auch ganz besonders ist mit dem Ereignis, dass es so schnell ja nicht wieder gibt, die Sonnenfinsternis heute Abend. So zwischen 19 und 20.30 Uhr, ne? Grob umrissen, weil es unterschiedlich regional ist. Und vielleicht haben Sie sich ja auch verabredet mit Freunden oder Familie heute Abend.
1: Naja, und da die Sonne natürlich am Abend schon recht tief steht, macht sich so ein höher gelegener Platz gut. Oder also ein Hügel, ein Berg oder ein Hochofenturm. Der steht zum Beispiel in Hellbrach für ein sonnenfinsternes Public Viewing zur Verfügung, wie uns Ingo Dienelt vom Förderverein Schmidt-Schachter Hellbrand gesagt hat.
2: Da kann man hochklettern und von dort aus hat man unvorbeibaren Blick Richtung Westen, wo es zum Sonnenuntergang geht.
1: Ab 17 Uhr ist der Schacht geöffnet, das kostet natürlich nichts und für ein paar Getränke ist auch gesorgt, also das ist cool.
0: Ja, einen guten Blick auf die Sonnenfinsternis haben Sie auch von der wunderschönen Waldbühne in Altenbrak im Harz. Das Theater der Tiefe spielt dort heute ab 20.30 Uhr den kleinen Prinzen und lädt vorher zum Sonnenfinsternis gucken ein, auch ab 19 Uhr. Danach auch noch zum Sternschnuppen gucken, weil die Perseiden fliegen ja zusätzlich auch noch.
1: Also, meine Güte.
0: Ja, und wo immer Sie auch in die Sonne schauen, bitte nie ohne zertifizierten Schutz.
1: Sonst machen sich die Augen kaputt, das wäre es nicht wert.

0: Wir sind bei Ihnen. Auf dem Weg zur Arbeit an diesem Mittwochmorgen um 7.44 Uhr. Und der Thilo schaut für Sie in die Radiobocken-Verkehrszentrale.
1: Das sieht gut aus gerade. Es rollt kein Stau, kein Unfall. Der aktuellste Blitzer steht in Alt-Haldensleben aus Richtung Ackendorf. 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
0: Ja, morgen kühl um die 10 Grad. Im Harz um die 1 Grad. Da würden wir im Winter die dicke Winterjacke anziehen, oder? Und dann aber für alle 29 Grad mit ganz viel Sonne.

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0: Guten Morgen mit Radio Bocken, Amrei und Thilo hier.
1: Guten Morgen.
0: Um 7.47 Uhr, Urlaub auf dem Bauernhof. Oh, herrlich, romantisch. Leben auf dem Bauernhof, das ist harte Arbeit. Das ist jetzt auch nicht unbedingt eine neue Erkenntnis. Kommt aber einmal mehr zum Vorschein, als wir einen Biohof in Sachsen-Anhalt besucht haben.
1: Wir sind unterwegs im Land und machen vor der Landtagswahl im September den Stimmungscheck. Was bewegt die Menschen hier bei uns? Was muss sich ändern? Welche Wünsche haben sie? Unsere Radio Brocken Sachsen-Anhalt-Reporterin Isabella Kürbs mit den Biobauern von der Molkerei Bauer Freigeist in Gardelegen.
2: Es ist so schön und idyllisch hier bei uns am Frühstückstisch. Kann man sich gar nicht vorstellen, dass es wenig Personal gibt oder Leute, die hier in der Landwirtschaft auf dem Land arbeiten wollen. Tillmann, wieso ist es denn schwer, gute Leute zu finden?
3: Also zum einen ist es natürlich so, dass in unserer Branche keine sehr hohen Löhne gezahlt werden können. Das ist eine große Herausforderung. Wir haben einige Mitarbeiter, die nicht aus Deutschland kommen. Für uns war dabei eigentlich die Erkenntnis zu sagen, dass jeder Mensch Ziele hat, Wünsche hat, Vorstellungen hat. Und wenn die zu unserem Unternehmen passen, dann kann er bei uns arbeiten. Und das ist dann auch völlig egal, wo er herkommt.
2: Wenn ihr dann jemanden gefunden habt, dann sind ja häufige Personalwechsel ein großes Problem bei euch. Für eure Branche speziell oder denkst du, das ist auch generell ein Problem?
4: Also ich glaube, das ist eins der größten Probleme überall. Wir haben ja auch Frauen im Team, auch mehrere alleinerziehende Frauen im Team. Und da würde ich mir politisch wünschen, dass alles möglich gemacht wird, ne? Dass man ruhigen Gewissens seiner Tätigkeit nachgehen kann und so seinen Lebensunterhalt bestreiten kann.
2: Also Personalmangel auf dem Land ist ja ein Dauerzustand. Und auch darüber entscheidet natürlich die Wahl dann am 6. September.
0: Deswegen ist es wichtig, dass wir alle auch hingehen zur Wahl. Und den Wahlomat, den haben wir verlinkt auf radiobocken.de. Da gucken Sie in Ruhe, wer was anbietet und dann auch in der Lage ist, am Ende umzusetzen.

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7: Die Jacke am Morgen bei 11 Grad in Gentin oder in Winkel bei Querfurt bei 12 Grad können Sie getrost ablegen im Laufe des Tages. Bis zu 29 Grad geht es wieder rauf mit ganz viel Sonne.
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9: Es ist 8 Uhr. Ich bin Dirk Rosenberg. Guten Morgen. Der Sommer lässt die Flüsse hier in Deutschland schrumpfen, aber trotzdem gibt es noch keine Versorgungsengpässe. Das sagt Verkehrsminister Bilger. Die Bauindustrie ist da sehr skeptisch. Die sagt, wenn das so noch länger bleibt, dann könnten wir durchaus bald erste Lieferprobleme haben. In Magdeburg steht der Elbpegel derzeit bei nur noch 37 Zentimetern. So wenig Wasser wie derzeit gab es noch nie. Bei den Ermittlungen zur Sprengstoffdrohne am Flughafen Leipzig-Halle gibt es offenbar eine neue Spur. An einem Baum außerhalb des Flughafengeländes ist eine verdächtige Antenne gefunden worden. Die könnte dazu gedient haben, die Drohne zu steuern. So eine Recherche von WDR, NDR und Süddeutscher Zeitung. Heute Abend gegen 20 Uhr wird es ungewöhnlich dunkel in Sachsen-Anhalt. Dann schiebt sich der Mond vor die Sonne und wir bekommen eine partielle Sonnenfinsternis. Die Sonne ist dann zu knapp 90% vom Mond bedeckt. Augenärzte warnen, bitte auf keinen Fall mit bloßem Auge da hinschauen. Die extreme Reststrahlung kann das Auge dauerhaft schädigen. Ab heute gelten in der EU strengere Regeln für Lebensmittelverpackungen. Aus Brötchentüten, Pizzakartons oder Fleischverpackungen muss eine Chemikalie verschwinden, die bislang immer dazu genutzt wurde, damit sich die Packungen nicht voll Fett oder Feuchtigkeit saugen. Und das ist die gute Nachricht aus Sachsen-Anhalt. Wer Halle neu entdecken will, der kann jetzt per Handy-App durch die Stadt spazieren und dabei Kunst im Straßenbild kennenlernen. Die Stadtwerke haben in ihrer kostenlosen App Mein Halle unterwegs den ersten digitalen Kunstrundgang gestartet. Jetzt ist es kurz nach 8 und Sie sind auf dem aktuellsten Stand.
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10: Ja, Gott sei Dank haben wir keine winterlichen Verkehrsverhältnisse. Also das sieht gut aus im Moment. Kein Stau, kein Unfall. Geblitzt werden Sie auf der 14 Richtung Schwerin, kurz vor Stendal Süd. B189 zwischen Seehausen und Wittenberge in beiden Richtungen, kurz vor der Elbbrücke. Dann auf der B246a am Ortseingang Schönebeck aus Richtung Pömmelte. In Althaldensleben aus Richtung Ackendorf. Bismarck, Breite Straße am Discounter und in Teutleben aus Richtung Herren-Gosserstedt. Sie melden Staus und Blitzer kostenlos 08052 58 52. Gute Fahrt.
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10: Oh mein Gott.
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10: Und natürlich die beste Musik für Sachsen-Anhalt. Ganz viel davon. Gibt's nur bei Radio Brocken, genauso wie Fan for Free, Backstreet Boys, Everybody nach Taylor Swift.

0: Hier ist Radio Brocken, 10 nach 8.
1: Guten Morgen.
0: Die Sonne strahlt an diesem Mittwoch.
1: Oh, wie schön.
0: Wir schicken Sie in die Dunkelheit. Bei Ferien for Free und 14 Grad. Gleichbleibende Temperatur tief unter der Erde.
1: Ja, wir laden Sie ein zu einem neuen kostenlosen Ferienhighlight ins Schaubergwerk Röhrichtschacht-Wettelrode. Also wie ging das früher mit dem Kupferbergbau? Das erfahren Sie hautnah, wenn Sie mit abtauchen. Danny Freitag vom Marketing Sangerhausen. Es geht ja schon ganz besonders los.
2: Das Highlight ist die Einfahrt in den Schacht, weil da geht es ja wirklich 283 Meter in die Tiefe und das mit einem original erhaltenen Förderkorb. Es ist wie eine Fahrstuhlfahrt, bloß etwas holpriger.
1: Ja, und nach den fast 300 Meter runter geht's ja weiter mit der Grubenbahn.
2: Man fährt einen Kilometer hinein und dann ist eine Tour von knapp 45 Minuten. Und die geht man zu Fuß durch die wirklich original erhaltenen Schachtanlage.
1: Das klingt echt schön.
0: Das ist cool, ja.
1: Von 10 bis 16 Uhr sind Sie mit einem Hallo Radio Brocken an der Kasse natürlich kostenlos dabei.
0: Und dieser Korb fährt alle halbe Stunde. Also alle halbe Stunde beginnt eine Führung. Der fasst natürlich jetzt nicht so viele Menschen, dieser Führerkorb. Also bringen Sie ein bisschen Geduld mit und vor allem feste Schuhe, eine Jacke, ne, in der Grube, die erwähnten 14 Grad.
1: Ja,
0: also Sie wissen Bescheid.
1: Wir wünschen auf jeden Fall spannende Momente im Schaubergwerk Röhrichtschacht Wettelrode mit Ferien for Free.

0: Genau, 8:45. Schönen guten Morgen mit dem Blick in die Radiobrocken Verkehrszentrale, Thilo.
1: Das sieht gut aus. Kein Stau, kein Unfall im Moment. Der aktuellste Blitzer steht in Teutleben aus Richtung Herrengosserstedt. 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
0: Guten Morgen an diesem Sonnenfinsternis-Mittwoch. Auch die Sternfreunde Merseburg laden zum gemeinsamen Gucken ein. Vom Flugplatz Merseburg ab 19 Uhr. Wir haben heute kaum Wolken, ganz viel Sonne und bis zu 29 Grad.

0: Guten Morgen.
1: Guten Morgen.
0: An diesem Mittwoch um 8.18 Uhr und ein bisschen mehr noch als 3 Wochen, dann machen wir unser Kreuz auf dem Wahlzettel zur Landtagswahl. Radio Brocken ist unterwegs im Land. Wir machen den Stimmungstest vor der Landtagswahl. Welche Wünsche haben Sie? Was muss besser werden? Also wir schauen genauer hin. Was brauchen Sie?
1: Ja. Unsere Radio Brocken Sachsen-Anhalt-Reporterin Isabella Körbs bei den Biobauern in der Altmark, die Molkerei Bauer Freigeist in Gardelegen.
2: Linda und Tillmann, ihr lebt hier in der Altmark euren Traum. Und ihr wollt ja, dass es auch lange noch so bleibt. Welchen Wunsch habt ihr denn an die neue Landesregierung? Was muss sich ändern?
3: Ich wünsche mir, dass das Bild der Landwirtschaft genauso ein positives Bild ist wie das Bild um unser Handwerk. Also Handwerk ist einfach geil, aber Landwirtschaft ist genauso geil für jeden, der selbstständig ist, aber auch für jeden, der es erlernen möchte oder mit uns mitarbeiten möchte.
2: Und Tillmann, dein Vorschlag für die Landesregierung und auch für die Bundesregierung ist ein generelles Konzept, was ihr euch wünschen würdet.
4: Ja, und zwar das Konzept der 3-Parteien-Verträge zwischen Landwirt, Verarbeiter und Lebensmitteleinzelhandel. Dieses Vertragskonstrukt soll absichern, dass alle Parteien in dieser Dreierkette einen Preis bekommen für ihr Produkt, mit dem sie leben können. Das könnte die Politik begleiten und voranbringen.
1: Also ganz klare Vorstellungen und Forderungen auch an die Politik. Und klar, wer nicht wählt, der braucht hinterher auch nicht meckern. Den Link zum Wahlomat, den haben wir Ihnen auf radiobrocken.de verknotet. Und es gilt die alte Weisheit, man hat immer eine Wahl.

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0: Guten Morgen mit Radio Brocken. 3 Minuten vor 8:30 ist es.
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9: Guten Morgen. Mit 14 Grad in Nieste bei Gardelegen. In Halle am Heidesee haben wir 15 Grad. Auch da wird heute Public Viewing zum Sonnenfinsternis bestaunen angeboten. Ganz viel Spaß ab 19 Uhr. Und ansonsten 29 Grad.
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11: Es ist 8.30 Uhr. Ich bin Dirk Rosenberg. Guten Morgen. Die deutschen Geheimdienste sollen deutlich mehr Befugnisse bekommen. Die Bundesregierung will heute die Geheimdienstreform von Innenminister Dobrindt beschließen. Verfassungsschutz und BND sollen künftig bei Bedrohungen oder Cyberangriffen beispielsweise Handys manipulieren, Unternehmen hacken oder Produktionsanlagen im Ausland sabotieren dürfen. Neuen Schwung bekommen diese Pläne durch den Drohnenvorfall am Flughafen Leipzig-Halle. Da haben die Ermittler laut einem Bericht von WDR, NDR und Süddeutscher Zeitung jetzt auch noch eine verdächtige Antenne an einem Baum außerhalb des Geländes gefunden. Die könnte benutzt worden sein, um die Sprengstoffdrohne zu steuern. Sachsen-Anhalt hat einen neuen Plan aufgestellt, wo künftig Gewerbegebiete, Windräder oder Rohstoffabbau entstehen dürfen. Die Landesregierung hat den sogenannten Landesentwicklungsplan beschlossen. Im September soll der in Kraft treten. Dazu hat die Landesregierung auch mehr als 11.000 Hinweise aus der Bevölkerung bekommen und eingearbeitet. Neu ist unter anderem, Gentin, Jessen und Gardelegen werden Mittelzentren und bekommen dadurch mehr Geld vom Land. Bei der Schwimm-EM in Paris hat es einen Doppelerfolg für Sachsen-Anhalt gegeben. Isabel Gose hat über 800 Meter Freistil Silber geholt und ihre Magdeburger Vereinskollegin Maja Werner ist direkt dahinter auf Bronze geschwommen. Für Gose ist es schon die dritte Medaille bei dieser EM. Und das ist die gute Nachricht aus Sachsen-Anhalt. In Gerbstedt und Helbrei im Kreis Mansfeld-Südharz werden neue Begegnungszentren mit Ärzten, Pflegediensten und Vereinen gebaut. Der Bund gibt dafür 1,5 Millionen Euro. Jetzt ist es kurz nach 8:30 und Sie sind auf dem aktuellsten Stand.
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0: Da steht ein Pannenauto auf der A9 Richtung Nürnberg zwischen Rastplatz Pörstental und Weißenfels. Das soll es auch schon gewesen sein. Sie haben freie Fahrt, werden geblitzt auf der A14 Richtung Schwerin, kurz vor Stendal Süd, auf der B189 zwischen Seehausen und Wittenberge in beiden Richtungen, kurz vor der Elbbrücke. B246a am Ortseingang Schönebeck aus Richtung Pömmelte, in Alt-Haldensleben aus Richtung Ackendorf, in Bismarck Breite Straße am Discounter und in Teutleben aus Richtung Herren-Gosserstedt. 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
9: Also Lehrer sein ist cool. Die haben ja so viele Ferien wie die Schüler. Ja, nee. Die sind jetzt schon fleißig.
0: Klar.
9: Und wir checken mal, wie gut sie auf den Schulstart vorbereitet sind mit unserem Pauker-Quiz in 7 Minuten.
0: Und natürlich jetzt die beste Musik für Sachsen-Anhalt. One Republic, Counting Stars werden wir hören nach Ice House und Hey Little Girl. Wir sind Amrei und Thilo. Schönen
9: guten Morgen.

0: Guten Morgen am Mittwoch um 8.41 Uhr mit Radio Brocken. Ja, unsere Ferienkinder genießen die letzte Sommerferienwoche. Und wie gut sind unsere Lehrer auf den Schulanfang vorbereitet? Das checken wir mit unserem Pauker-Quiz diese Woche. Und weil es so schön war, schalten wir doch mal ins Lehrerzimmer der Freien Sekundarschule Dessau.
1: Guten Morgen.
2: Guten Morgen.
1: Ja, es ist ein Mittwochmorgen, da ist ein bisschen lahm.
0: Trotzdem gibt es hier jetzt eine kleine Leistungskontrolle. Herr Hunker, bitte kommen Sie doch mal an die Tafel und stellen sich kurz vor.
2: Okay, ich bin Erik Hunker, Lehrer für Sport, Geografie, Geschichte und Astronomie. Bitte keine Aufgaben zu Mathematik.
0: Okay, wir fangen mal ganz kurz an. Wir wollen ja wissen, wie fit Sie sind, vor allem in der Vertretungsstunde. Allerdings Astronomie, wir machen es mal ganz leicht.
1: Ne? Also besser.
0: Da werden Sie keine Probleme haben, Herr Hunker. Ist denn bei jeder Sonnenfinsternis, und die haben wir ja heute, ist bei jeder Sonnenfinsternis Neumond? Der ist ja da eigentlich gar nicht zu sehen. A. Ja. B. Nein. C. Frag den Astronomielehrer.
2: Kollegen? So. Neumond. Meine Kollegen sagen gemeinsam Neumond.
0: Also Antwort?
2: Wissen Sie, war das jetzt A?
0: Ja.
2: Ich habe nicht zugehört. Also
1: ja, es war A.
0: Ach, dann sind Sie ja wahrscheinlich manchmal wie Ihre Kinder, wie Ihre Schüler.
2: Ja, ja.
0: Die hören auch manchmal.
2: Na klar. Die Lehrer sind das Abbild Ihrer Schüler.
0: Sie sind ja ein Scherzkeks. Natürlich ist A richtig.
1: Gut. Dann legen wir jetzt einen drauf und gehen mal in Richtung Musik. Wie heißt der Halbton über C? A, Cess, B, Zack, C, Cis.
2: Herr Musiklehrer. Also ich hatte im Singen immer eine 3, also...
0: Ja, spicken ist jetzt nicht, Herr Hunker, ne?
2: Cis, also ich krieg zugerufen von ganz hinten, Cis.
0: Haben Sie ein Glück?
1: Also Vorsagen im Lehrerzimmer ist durchaus drin, im Klassenraum ist es untersagt.
2: Naja, ich weiß. Aber das machen die Schüler trotzdem bei uns.
1: Das ist natürlich.
0: Ist das lustig. Jetzt wissen wir, wie es so abgeht, ne? An der Freien Sekundarschule in Dessau. Da geben sich die Schüler und die Lehrer
2: gute Zeugnisse haben.
0: Nichts.
1: Na klar.
0: Ganz herzlichen Dank für dieses Quiz. Das hat sehr viel Spaß gemacht.
2: Okay, dann herzliche Grüße zum Radio Brocken.

0: Ja, Run to You würde gehen, aber Gonna Drive to You würde auch gehen. Es rollt auf den Straßen. Im Moment jedenfalls kein Stau, kein Unfall. Der aktuellste Blitzer steht in Teutleben aus Richtung Herren-Gosserstedt. 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
1: Da packe ich noch einen drauf, ne? Don Henley gleich, The Boys of Summer. Summer haben wir jetzt mit 29 Grad heute und ganz viel Sonne.
0: Das heißt Summer Hammer.

0: Minuten vor 9. Hier ist die Radio-Bob-Morgenshow an diesem Mittwoch.
1: Hallo.
0: Mit Amrei und Thilo. Und wir haben ja schon gerade schön gelacht und haben uns Geschichten erzählt. Amrei hat ihn quasi getroffen, den besterzogensten Hund überhaupt.
1: Als du mit deinem
0: Hund auf Hunderunde warst.
1: Ja.
0: Also dieser Hund, den du getroffen hast, der tut nichts, der bellt nur, aber er macht es höflich.
1: Ja. Also ich kenne ja so meine Pappenheimer, ne, wenn ich so durch die Nachbardörfer auch ziehe.
0: Ja.
1: Und bei dem ist es ganz verrückt, das ist ein Boxer. Der hat quasi neben dem Haus, gibt es ein abgegrenztes Gebiet mit Zaun. Ne, wenn ich so durch die Nachbardörfer auch ziehe.
0: Ja.
1: Und bei dem ist es ganz verrückt, das ist ein Boxer. Der hat quasi neben dem Haus, gibt es ein abgegrenztes Gebiet mit Zaun, ein Areal. Und daneben eine Wiese, die hat aber keinen Zaun.

0: Safe Room und bellt vom Hintern. Also wirklich, das ist
1: total
0: doch,
1: niedlich.
0: Vielleicht hört ihr mich jetzt auch oder so. Wir müssen uns mal unterhalten, wie ihr das hinbekommen habt.
2: Hey, der Boxer hat gelernt, wenn bellen, dann nur hinterm Zaun.
0: Ja,
2: also
0: das,
2: geht er hinterm Zaun.
0: Das ist super, das ist lustig und ich finde es wahnsinnig toll.
2: Kommen Sie gut in den Mittwoch mit der Radiobock Morgenshow und der besten Musik für Sachsen-Anhalt. Hier ist Alex Warren. Coole Stimme und schöner Song. Fever Dream bei Radio.

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11: Hallihallo mit dem wunderschönen Sommerwetter heute. Also freie Sicht auf den Himmel, auf die Sonnenfinsternis, die Sie zum Beispiel auch mit den Sternfreunden in Aschersleben ab 18 Uhr gemeinsam beobachten können. Bis zu 29 Grad werden es heute.
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13: Es ist 9 Uhr. Ich bin Dirk Rosenberg. Guten Morgen. Heute Abend wird es zweimal dunkel in Sachsen-Anhalt. Das erste Mal zwischen 19 und 20 Uhr. Grund ist eine partielle Sonnenfinsternis, wenn sich der Mond vor große Teile der Sonne schiebt. Aber es gilt auch die Warnung, nicht ohne spezielle Schutzbrille in die Sonne gucken. Da drohen wegen des gleißenden Restsonnenlichts schwere Augenschäden. Bei den Ermittlungen zur Sprengstoffdrohne am Flughafen Leipzig-Halle gibt es offenbar eine neue Spur. An einem Baum außerhalb des Flughafengeländes ist eine verdächtige Antenne gefunden worden. Die könnte dazu gedient haben, die Drohne zu steuern, so eine Recherche von WDR, NDR und Süddeutscher Zeitung. In Eisleben ist ein E-Scooter-Fahrer schwer gestürzt und lebensgefährlich verletzt worden. Der 46-Jährige ist nach dem Sturz gestern Abend mit einem Rettungshubschrauber in ein Krankenhaus gebracht worden. Zu den Hintergründen und dem Unfallhergang hat die Polizei bislang noch nichts gesagt. Bei der Schwimm-EM in Paris hat es einen Doppelerfolg für Sachsen-Anhalt gegeben. Isabel Gose hat über 800 Meter Freistil Silber geholt und ihre Magdeburger Vereinskollegin Maja Werner ist direkt dahinter auf Bronze geschwommen. Für Gose ist es schon die dritte Medaille bei dieser EM. Und das ist die gute Nachricht aus Sachsen-Anhalt. Besucher in Zeitz bekommen in der Touristinformation weiter geprüft gute Beratung. Das Team hat die bundesweit anerkannte E-Marke des Deutschen Tourismusverbandes erneut für 3 Jahre bekommen. Unabhängige Prüfer haben dabei Service, Ausstattung und Informationsangebot getestet. Jetzt ist es 9:00 und Sie sind auf dem aktuellsten Stand.
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14: Jetzt ist sie gesperrt, die A9 Richtung Nürnberg. Zwischen Niemerk und Kleinmarzehns bis circa 3:30 heute Nachmittag. Da wird aufgeräumt irgendwie. Eine Umleitung ist deswegen extra ausgeschildert. Und sie werden geblitzt. Auf der A14 Richtung Schwerin, kurz vor Stendal Süd. Auf der B189 zwischen Seehausen und Wittenberge in beiden Richtungen, kurz vor der Elbbrücke. B246a am Ortseingang Schöneberg aus Richtung Pömmelte. In Alt-Haldensleben aus Richtung Ackendorf. Am Ortsausgang Siersleben Richtung Welfesholz und in Teutleben aus Richtung Herren-Gosserstedt. Sie melden Staus und Blitzer kostenlos 08052 58 52. Gute Fahrt.
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14: Baggern Sie auf gar keinen Fall Schnabeltierweibchen an. Egal, was die Ihnen erzählen. Ja, das ist ein guter Rat von unserem leicht durchgeknallten Kollegen Marc Angerstein. Das Echt des Tages, also aus der Tierwelt heute in 20 Minuten.
11: Ja, da gibt es immer tolle Dinge zu erfahren.
14: Klar.
11: Und hier gibt es die beste Musik für Sachsen-Anhalt. Ganz viel davon. Da hören wir David Guetta mit Sia zusammen. Matthew Wilder dabei. Brian Adams, Here I Am, gleich nach Baltimore. Und dem Tarzan-Boy in der Radio Brocken Morgenshow.

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0: Die Sonne, sie scheint und scheint und scheint, bis sich heute mal für 2 Minuten der Mond davor schiebt. Mhm. Ja, die Sonnenfinsternis. Haben Sie keine Brille zum Gucken? Na, das macht nichts. 2081 ist schon die nächste gelegen.
1: Oha, der leichte Irrsinn von unserem Kollegen hier hat abgefärbt, Thilo, oder? Kann das sein?
0: Bisschen.
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4: Für mich gehören Schnabeltiere zu den witzigsten Tieren. Die sehen aus wie der schönste Unfall der Natur. Halb Biber, halb Ente, halb Otter, ja? Also Drittel, Drittel, Drittel, wenn man es genau nimmt. Doch lassen Sie sich davon nicht täuschen. Schnabeltiere sind echte Giftzwerge, im wahrsten Sinne des Wortes. Nicht schlimmer als ich. Die Männchen haben an ihren Beinen einen Stachel gefüllt. Mit Gift. Die benutzen die Giftstachel nur während der Paarungszeit, um andere Männchen zu vertreiben, aber sie benutzen sie. In der Disco also Finger weg von den Schnabeltierdamen, ne? Hören Sie mal auf meinen Rat.
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8: Sonne und 29 Grad. Und wer das nicht mag, dann ab nach Wettelrode ins Schaubergwerk Röhrigschacht.
9: Das sind 14 Grad.
8: 300 Meter in die Tiefe. Danke, Thilo. Genau so.
9: Ja.
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12: Kalbe an der Saale bekommt sicherere Straßen für alle, Radfahrer, Fußgänger und Autofahrer. Die EU und das Land fördern den Umbau der Barbier- und der Salzerstraße mit fast 4 Millionen Euro. Auf 1,5 Kilometern entstehen ab Ende August Fahrradschutzstreifen, neue Gehwege, barrierefreie Übergänge und moderne Bushaltestellen.
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9: Mit einer Sperrung auf der A9 Richtung Nürnberg zwischen Niemegk und Kleinmarzehn. Die dauert bis heute Nachmittag um 15:30 Uhr, weil hier aufgeräumt wird und deswegen gibt es eine Umleitung, die ist ausgeschildert. Geblitzt werden sie auf der A14 Richtung Schwerin, kurz vor Stendal Süd. B189 zwischen Seehausen und Wittenberge, beide Richtungen kurz vor der Elbbrücke. B246a am Ortseingang Schönebeck aus Richtung Pömmelte, dann in Alt-Haldensleben aus Richtung Arkendorf, Ortsausgang Siersleben Richtung Werfesholz und in Teutleben aus Richtung Herren-Gosserstedt. Sie finden alle Staus und Plätze jederzeit in unserer kostenlosen Radio Brocken App. Gute Fahrt.
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2: Ganzen Tag heute Sonne, trocken bleibt es. 29 Grad bekommen wir. Morgen dann genauso sonnig und wird noch wärmer, über 32 Grad. Am Freitag erst Sonne, später kommen dann zwar Wolken dazu, es bleibt aber auch da trocken und das wird sehr warm, 36 Grad.
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15: Es ist 10 Uhr. Ich bin Dirk Rosenberg. Guten Tag. Heute Abend gegen 20 Uhr wird es ungewöhnlich dunkel in Sachsen-Anhalt. Dann schiebt sich nämlich der Mond vor die Sonne und wir bekommen eine partielle Sonnenfinsternis. Die Sonne ist dann zu knapp 90% vom Mond bedeckt. Augenärzte warnen aber, auf keinen Fall mit bloßem Auge dahinschauen. Die extreme Reststrahlung des Sonnenlichts kann das Auge dauerhaft schädigen. Die Bundeswehr beobachtet mehr Drohnen über ihren Standorten. Einige hundert mutmaßliche Drohnenüberflüge habe man seit Beginn des Krieges in der Ukraine gemeldet, hat jetzt ein Sprecher dem Redaktionsnetzwerk Deutschland gesagt. Und auch bei der Sprengstoffdrohne am Flughafen Leipzig-Halle gibt es eine neue Entwicklung. Inzwischen ist eine Antenne außerhalb des Geländes in einem Baum entdeckt worden. Möglicherweise haben die Täter darüber Kontakt zu der Drohne gehalten. Sachsen-Anhalt hat einen neuen Plan aufgestellt, wo künftig Gewerbegebiete, Windräder oder Rohstoffabbau entstehen dürfen. Die Landesregierung hat den sogenannten Landesentwicklungsplan beschlossen. Im September soll er jetzt in Kraft treten. Dazu hat die Landesregierung mehr als 100 Hinweise aus der Bevölkerung bekommen und eingearbeitet. Neu ist unter anderem auch, Gentin, Jessen und Gardelegen werden Mittelzentren und bekommen dadurch mehr Geld vom Land. Ab heute gelten in der EU strengere Regeln für Lebensmittelverpackungen. Aus Brötchentüten, Pizzakartons oder Fleischverpackungen muss eine Chemikalie verschwinden, die bislang immer dazu benutzt wurde, damit sich die Packungen nicht voll Fett oder Feuchtigkeit saugen. Jetzt ist es kurz nach 10 und Sie sind auf dem aktuellsten Stand.
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2: Die A9 ist gesperrt in Richtung Nürnberg. Zwischen Niemegk und Kleinmarzehns dauert bis etwa 3:30 heute Nachmittag. Da laufen Bauarbeiten. Eine Umleitung ist für Sie ausgeschildert. Die Blitzer. A14 in Richtung Schwerin, kurz vor Stendal Süd. B189 zwischen Seehausen und Wittenberge, beide Richtungen kurz vor der Elbbrücke. Maximal 50 sind hier erlaubt. B246A am Ortseingang Schönebeck aus Richtung Pömmelte. In Alt-Haldensleben Richtung Ackendorf. Am Ortsausgang Siersleben in Richtung Welfesholz und in Teuteleben aus Richtung Herrengosserstedt. Melden Sie Staus und Blitzer kostenlos unter 08000 52 58 52.
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2: Ja, schönen Mittwoch erstmal. Mit der besten Musik für Sachsen-Anhalt geht's durch unseren Arbeitstag. Gleich ILO und Calling America. Nach einem, der uns ganz langsam in den Arbeitsvormittag gleiten lässt. Da bleiben wir schön entspannt. Jetzt mit Leona Lewis und Bleeding Love.

Nur noch knapp 2 Stunden, also bis 12 Uhr, können Sie sich einen Platz im Heißluftballon sichern. Und der wird den Start des Triathlons in Quedlinburg von ganz oben begleiten. In gut 2 Wochen, am 30. August, geht es da nämlich um den Ditforter See bei der sogenannten Hölle von Kuh. Das ist auch die Adresse im Internet, auf der Sie sich dann für einen dieser Ballonplätze bewerben können. Also mitbieten, um genau zu sein, können Sie da. Ich drücke Ihnen die Daumen, wenn Sie das mitmachen wollen. Und jetzt am Mittwoch hier bei Radio Borken sind wir erstmal mit der besten Musik für Sachsen-Anhalt für Sie da. Gleich von The Weeknd gibt's Save Your Tears und der hier ist einer der besten 80er von Queen. I Want to Break Free. Schönen Mittwoch.

0: Die 90er hier bei uns bei Radio Brocken. Schönen Mittwoch wünschen wir. Sonne scheint ja. Gute Laune machen wir gleich mit Hunter und Golden. Das ist das Beste von heute. Und Sie hören die besten 80er bei uns von John Parr gleich. St. Elmo's Fire.
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7: 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Im Streit hatte Egeno II. Von Konradsburg einen Grafen erschlagen. Der Stammsitz des Mörders sollte daraufhin in ein Kloster umgewandelt werden. So entstand die Burg Falkenstein.
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0: Viel Sonne heute, trocken bleibt es, Temperaturen bis 29 Grad.
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0: Sperrung der A9 in Richtung Nürnberg zwischen Limeck und Kleinmarzins dauert bis 3:30 heute Nachmittag etwa. Da laufen gerade Bauarbeiten. Eine Umleitung ist für Sie ausgeschildert. Und die Blitzer. A14 in Richtung Schwerin, kurz vor Stendal Süd. B189 zwischen Seehausen und Wittenberge, beide Richtungen, kurz vor der Elbbrücke. Maximal 50 sind erlaubt. B246a am Ortseingang Schönebeck aus Richtung Pömmelte. Althaldensleben aus Richtung Ackendorf. Am Ortsausgang Siersleben in Richtung Wolfesholz wird geblitzt und in Teutleben aus Richtung Herrengosserstedt. 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
0: Schönen Mittwoch.

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Wir unterbrechen für eine Sofortmeldung aus unserer Verkehrszentrale. Von der A2 in Richtung Berlin zwischen der Raststätte Marienborn und Allerengersleben liegen Reifenteile auf linker und mittlerer Spur. 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

Mittwoch. In den Büros, in den Werkstätten und Geschäften im Land sind Sie fleißig und wir begleiten Sie bei der Arbeit. Machen Ihnen gute Laune mit der besten Musik für Sachsen-Anhalt. Und da haben wir ja auch immer die Songs dabei, die besonders gut für unsere Stimmung sind. Die Radio Brocken Happy Hits. Und da spiele ich Ihnen jetzt einen von Carly Rae Jepsen. Hier ist Call Me Maybe.

0: Die 90er habe ich dabei, Soul Asylum, Runaway Train und das Beste von heute von Topic und Nico Santos. So klingt das Beste, so klingt die beste Musik für Sachsen-Anhalt hier bei uns bei Radio Brocken.
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0: Das Wetter für Sachsen-Anhalt. Wieder ein schöner, sonniger Tag heute. Trocken bleibt es. 29 Grad. Regen ist auch in den kommenden Tagen nicht in Sicht. Morgen genauso trocken. Sonne bei 32 Grad. Und am Freitag kriegen wir bei sonnigem Wetter sogar 36 Grad.
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8: Es ist 11 Uhr. Ich bin Elisa Engel. Guten Tag. Tanken wird gerade wieder richtig teuer. Die Spritpreise ziehen kräftig an. Diesel hat gestern im bundesweiten Tagesschnitt 2,20 Euro gekostet. Fast 4 Cent mehr als noch am Sonntag. E10 lag bei knapp 2,13 Euro. Auch das ist ein ordentlicher Sprung. Und heute rechnet der ADAC mit dem nächsten Preissprung. Er macht vor allem den steigenden Ölpreis verantwortlich, findet aber, das Niveau ist einfach schon seit Wochen zu hoch. Und obendrauf kommt jetzt noch die Dürre. Weil der Rhein kaum noch Tankschiffe trägt, wird der Transport teurer, wenn es per Laster oder Zug geht. Das merken jetzt schon Hessen, NRW und Rheinland-Pfalz. Heute Abend gegen 20 Uhr wird es ungewöhnlich dunkel in Sachsen-Anhalt. Dann schiebt sich der Mond vor die Sonne und wir bekommen eine partielle Sonnenfinsternis. Die Sonne ist dann zu knapp 90% vom Mond bedeckt. Augenärzte warnen nach wie vor. Bitte auf keinen Fall mit bloßem Auge dahinschauen. Die extreme Reststrahlung kann das Auge dauerhaft schädigen. In Eisleben ist ein E-Scooter-Fahrer schwer gestürzt und lebensgefährlich verletzt worden. Der 46-Jährige ist nach dem Sturz gestern Abend mit einem Rettungshubschrauber in ein Krankenhaus gebracht worden. Zu den Hintergründen und dem Unfallhergang hat die Polizei bislang noch nichts gesagt. Der Ätna kommt einfach nicht zur Ruhe. Deshalb bleibt der Flughafen von Catania auf Sizilien jetzt mindestens bis 18 Uhr dicht. Ursprünglich sollte die Sperre in diesen Minuten enden. Mitten in der Hauptreisezeit sitzen dadurch tausende Urlauber fest. Seit Freitag spuckt Europas aktivster Vulkan schon Asche und glühende Brocken. Aus zwei Schloten fließt dicke Lava. Zuletzt sind noch zwei weitere Ströme dazugekommen. Viele Reisende versuchen jetzt, auf den Flughafen in Siziliens Hauptstadt Palermo oder gleich auf den Zug auszuweichen. Jetzt haben wir es 11:02 und Sie sind auf dem aktuellsten Stand.
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0: Die A9 in Richtung Nürnberg ist gesperrt zwischen Niemeck und Kleinmarzehns. Bis etwa 3:30 wird da gebaut. Eine Umleitung ist für Sie ausgeschildert. Und die Blitzer gibt's auf der A14 in Richtung Schwerin, kurz vor Stendal Süd. B189 zwischen Seehausen und Wittenberge, beide Richtungen kurz vor der Elbbrücke, maximal 50 sind erlaubt. In Althaldensleben aus Richtung Attendorf, in Friedersdorf an der Muldebrücke in Richtung Muldenstein. Zwischen Magdeburg und Dodendorf, Blitzer im Ortsteil Anker unter einem Tarnnetz versteckt. Und am Ortsausgang Siesleben Richtung Welfesholz steht noch einer. Melden Sie Staus und Blitzer kostenlos unter 08052 58 52.
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0: Der Wahltermin, der rückt immer näher, sind noch gut 3 Wochen, dann ist es soweit und unsere Radiobrocken Sachsen-Anhalt-Reporter, die sind unterwegs im Land, sprechen mit Ihnen darüber, was Sie denn so von der Politik erwarten. Gleich bei Landwirten in der Altmark sind wir und jetzt sind wir bei der besten Musik für Sachsen-Anhalt mit einem Happy Hit von Rosé und Bruno Mars. Aparté spiele ich Ihnen gleich nach einem der besten 80er, der auch viel Spaß macht. Hier ist Dexys Midnight Runners.

0: Gut 3 Wochen noch, dann ist ja Landtagswahl hier bei uns in Sachsen-Anhalt und die begleiten wir hier bei Radio Bock natürlich für Sie. Uns interessieren dabei jetzt nicht die Slogans der Politiker, die werden uns ja ständig um die Ohren gehauen, sondern uns interessiert, was Sie denn so beschäftigt. Darum machen wir den Stimmungscheck. Wir waren bei Landwirten in der Altmark. Unsere Radio Bock Sachsen-Anhalt-Reporterin Isabella Kürbs hat sich in Gardelegen mit Tillmann und Linda auf ihrem Hof getroffen und ein großes Thema ist da fehlende Arbeitskräfte.
1: Es ist so schön und idyllisch hier bei uns am Frühstückstisch. Kann man sich gar nicht vorstellen, dass es wenig Personal gibt oder Leute, die hier in der Landwirtschaft auf dem Land arbeiten wollen. Tillmann, wieso ist es denn schwer, gute Leute zu finden?
2: Also zum einen ist es natürlich so, dass in unserer Branche keine sehr hohen Löhne gezahlt werden können. Das ist eine große Herausforderung. Wir haben einige Mitarbeiter, die nicht aus Deutschland kommen. Für uns war dabei eigentlich die Erkenntnis zu sagen, dass jeder Mensch Ziele hat, Wünsche hat, Vorstellungen hat. Und wenn die zu unserem Unternehmen passen, dann kann er bei uns arbeiten. Und das ist dann auch völlig egal, wo er herkommt.
1: Wenn ihr dann jemanden gefunden habt, dann sind ja häufige Personalwechsel ein großes Problem bei euch. Für eure Branche speziell oder denkst du, das ist auch generell ein Problem?
3: Also ich glaube, das ist eins der größten Probleme überall. Wir haben ja auch Frauen im Team, auch mehrere alleinerziehende Frauen im Team. Und da würde ich mir politisch wünschen, dass alles möglich gemacht wird, ne? Dass man ruhigen Gewissens seiner Tätigkeit nachgehen kann und so seinen Lebensunterhalt bestreiten kann.
1: Also Personalmangel auf dem Land ist ja ein Dauerzustand und auch darüber entscheidet natürlich die Wahl dann am 6. September.
0: Und im Vorfeld davon sind wir im Land unterwegs, um mit Ihnen ins Gespräch zu kommen, was Sie denn so von der Politik erwarten. Denn sehr oft habe ich so den Eindruck, dass die echt abgehoben ist und gar nicht so richtig weiß oder sich nicht dafür interessiert, was uns wichtig ist.
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0: 90er hier bei uns bei Radio Brocken von Blondie Maria. Gleich weiter mit der besten Musik für Sachsen-Anhalt. Da habe ich die besten 80er für Sie von Hall & Oates, gibt's Out of Touch. Und Tom Odells Beste von heute, Another Love. Gleich.
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0: Freundlicher Sommertag, heute unser Mittwoch. Mit viel Sonnenschein, trocken bleibt es bis 29 Grad.
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0: Sperrung der A9 in Richtung Nürnberg zwischen Niemeck und Kleinmarzehns. Da wird gebaut bis circa 3:30. Die Umleitung dort ist für Sie ausgeschildert. Und im Harz liegt ein toter Fuchs. Vorsicht bitte zwischen Hasselfelde und Stiege. Die Blitzer auf der A14 in Richtung Schwerin, kurz vor Stendal Süd. B176 zwischen Freiburg und Zeuchfeld. Bernburg, Hallische Landstraße, stadtauswärts. In Friedersdorf an der Muldebrücke in Richtung Muldenstein. Zwischen Magdeburg und Dodendorf. Blitzer im Ortsteil Anker unter einem Tarnnetz versteckt. Und am Ortsausgang Siersleben in Richtung Welfesholz. 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
0: Hallo am Mittwoch.

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0: Schönen Sommerferienmittwoch und an dem tauchen Sie mit uns mal richtig tief ab, denn wir laden Sie unter die Erde ein.
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0: Jeden Tag neues Ferienhighlight gibt's von uns kostenlos für alle im Land. Und bei dem geht es heute in den Röhringsschacht in Schaubergwerk in Wettelrode. Danny Freitag, was erleben wir denn da genau bei euch?
2: Mit einem Hallo Radio Brocken bekommen wir heute im Schaubergwerk auf eine schöne Abkühlung, konstante Kühle 12 bis 14 Grad, perfekten Durchatmen geeignet. Und dann erlebt man natürlich, wie man sich früher als Bergmann gefühlt hat und fährt halt knapp 300 Meter in die Tiefe, fährt dann knapp 1 Kilometer mit der original erhaltenen Bergwerksbahn in den Schacht hinein und darf dann sehen, wie früher im 19. Jahrhundert das Kupfer abgebaut wurde.
0: Sehr cool und sehr interessant. Also nehmen Sie sich eine dicke Jacke mit, 12 Grad, ne? Ab heute geht's in die Tiefe. Alle halbe Stunde startet da eine neue Führung. Und ein Hallo Radio Brocken an der Kasse macht dieses tolle Erlebnis für Sie kostenlos.
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0: Gute Fahrt auf dem Weg zum nächsten Kunden und uns nehmen Sie mit im Autoradio für die beste Musik für Sachsen-Anhalt, die besten 80er, gleich Pasodobel.
1: Die Module spielen verrückt, Mensch, ich bin total verliebt.
0: Coolio mit 90ern und Gangsters Paradise und das Beste von heute vom BB Rexha und Faithless. Das ist die beste Musik für Sachsen-Anhalt hier bei Radio Brocken.
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2: Viel Sonne heute, Regen ist nicht in Sicht. Es bleibt auch in den nächsten Tagen so. Temperaturen heute bis 29 Grad. Morgen wieder Sonne, 32 Grad. Und am Freitag, da kriegen wir erst Sonne. Später kommen zwar Wolken, aber auch die bringen keinen Regen mit. Und es wird sehr warm, 36 Grad.
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5: Es ist ganz genau 12 Uhr. Ich bin Elisa Engel. Guten Tag. Für 14- und 15-Jährige soll das sogenannte begleitete Trinken abgeschafft werden. Die Bundesregierung hat das Verbot heute auf den Weg gebracht. Der Bundestag muss als nächstes zustimmen. Bisher durften 14- und 15-Jährige Bier, Wein oder Sekt trinken, wenn die Eltern dabei waren. Diese Ausnahme streicht Familienministerin Karin Prien jetzt aus dem Jugendschutzgesetz. Schon vergangenes Jahr hatten sich die Gesundheitsminister und der Bundesrat für ein Verbot ausgesprochen. Und auch der Drogenbeauftragte Hendrik Streeck ist dafür. Sachsen-Anhalt ist eins der letzten Bundesländer, das wegen niedriger Pegelstände in den großen Flüssen das Sonntagsfahrverbot noch nicht gelockert hat. Neu dabei sind jetzt auch Berlin und Brandenburg. Insgesamt machen damit 12 Bundesländer mit. Die Dürre treibt auch die Spritpreise. Wenn der Transport vom Wasser auf Straßen oder Schienen verlegt wird, ist er teurer. Gleichzeitig steigt der Ölpreis und damit lag Diesel im Tagesschnitt gestern laut ADAC bei 2,20 Euro, E10 bei knapp 2,13 Euro. Für heute rechnet der ADAC mit dem nächsten Preissprung. Die Bundeswehr beobachtet mehr Drohnen über ihren Standorten. Einige hundert mutmaßliche Drohnenüberflüge habe man seit Beginn des Kriegs in der Ukraine gemeldet, hat jetzt ein Sprecher dem Redaktionsnetzwerk Deutschland gesagt. Und auch bei der Sprengstoffdrohne am Flughafen Leipzig-Halle gibt es eine neue Entwicklung. Inzwischen ist eine Antenne außerhalb des Geländes in einem Baum entdeckt worden. Möglicherweise haben die Täter darüber Kontakt zur Drohne gehalten. Heute Abend wird es zweimal dunkel in Sachsen-Anhalt. Das erste Mal zwischen 19 und 20 Uhr. Grund ist die partielle Sonnenfinsternis, wenn sich der Mond vor die Sonne schiebt. Das Schauspiel ist hier im Land gut zu sehen. Es soll fast überall wolkenlos bleiben. Aber nach wie vor gilt die dringende Warnung, bitte nicht ohne spezielle Schutzbrille in die Sonne gucken. Da drohen wegen des gleißenden Restsonnenlichts schwere Augenschäden. Jetzt haben wir es 2:02 und Sie sind auf dem aktuellsten Stand.
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2: Der neuen Richtung Nürnberg ist wegen Bauarbeiten gesperrt zwischen Niemeck und Kleinmarzehn. Es dauert bis etwa 3:30 heute Nachmittag. Eine Umleitung ist für Sie ausgeschildert. Und Reifenteile auf der A38 in Richtung Leipzig zwischen Alsleben und Querfurt. Dann gucken wir noch in den Salzlernkreis zwischen Nachterstedt und Gartersleben. Verstopfen zahlreiche Lkw die Straße. Die wollen da einen Industriebetrieb beliefern. Umleitung für Sie geht über die A36 und Blitzer haben wir noch. A14 in Richtung Schwerin, kurz vor Stendal Süd. B176 zwischen Freiburg und Zeuchfeld. In Bernburg Hallische Landstraße, stadtauswärts. Friedersdorf an der Muldebrücke in Richtung Muldenstein. Zwischen Magdeburg und Dodendorf im Ortsteil Anker wird geblitzt, unter einem Tarnnetz versteckt. Und in Stendal Südwall Richtung Tangermünder Tor. Melden Sie Staus und Blitzer kostenlos unter 08.052-58-52.
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2: Oh, kurz nach 12 haben wir Schnitzelbrötchen, nur Salat oder mal kurz zum Eismann Ihres Vertrauens. Jetzt in der Mittagspause, da gönnen Sie sich erstmal was Schönes, Leckeres, ne? Und hören dazu die beste Musik für Sachsen-Anhalt. Und die habe ich jetzt von Miley Cyrus für Sie hier bei Radio Brocken mit End of the World.

freuen sich die Kollegen aus der Technik immer ganz besonders, wenn Computerliebe läuft hier bei uns. Aus den 90ern hier bei Radio Brocken. Schönen Mittwoch. Mittagspausenzeit ist ja gerade und die machen wir Ihnen mit unseren Happy Hits noch schöner. Jetzt habe ich einen von Alphaville für Sie. Die gibt's ja immer noch und Sänger Marian Gold, der tourt mit den Songs quer durchs Land. Die kennen wir ja und die lieben wir, aber jetzt im Sommer musste er einige Konzerte absagen. Er hatte sich eine Rippe gebrochen. Aua, aua. Eine gute Besserung von uns. Und wir hören uns jetzt einen Song von Alphaville an. Hier ist unser Happy Hit Big in Japan bei Radio Brocken.

0: Radio Brocken hier, schönen Mittwoch wünschen wir. Wir begleiten Sie durch den Arbeitstag mit Ihren Lieblingssongs. Gleich Wiltshire Arms und Sanctuary und die besten 80er. Da habe ich noch einen für Sie, Laura Branigan, Self Control.
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0: Viel Sonnenschein heute an unserem Mittwoch. Dazu gibt es Temperaturen bis 29 Grad und es bleibt trocken.
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0: Die A9 ist gesperrt in Richtung Nürnberg zwischen Niemegk und Kleinmarzehns. Bis etwa 3:30 Uhr heute Nachmittag wird er gebaut. Eine Umleitung ist ausgeschildert. Im Salzlandkreis zwischen Nachterstedt und Gartersleben verstopfen zahlreiche Lkw die Straße. Die wollen da einen Industriebetrieb beliefern. Es gibt eine Umleitung für Sie über die A36 und in der Altmark-Sperrung zwischen Börgitz und Uchtspringe wegen eines Feuerwehreinsatzes. Da brennt ein Gebäude. Umleitung hier über die B188. Die A14, da haben wir einen ersten Blitzer in Richtung Schwerin, kurz vor Stendal Süd. B176 zwischen Freiburg und Zeuchfeld. In Bernburg-Hallische Landstraße, stadtauswärts. In Friedersdorf wird an der Muldebrücke in Richtung Muldenstein geblitzt. Zwischen Magdeburg und Dodendorf im Ortsteil Anker steht der Blitzer unter einem Tarnnetz versteckt. Und Stendal Südwall Richtung Tangermünder Tor noch einer. 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
0: Hallo am Mittwoch.

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0: Heute ist der perfekte Tag für alle Astro-Fans, denn am Himmel, da erleben wir ja ein Schauspiel, das erst in etwa 60 Jahren so ähnlich wiederkommt. Allerdings haben das noch nicht alle auf dem Schirm.
1: Ich wusste bis eben gar nicht, dass Sonnenfinsternis ist.
2: Ich wusste gar nicht, dass Sonnenfinsternis ist.
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0: Ja, heute ist Sonnenfinsternis, zwar nur partiell, also so 80-90% Abdeckung, aber doch schon sehr beeindruckend. 19.15 Uhr geht's damit los. Suchen Sie sich am besten einen Platz aus, an dem Sie freie Sicht in Richtung Westen haben. Und gucken Sie bitte nie direkt in die Sonne, sondern nur mit diesen speziellen Brillen. Und falls Sie noch eine suchen, vielleicht finden Sie noch eine bei einem Optiker. Nach der Sonnenfinsternis geht es übrigens auch gleich weiter. Ja, da gibt es Teil 2 für Sterngucker. Da gibt es dann Sternschnuppen zu bewundern. Heute ist auch Höhepunkt der Perseiden mit besten Aussichten, denn es ist klarer Himmel. Neumond haben wir auch. Ja, da können wir uns also einen schönen Tag unter freiem Himmel machen und nach oben gucken. Ne? Radio Brocken hier. Bis dahin. Am Mittwoch. Die beste Musik für Sachsen-Anhalt mit 9.

0: Radio Brocken hier, einen schönen Mittwoch. Gleich weiter mit der besten Musik für Sachsen-Anhalt aus den 80ern von Falco. Die 90er, Hathaway und What is Love spiele ich Ihnen. Und das Beste von heute von Michael Schulte. So klingt die beste Musik für Sachsen-Anhalt hier bei uns bei Radio Brocken.
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0: Viel Sonne heute, Temperaturen bis 29 Grad, trocken bleibt es und es bleibt es auch in den nächsten Tagen. Regen ist da weiterhin nicht in Sicht. Morgen ist es genauso sonnig wie heute bei Temperaturen bis 32 Grad. Und dann kommt ja schon der Freitag, da kriegen wir erst Sonne, später werden die Wolken auch ein bisschen dichter, aber Regen gibt es auch am Freitag nicht. Hochsommerlich heiße Temperaturen bis 36 Grad.
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1: Es wird 13 Uhr. Ich bin Elisa Engel. Guten Tag. Das Ende des sogenannten begleiteten Trinkens für 14- und 15-Jährige ist eingeläutet. Bisher dürfen Jugendliche Bier, Wein oder Sekt trinken, wenn die Eltern dabei sind. Die Bundesregierung hat heute nun aber das Verbot auf den Weg gebracht. Das fordern die Bundesländer schon länger. Als nächstes muss der Bundestag zustimmen. Die Bundesregierung hat auch mehr Befugnisse für den Verfassungsschutz und den Bundesnachrichtendienst beschlossen. Erstmal soll der BND bei laufenden Cyberattacken zurückschlagen dürfen, indem er die IT-Systeme der Angreifer manipuliert. Kernstück ist aber die sogenannte Online-Durchsuchung. BND-Mitarbeiter dürfen sich einfacher Zugang zu Geräten und die gespeicherten Daten verschaffen und auch einfacher verschlüsselte Nachrichten mitlesen, wenn der Bundestag dem noch zustimmt. Im Gegenzug soll die Arbeit der Geheimdienste strenger vom unabhängigen Kontrollrat überprüft werden. Tanken wird gerade wieder richtig teuer. Die Spritpreise ziehen kräftig an. Diesel hat gestern im bundesweiten Tagesschnitt 2,20 Euro gekostet. Fast 4 Cent mehr als auch am Sonntag. E10 lag bei fast 2,13 Euro. Auch das ist ein ordentlicher Sprung. Und mit dem nächsten rechnet der ADAC schon heute. Er macht vor allem die steigenden Ölpreise verantwortlich, findet aber, das Niveau ist seit Wochen trotzdem einfach zu hoch. Dazu kommt dann auch noch die Dürre obendrauf. Weil der Rhein kaum noch Tankschiffe trägt, wird der Transport teurer, wenn es per Laster oder Zug geht. Und das merken jetzt als erstes schon Hessen, NRW und Rheinland-Pfalz. Der Ätna kommt einfach nicht zur Ruhe. Deshalb bleibt der Flughafen von Catania jetzt mindestens bis 18 Uhr dicht. Ursprünglich sollte die Sperre eigentlich heute schon am Vormittag enden. Mitten in der Hauptreisezeit auf der italienischen Urlaubsinsel Sizilien sitzen dadurch Tausende fest. Seit Freitag spuckt Europas aktivster Vulkan Asche und glühende Brocken. Aus zwei Schloten fließt dicke Lava und zuletzt sind noch zwei weitere Ströme dazugekommen. Jetzt haben wir es gleich 2:02 und Sie sind auf dem aktuellsten Stand.
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2: Der 9 Richtung Nürnberg zwischen Köselitz und Coswig liegen Gegenstände auf allen Spuren. Das sind Plastikteile. Fahren Sie hier vorsichtig. Die Polizei ist noch nicht vor Ort, fährt erst dorthin. Dann haben wir eine Sperrung auf der A9 in Richtung Nürnberg zwischen Niemeck und Kleinmarzehns. Bis 3:30 heute Nachmittag wird da gebaut. Eine Umleitung ist für Sie ausgeschildert. Und eine Sperrung in der Altmark zwischen Börgitz und Uchtspringe wegen eines Feuerwehreinsatzes. Da brennt ein Gebäude. Umleitung geht hier über die B188. Die Blitzer, B176 zwischen Freiburg und Zeuchfeld, in Bernburg, Hallische Landstraße, stadtauswärts zwischen Magdeburg und Dodendorf. Blitzer im Ortsteil Anker, unter einem Tarnnetz versteckt, zwischen Salzfurt-Kapelle und Wadendorf, in Stendal-Südwall, in Richtung Tangermünder Tor und Wernigerode-Mühlentahl, das ist die B244. Hier wird stadtauswärts geblitzt. 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
2: Bei uns geht's ganz fix wieder rein in eine neue Runde mit der besten Musik für Sachsen-Anhalt. Amy MacDonald gibt's gleich mit Mr. Rock'n'Roll und die besten 80er hier von Ryan Paris, Dolce Vita bei Radio Brocken. Schönen Mittwoch.

0: Dass bald Landtagswahlen sind, das sehen wir ja auch an den vielen Plakaten, die jetzt gerade an den Straßenrändern bei uns im Land aufgetaucht sind. Darauf wird uns WLAN ja einiges versprochen. Und wir wollen wissen, was Sie wirklich beschäftigt. Unsere Radio Brocken Sachsen-Anhalt-Reporterin Isabella Kürbs ist in den Wochen vor der Wahl im Land unterwegs, um mit Ihnen ins Gespräch zu kommen. In der Altmark war sie bei Gardelegen, da hat sie Landwirte getroffen. Tillmann Dreise ist da Hofbetreiber und ihn beschäftigt unter anderem die Bürokratie, der er bei seinen Mitarbeitern aus dem Ausland ausgesetzt ist.
1: Gerade bei den Migranten aus Usbekistan gibt es gigantische bürokratische Hürden, die ganz tief auch ins alltägliche Leben greifen. Zum Beispiel den Führerschein umschreiben zu lassen, ist ein riesiger Aufwand und das macht es für uns natürlich wahnsinnig schwer, diesen jungen Leuten, oft jungen Leuten, eine Chance zu geben hier auf unserem Betrieb, obwohl sie häufig einen sehr großen Arbeitswillen haben.
0: Ob sich in Zukunft dran was ändert, das entscheiden wir zumindest teilweise mit bei der Wahl. Einfach mal in die Wahlprogramme der Parteien gucken, was die dazu sagen und ob sie da überhaupt was zu sagen. Und ich hatte ja schon gesagt, dass überall im Land Wahlplakate hängen. Aber was bringen die eigentlich jetzt in Zeiten von Social Media? Das hören Sie in der Radio Brocken Nachmittagsshow bei Lucy Militzer und Janis Bundenkötter von einem Kommunikationsprofi ab 14 Uhr. Jetzt bei mir die beste Musik für Sachsen-Anhalt mit Everlasting Love. Hier bei Radio Brocken ist Sandra.

0: Radio Brocken am Mittwoch, gleich mit den 90ern von Hathaway, What is Love, und ich spiele Ihnen das Beste von heute, Michael Schulte, Half of My Heart, gleich.
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0: Heute wieder ein schöner Sommertag, viel Sonnenschein, leider kein Regen, weit und breit zu sehen. Auch die nächsten Tage bleiben eher trocken, bei Temperaturen heute bis 29 Grad.
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7: Wer Halle ganz neu entdecken will, der kann jetzt per Handy-App durch die Stadt spazieren und dabei Kunst im Straßenbild kennenlernen. Die Stadtwerke haben in ihrer kostenlosen App Mein Halle unterwegs den ersten digitalen Kunstrundgang gestartet.
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0: Sperrung der A9 in Richtung Nürnberg wegen einer Baustelle zwischen Niemeck und Kleinmarzens. Es dauert bis etwa 3:30 heute Nachmittag. Eine Umleitung ist für Sie da ausgeschildert. Wir haben einen Feuerwehreinsatz auf der B81 Richtung Halberstadt bei Egel Nord. Da brennt eine Grasfläche direkt an der Tankstelle. Da wird gerade gelöscht und die Polizei regelt den Verkehr. Und eine Sperrung in der Altmark zwischen Börgitz und Durchspringe. Grund ebenfalls ein Feuerwehreinsatz. Ein Gebäude brennt hier. Umleitung geht über die B188. Die Blitzer. B176 zwischen Freiburg und Zeuchfeld. In Bernburg Hallische Landstraße stadtauswärts. Zwischen Magdeburg und Dodendorf im Ortsteil Anker unter einem Tarnnetz versteckt. Geblitzt wird auch zwischen Salzfurt-Kapelle und Wadendorf. In Stendal Südwall Richtung Tangermünder Tor. Und in Wernigerode Mühlental stadtauswärts. 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
0: Schönen Mittwoch.

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0: Unser Radiobrocken Happy Hit von Mando Diao und gute Laune machen wir auch mit unserem kostenlosen Ferienerlebnis heute. Jeden Tag fürs ganze Land gibt es da ja ein neues. Heute sind wir in Mansfeld-Südharz.
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0: Es geht nach Wettelrode, das ist bei Sangerhausen in Schaubergwerk dort. Und da geht's unter die Erde. Danny Freitag.
2: Packt eure Familien ein und schnappt eure Freunde. Und heute gibt's bei uns im Röhrigschacht eine Einfahrt in knapp 300 Meter Tiefe. Und zusammen werden wir das Ding rocken und wir freuen uns auf euch.
0: 12 Grad sind da, also besser ein bisschen was Wärmeres einpacken. Jacke zum Beispiel. Alle halbe Stunde startende neue Tour. Und die ist mit einem Hallo Radio Brocken an der Kasse für Sie kostenlos. Viel Spaß dabei schon mal. Und bei uns jetzt die beste Musik für Sachsen-Anhalt, die gibt's von Ultravox.

0: Radio Brocken hier gleich mit unserer Nachmittagsshow. Mit Lucy Militza, Janis Buntenkötter und mit den besten 80ern von Kate Bush. Backstreet Boys aus den 90ern, I Want It That Way und Taylor Swift, das Beste von heute. Das ist die beste Musik für Sachsen-Anhalt hier bei Radio Brocken.
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8: Was ein Sommerwetter. Wie gemacht für die letzten Sommerferientage. Praller Sonnenschein auf dem Radiobrocken Wetterradar. 25 Grad gibt es dazu in Klein-Jena bei Naumburg. 25 auch in Könnern im Moment. Der Wettertrend für Sachsen-Anhalt bleibt sonnig und wird immer wärmer. Morgen haben wir bis 32 Grad und es steigert sich bis zum Samstag auf 36.
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8: Es ist 14 Uhr.

0: Ich bin Elisa Engel. Guten Tag. Für 14- und 15-Jährige soll das sogenannte begleitete Trinken komplett wegfallen. Die Bundesregierung hat das Verbot heute auf den Weg gebracht. Der Bundestag muss als nächstes zustimmen. Bisher dürfen 14- und 15-Jährige Bier, Wein oder Sekt trinken, wenn die Eltern dabei sind. Diese Ausnahme will Familienministerin Karin Prien jetzt aus dem Jugendschutz streichen. Schon vergangenes Jahr hatten sich die Gesundheitsminister und der Bundesrat für ein Verbot ausgesprochen und auch der Drogenbeauftragte Hendrik Streeck ist dafür. Das Bundeskabinett will auch Verfassungsschutz und BND deutlich mehr Befugnisse geben. Der Beschluss heute, die Dienste dürfen künftig in engen Grenzen selbst aktiv eingreifen, etwa IT-Systeme fremder Mächte bei Cyberangriffen manipulieren. Außerdem sollen Online-Durchsuchungen und das Mitlesen verschlüsselter Nachrichten einfacher werden, falls der Bundestag zustimmt. Das ist der Knackpunkt. Kritiker warnen dabei allerdings vor einer Vermischung von Geheimdienst und Polizeiarbeit. Die Planungsgemeinschaft Harz hat einstimmig grünes Licht gegeben für das Zukunftsprojekt Morgenrot in der Welterbestadt Quedlinburg. Damit ist der Weg frei für ein Industriegebiet von über 100 Hektar plus Energiepark zur Stromversorgung. Das Projekt ist bei Denkmalschutzbehörden und Anwohnern umstritten. Landrat Balzerowski entgegnet, die Stadt braucht das Geld aus dem Park eben auch, um die historische Bausubstanz in der Innenstadt zu erhalten. Als Kompromiss soll Quedlinburg Schutzmaßnahmen für sein Welterbe umsetzen. Das Bundeskartellamt hat heute nach 8 Jahren sein Verfahren zur 50-plus-1-Regel im deutschen Fußball abgeschlossen. Und die darf grundsätzlich bleiben. Allerdings muss die Bundesliga nachbessern. 3 Fälle stehen im Fokus, darunter die Werksmannschaften Bayer Leverkusen und VfL Wolfsburg und auch RB Leipzig. Da soll die Mitbestimmung der Fans gestärkt werden. Und das ist die gute Nachricht aus Sachsen-Anhalt. Jugendliche in Havelberg behalten ihren Treffpunkt. Das Jugendzentrum kann mit 150.000 Euro Zuschuss vom Land jetzt doch gerettet und brandschutzrechtlich saniert werden. Jetzt haben wir es 2:02 und Sie sind auf dem aktuellsten Stand.
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2: Die A9 Richtung Nürnberg ist gesperrt zwischen Niemeck und Kleinmarzehns noch bis circa 3:30. Da laufen Bauarbeiten. Eine Umleitung ist ausgeschildert. Einen Feuerwehreinsatz haben wir auf der B81 Richtung Halberstadt. Bei Igel Nord, da brennt eine Grasfläche direkt an der Tankstelle. Die Löscharbeiten laufen und die Polizei regelt den Verkehr. Sperrung in der Altmark zwischen Börgitz und Uchtspringe, auch wegen eines Feuerwehreinsatzes. Da brennt ein Gebäude. Die Umleitung geht über die B188. Blitzer stehen auf der B176 zwischen Freiburg und Zeuchfeld. In Bernburg, Hallische Landstraße stadtauswärts. Zwischen Magdeburg und Dodendorf im Ortsteil Anker unter einem Tarnnetz versteckt. Zwischen Salzburg-Kapelle und Wadendorf blitzen sie. In Stendal auf dem Südwall Richtung Tangermünder Tor und in Wernigerode im Mühlental stadtauswärts. Melden Sie Staus und Blitzer kostenlos unter 08000 52 58 52.
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3: Schönen sonnigen Mittwoch.
2: Hi.
3: Die Laune ist bei dem Wetter top.
2: Ja.
3: Und trotzdem gibt es so viele Dinge, die uns ganz schön beschäftigen. So 3,5 Wochen bis zur Landtagswahl zum Beispiel. Unsere Radio Brocken Sachsen-Anhalt-Reporter machen den Stimmungscheck. In einer Viertelstunde in der Molkerei in der Altmark.
2: Vorher die beste Musik für Sachsen-Anhalt. Mit Taylor Swift, Bryan Adams ist dabei. Und wir legen los mit den Killers.

0: Auch im Summer of 69 gab es Hitzeperioden. Höchsttemperatur damals 35 Grad.
1: Das können wir heute besser. Ja. Aber du weißt schon, dass der Bryan Adams nicht den Sommer im Jahr 1969 meint, sondern mit 69.
0: Ich wollte es halt unschlüpfrig machen.
1: Meint er was ganz anderes.
0: Ich habe nicht solche Gedanken wie du.

0: Was bewegt sie? Was sind ihre Wünsche? Was muss sich ändern? Radio Brocken ist hier 3,5 Wochen vor der Landtagswahl. Wir machen den Stimmungscheck und hören Ihnen zu. Es hat ja noch nie eine Wahl in Sachsen-Anhalt so hohe Wellen geschlagen im Vorfeld.
1: Das ist echt krass, ja. Radio Brocken, Sachsen-Anhalt-Reporterin Isabella Körps ist zum Molkereibauer Freigeist nach Wiebke in die Altmark gefahren, zu Tillmann und Linda.
2: Es ist so schön und idyllisch hier bei uns. Kann man sich gar nicht vorstellen, dass es wenig Personal gibt oder Leute, die hier in der Landwirtschaft auf dem Land arbeiten wollen. Tillmann, wieso ist es denn schwer, gute Leute zu finden?
3: Also zum einen ist es natürlich so, dass in unserer Branche keine sehr hohen Löhne gezahlt werden können. Wir haben einige Mitarbeiter, die nicht aus Deutschland kommen. Für uns war dabei eigentlich die Erkenntnis zu sagen, dass jeder Mensch Ziele hat, Wünsche hat, Vorstellungen hat. Und wenn die zu unserem Unternehmen passen, dann kann er bei uns arbeiten und das ist dann auch völlig egal, wo er herkommt.
2: Wenn ihr dann jemanden gefunden habt, dann sind ja häufige Personalwechsel ein großes Problem bei euch. Für eure Branche speziell oder denkst du, das ist auch generell ein Problem?
4: Also ich glaube, das ist eins der größten Probleme überall. Wir haben ja auch Frauen im Team, auch mehrere alleinerziehende Frauen im Team und da würde ich mir politisch wünschen, dass alles möglich gemacht wird, ne? Dass man ruhigen Gewissens seiner Tätigkeit nachgehen kann und so seinen Lebensunterhalt bestreiten kann.
1: Von der Landwirtschaft auch leben können, ja, das ist wirklich eine sehr große Herausforderung für viele. Wie kann das besser funktionieren? Da haben die beiden ganz konkrete Wünsche und Vorstellungen und die erzählen sie uns auch heute noch hier in der Radio Brocken Nachmittagsshow.

0: Die Radio Brocken Nachmittagsshow ist bei Ihnen mit der besten Musik für Sachsen-Anhalt. Gleich von Bruce Springsteen und zu den besten 80ern gibt's auch das Beste von heute mit Isaac.
1: 1A Sommerwetter in Sachsen-Anhalt. Keine Wolken, purer Sonnenschein und bis 27 Grad.
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3: Das neue Schuljahr steht in den Startlöchern und das bedeutet nicht nur für Kinder eine Herausforderung im Straßenverkehr, sondern auch für Autofahrer. Unter anderem im Altmarkkreis Salzwedel werden gerade neue Schulwegbanner aufgehängt, die erinnern daran, rücksichtsvoll zu fahren und besonders auf Kinder zu achten. In manchen Regionen werden auch gelbe Füße auf den Fußweg gesprüht, die zeigen, wo Kinder die Straße gut überqueren können. Conny Bohls, Radio Brocken, Salzwedel.
4: Ein breites Bündnis von Kulturinstitutionen in Sachsen-Anhalt hat eine gemeinsame Kampagne gestartet. Hashtag Stolz auf Vielfalt. Die zentrale Frage dabei: Worauf können wir hier im Land eigentlich stolz sein? Ab sofort tauchen dazu in den sozialen Medien Motive und Botschaften auf zu Themen wie Handwerk, Erinnerungskultur, Wissenschaft und Ehrenamt. Die Idee dahinter: zeigen, was das Land zusammenhält, statt was es trennt. Sebastian Berger, Radio Brocken, Dessau Roßlau.
5: Das ist die gute Nachricht aus Sachsen-Anhalt. Die nächsten Orte im Harz bekommen modernere Spielplätze. Der Kreistag hat nochmal 200.000 Euro bereitgestellt. Davon profitieren Hüttenrode, Drübeck, Darlingerode, Rheinstedt und Emersleben. Franziska Mühlhause, Radio Brocken, Hüttenrode.
0: Mehr Nachrichten von unseren Sachsen-Anhalt-Reportern um 3:30.
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0: Die A9 Richtung Nürnberg ist gesperrt zwischen Niemegk und Klein-Marzens noch bis ca. 3:30. Da laufen Bauarbeiten, eine Umleitung ist ausgeschildert. Dann gibt es den Feuerwehreinsatz auf der B81 Richtung Halberstadt. Bei Egeln Nord brennt eine Grasfläche direkt an der Tankstelle. Die Löscharbeiten laufen und die Polizei regelt für sie den Verkehr. Und eine Sperrung gibt es in der Altmark zwischen Börgels und Uchtspringe. Hier gibt es auch einen Feuerwehreinsatz, da brennt ein Gebäude. Umleitung geht über die B188. Blitze haben wir auf der B71 in Letzlingen Richtung Born, B246 bei Schönebeck, kurz vor der Elbebrücke. In Bernburg, Hallische Landstraße stadtauswärts, in Halberstadt, Quedlinburger Landstraße stadteinwärts. In Haldensleben, in der Magdeburger Straße Richtung Innenstadt, hat uns Lukas gemeldet. Und in Wernigerode, Mühlenthal stadtauswärts. 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
1: Der Tipp kommt aus der Kalten. Nehmen Sie sich vor Schnabeltieren in der Disco in Acht.
0: Absurde Tipps zu absurdem Klugscheißerwissen in 7 Minuten.

0: Radiobrocken geht's happy durch den Nachmittag. Gleich der nächste Radiobrocken Happy Hit aus den 90ern. Ist ja Musik, die eh immer happy macht. Dr. Alban mit Sing Halleluja.
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4: Für mich gehören Schnabeltiere zu den witzigsten Tieren. Die sehen aus wie der schönste Unfall der Natur. Halb Biber, halb Ente, halb Otter, ja? Also Drittel, Drittel, Drittel, wenn man es genau nimmt. Doch lassen Sie sich davon nicht täuschen. Schnabeltiere sind echte Giftzwerge, im wahrsten Sinne des Wortes. Nicht schlimmer als ich. Die Männchen haben an ihren Beinen einen Stachel gefüllt mit Gift. Die benutzen die Giftstachel nur während der Paarungszeit, um andere Männchen zu vertreiben, aber sie benutzen sie. In der Disco also Finger weg von den Schnabeltierdamen, ne? Hören Sie mal auf meinen Rat.
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0: Mit Radio Brocken geht's durch die letzte Sommerferienwoche. Jo. Die Kids genießen noch die letzten freien Tage und die Lehrer bereiten die sich schon wieder ordentlich vor. Amrei und Thilo aus der Radio Brocken Morgenshow checken das diese Woche mit einem Pauker-Quiz. Heute mit dem gesamten Lehrerzimmerkollegium der Freien Sekundarschule Dessau.
1: Guten Morgen.
2: Es ist ein Mittwochmorgen, da ist ein bisschen lahm.
3: Trotzdem gibt es hier jetzt eine kleine Leistungskontrolle. Herr Hunker, bitte kommen Sie doch mal an die Tafel und stellen sich kurz vor.
1: Okay, ich bin Erik Hunker, Lehrer für Sport, Geografie, Geschichte und Astronomie. Bitte keine Aufgaben zu Mathematik.
3: Okay, wir fangen mal ganz kurz an. Wir wollen ja wissen, wie fit Sie sind, vor allem in der Vertretungsstunde. Allerdings Astronomie, wir machen es mal ganz leicht.
4: Ne? Also besser.
3: Da werden Sie keine Probleme haben, Herr Hunker. Ist denn bei jeder Sonnenfinsternis, und die haben wir ja heute, ist bei jeder Sonnenfinsternis Neumond? Der ist ja da eigentlich gar nicht zu sehen. A. Ja. B. Nein. C. Fragt den Astronomielehrer.
1: So. Neumond. Meine Kollegen sagen gemeinsam Neumond.
3: Also Antwort?
1: Weiß nicht, war das jetzt A?
3: Ja.
1: Ich habe nicht zugehört.
4: Also ja, es war A.
3: Ach, dann sind Sie ja wahrscheinlich manchmal wie Ihre Kinder.
1: Na klar. Die Lehrer sind das Abbild Ihrer Schüler.
3: Sie sind ja ein Scherzkeks. Natürlich ist A richtig.
4: Gut. Dann legen wir jetzt einen drauf und gehen mal in Richtung Musik. Wie heißt der Halbton über C? A, Cis, B, Zack, C, Cis.
1: Also ich hatte im Singen immer eine 3, also...
3: Ja, spicken ist jetzt nicht, Herr Hunker, ne?
1: Cis, also ich krieg zugerufen von ganz hinten.
3: Haben Sie einen Glück?
4: Also Vorsagen im Lehrerzimmer ist durchaus drin, im Klassenraum ist es untersagt.
1: Naja, ich weiß, aber das machen die Schüler trotzdem bei uns.
4: Das natürlich.
3: Ist das lustig. Jetzt wissen wir, wie es so abgeht, ne? An der Freien Sekundarschule in Dessau. Da geben sich die Schüler und die Lehrer
1: gute Zeugnisse haben.
3: Nichts.
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0: mit der besten Musik für Sachsen-Anhalt. Das ist Radio Bocken.
1: Die treibt uns gut nach vorne beim Arbeiten. Kylie Minogue motiviert. Soul Sister auch mit The Way to Your Hearts. Und zu den besten 80ern das Beste von heute.
0: Alex Warren haben wir auch mit dabei nach um 3.
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0: So lieben wir den Sommer. Nicht allzu heiß in Sachsen-Anhalt. 25 Grad haben wir in Goldbogen bei Zerbst, 24 in Querfurt. Auf dem Radio Brocken Wetterradar praller Sonnenschein, keine einzige Wolke zu sehen. Und der Wettertrend für Sachsen-Anhalt wird ja noch wärmer die nächsten Tage. Übermorgen sind wir bei 32 und am Wochenende geht es bis auf 36 rauf.
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13: Es ist 15 Uhr. Ich bin Elisa Engel. Guten Tag. Die Bundesregierung hat heute mehrere wichtige Vorhaben auf den Weg gebracht. Verfassungsschutz und BND bekommen mehr Befugnisse und dürfen künftig sogar aktiv bei Cyberangriffen zurückschlagen. BAföG-Empfänger bekommen mehr Geld, allerdings erst zum Sommersemester 2027 statt wie geplant zum Winter. Und begleitetes Trinken für 14- und

0: 18-Jährige soll verboten werden. Neu ist auch die Frühstartrente. Der Staat zahlt für Kinder ab 6 Jahren monatlich 10 Euro in ein Altersvorsorgedepot ein. Bei allen Vorhaben muss als nächstes erstmal der Bundestag zustimmen. Sachsen-Anhalt ist eines der letzten Bundesländer, das wegen niedriger Pegelstände in den Flüssen das Sonntagsfahrverbot noch nicht gelockert hat für Lkw. Neu dabei sind jetzt auch Thüringen, Berlin und Brandenburg. Damit machen insgesamt 13 Bundesländer mit. Die Dürre treibt auch die Spritpreise. Wenn der Transport vom Wasser auf Straßen oder Schienen verlegt wird, ist er teurer. Gleichzeitig steigt der Ölpreis. Und gestern lag Diesel im Tagesschnitt laut ADAC bei 2,20 Euro, E10 bei knapp 2,13 Euro. Für heute rechnet der ADAC mit dem nächsten Preissprung. Am Abend ist es soweit. Spanien erlebt die erste totale Sonnenfinsternis über dem Festland seit 1905. Die Behörden rechnen mit bis zu 1,5 Millionen zusätzlichen Autofahrten. Hotels in der Totalitätszone sind seit Ewigkeiten ausgebucht und Privatleute vermieten sogar ihre Balkone für mehrere hundert Euro. Bei uns ist eine partielle Sonnenfinsternis zu sehen und in Sachsen-Anhalt soll es gegen 8 Uhr abends auch fast überall wolkenlos sein. Nach wie vor gilt aber auch da der Warnhinweis, wer keine spezielle Sonnenfinsternisbrille hat, sollte auf keinen Fall direkt hinschauen. Das kann die Augen dauerhaft schädigen. Und das ist die gute Nachricht aus Sachsen-Anhalt. Besucher in Zeitz bekommen in der Touristinfo weiter geprüfte gute Beratung. Das Team hat die bundesweit anerkannte E-Marke des Deutschen Tourismusverbandes erneut für 3 Jahre bekommen. Unabhängige Prüfer haben dabei Service, Ausstattung und auch das Infoangebot getestet. Jetzt haben wir es 2:02 und Sie sind auf dem aktuellsten Stand.
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2: Die A9 Richtung Nürnberg ist gesperrt zwischen Niemegk und Kleinmarzehns. Noch circa eine halbe Stunde. Da laufen Bauarbeiten. Eine Umleitung ist ausgeschildert. Kaputter LKW auf der A9 Richtung Berlin, direkt in der Ausfahrt Dessau Süd, hat uns gerade Luca gemeldet. Feuerwehreinsatz auf der B81 Richtung Halberstadt. Bei Igel Nord brennt eine Grasfläche direkt an der Tankstelle. Die Polizei regelt ja den Verkehr für sie. Und es gibt auch einen Feuerwehreinsatz in der Altmark zwischen Börgitz und Uchtspringe. Da brennt ein Gebäude. Hier geht die Umleitung über die B188. Blitzer. Auf der A2 Richtung Berlin steht einer beim Rastplatz Ilegrund. B71 in Letzlingen Richtung Born. B185 in Mosigkau Richtung Rosefeld. B246 bei Schönebeck kurz vor der Elbbrücke. In Halberstadt, Quedlinburger Landstraße statt einwärts und in Haldensleben in der Magdeburger Straße Richtung Innenstadt. Melden Sie Staus und Blitzer kostenlos unter 08000 52 58 52.
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3: Kommen Sie gut durch diesen sommerlichen Nachmittag. Optimalste Bedingungen für die Sonnenfinsternis heute Abend.
2: So ein klarer Himmel, ja.
3: Es gibt sogar Public Viewings an Orten, die Sie gar nicht auf dem Schirm haben. Das hören Sie diese Stunde bei uns. Außerdem analysiert ein Politikprofi für uns, ob Wahlplakate wirklich Einfluss auf Wahlentscheidungen haben. In einer Viertelstunde.
2: Dazu die beste Musik für Sachsen-Anhalt. Mit Kylie Minogue, Alex Warren haben wir dabei mit Ordinary. Und dieser Song hier macht auch richtig Laune. Von Soul Sister.

0: doppelte und dreifache Arbeit, weil noch so viele Kollegen im Urlaub sind. Wir stehen das mit Ihnen durch.
1: Und es sind ja auch bald die Sommerferien vorbei.
0: Schönen Nachmittag.

0: Man sieht sie selten allein. Wenn irgendwo Wahlplakate hängen, dann immer gleich 4, 5 auf einmal. Hm. Bei mir vor der Haustür gibt es einen Laternenpfahl, da hängen wirklich allen Ernstes 6 Plakate übereinander.
1: Na, wollen sie alle überbieten.
0: Da frage ich mich, wie die darauf gekommen sind.
1: Sie hören Radio Brocken. Der Wahlkampf bei uns in Sachsen-Anhalt läuft auf Hochtouren. Es sind ja auch nur noch 3,5 Wochen bis zur Landtagswahl. Wobei ich mich frage, was solche klassischen Plakate überhaupt bringen. Außer ein paar Schlagworte und dem Gesicht vom Spitzenkandidaten bringst du da ja nichts unter auf dem Plakat. Michael Kolkmann, Politikdozent an der Uni Halle, sagt aber doch, die Plakate haben schon ihren Sinn.
2: Sie begegnen einem im Alltag, man kommt nicht an ihnen vorbei. Wir kennen ja aus der Psychologie auch sowas, was man da Exposure-Effekt nennt. Also je häufiger wir etwas sehen, desto sympathischer kommt uns das eigentlich vor.
1: Gut, aber das wird am Ende doch niemanden überzeugen, weil das Plakatgesicht kann noch so nett lächeln, wie es will. Wenn mir die Partei einfach nicht gefällt, dann ändert auch das Plakat nichts daran.
2: Es dient, glaube ich, eher dazu, die eigenen Anhänger zu motivieren. Nach dem Motto, ja, da ist ja meine Partei, da ist mein Kandidat. Da wird man, glaube ich, eher in seiner eigenen Wahlabsicht bestärkt.
0: Und Plakate sind ja auch nicht das Einzige. Es kommt in diesem Wahlkampf auch was anderes wieder in Mode. Der Hausbesuch. Hm. Warum ist das jetzt wieder das Mittel der Wahl? Nervt es die Leute nicht eigentlich viel mehr? Auch das analysieren wir später noch hier in der Radio Brocken Nachmittagsshow.
1: Kommen Sie gut Richtung Feierabend.

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1: Phil Collins haben wir zum Beispiel gleich nach 3:30 mit You Can't Hurry Love. Ray Garvey ist mit am Start, Shibuzi, Erasure. Ganz viel von der besten Musik für Sachsen-Anhalt.
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3: Strahlender Sonnenschein heute in Sachsen-Anhalt. Keine einzige Wolke und bis 27 Grad.
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4: Die Polizei in Burg ist gerade mit mehr Präsenz in der Innenstadt unterwegs, um Vandalismus und Lärmbelästigung zu verhindern. Und dabei hat die Polizei jetzt auch gleich einen Treffer gelandet. Am Montag haben drei verdächtige Böller in der Schartauer Straße gezündet. Einer der drei Verdächtigen ist dann auf ein Dach geflüchtet und musste von der Feuerwehr mit Drehleiter gerettet werden. Die Schartauer Straße wird auch videoüberwacht. Die Aufnahmen werden jetzt ausgewertet. Die Ermittlungen laufen. Dorothee Oster, Radio Brocken, Burg.
5: Wer gerade aus dem Urlaub zurückkommt, sollte vorm ersten Obstwaschen oder Zähneputzen aufpassen. Der Wasserversorger Mideva sagt, wenn Wasser tagelang in der Leitung steht, können sich Bakterien bilden, das sogenannte Stagnationswasser. Der Tipp, das Wasser erstmal mindestens 5 Minuten laufen lassen, bevor man es nutzt. Das betrifft übrigens nicht nur Häuser nach dem Urlaub, sondern zum Beispiel auch Schulen nach den Sommerferien. Sebastian Berger, Radio Brocken, Dessau-Roßlau.
6: Das ist die gute Nachricht aus Sachsen-Anhalt. Immer mehr Menschen pilgern über den Jakobsweg bei uns im Land. Die St. Jakobus-Gesellschaft sagt, beim Samstagspilgern sind inzwischen 10-15% mehr Menschen dabei als noch zu Beginn. Diesen Samstag steht die nächste Etappe von Hettstedt nach Eisleben an. Treffpunkt ist 9.20 Uhr am Bahnhof Hettstedt. Der Jakobsweg durch Sachsen-Anhalt ist insgesamt 370 Kilometer lang und in 22 Abschnitte unterteilt. Franziska Mühlhauser, Radio Brocken, Hettstedt.
7: Mehr Nachrichten von unseren Sachsen-Anhalt-Reportern um 16:30.
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7: Die A9 Richtung Nürnberg ist gesperrt zwischen Niemegk und Kleinmarzehns wegen Bauarbeiten. Eine Umleitung ist hier ausgeschildert. Zwei kaputte Autos stehen auf der B80 in Halle, auf der Eislebener Chaussee zwischen der Pferderennbahn und dem Rennbahnkreuz auf der rechten Spur. Dann gibt es einen Feuerwehreinsatz auf der B81 Richtung Halberstadt. Bei Egeln Nord brennt eine Grasfläche direkt an der Tankstelle. Die Polizei regelt für sie den Verkehr. Und es gibt einen Feuerwehreinsatz in der Altmark auf der Ortsdurchfahrt Uchtspringe. Da brennt ein Gebäude. Die Polizei ist fleißig am Löschen. Da hat sich auch schon ein Kollege von der Feuerwehr zu uns reingemeldet, der Florian, und gesagt, Mensch, wir brauchen da echt viel Platz. Verkehrsaufkommen ist hoch. Also lieber die Umleitung nehmen. Die geht über die B188. Blitzer stehen auf der A2 Richtung Berlin beim Rastplatz Ilegrund. B246 bei Schönebeck kurz vor der Elbbrücke. In Halberstadt auf der Quedlinburger Landstraße stadtauswärts. In Halle auf der Albert-Einstein-Straße hat Anita aus Halle uns gerade gemeldet. In Haldensleben auf der Magdeburger Straße Richtung Innenstadt und in Magdeburg im Kroatenweg Richtung Ottersleben. 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
7: Planetarien haben den Ansturm des Jahres bei der Sonnenfinsternis.
3: Gibt aber auch ganz außergewöhnliche Orte, wo Public Viewing gemacht wird. Sie hören es in einer Viertelstunde.

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2: Oh, und dann noch der knallblaue Himmel und die angenehmen Temperaturen. 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

0: Happy in den Feierabend mit einem Radio Brocken Happy Hit und mit Happy Aussichten für uns Weltraum-Nerds heute Abend. Die Sonnenfinsternis, ich bin schon so gespannt.
1: Es ist diesmal alles ganz schön last minute, aber auch irgendwie, weil erst seit ein paar Tagen drüber gesprochen wird. Ich habe das Gefühl, jetzt erst sind die Leute auf einer Suche nach einer Brille dafür und du kriegst kaum noch irgendwo was. Am Planetarium Halle, heute auch eine ewig lange Schlange gewesen, weil die wohl noch solche Brillen hatten. Überhaupt machen Planetarien im Land heute richtig was los. Extra eine Sonnenfinsternis-Show und Public Viewings gibt's auch.
0: Ja, wobei das wird auch an Orten gemacht, die man erstmal so nicht auf dem Schirm hat. Sonnenfinsternis, Public Viewing, auch bei euch auf dem Schacht Helbra in Godinelt.
2: Da kann man hochklettern und von dort aus hat man einen unvorbeilbaren Blick Richtung Westen, wo es zum Sonnenuntergang geht.
0: Ja, 20.10 Uhr ist heute so die ungefähre Zeit, nach der wir uns richten. Da wird also 20.10 Uhr rum für ein, zwei Minuten das Maximum erreicht sein, diese 85% Bedeckung der
1: Immerhin,
0: Sonne.
1: Das ist echt ganz schön viel, wa?
0: Ja, ich weiß noch nicht, ob ich mich traue. Ich würde das gerne halt mal mit dem Handy fotografieren, ne? Aber die Linse in die Sonne zu richten und dann auch so ranzuzoomen und so kann bei Kameras denselben Schaden machen wie beim Auge. Und da habe ich halt keinen Bock drauf, da den Sensor zu ächzen, aber irgendwie ist es halt schon verlockend. Ich meine, Sonnenuntergänge im Urlaub fotografiere ich ja auch und da ist ja nichts an der Kamera, also vielleicht wage ich es einfach.
1: Du weißt aber schon, wie teuer dein neues Super-Duper-Handy war?
0: Ja, aber wie gesagt, Sonnenuntergänge ging ja auch.
1: Ja, und es ist auch immer noch besser, dein Handy ist im Arsch als deine Augen.
0: Das stimmt.
1: Schönen Feierabend mit Radio Brocken und mit der besten Musik für Sachsen-Anhalt.

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1: Auch nach 4. Maike Zambello am Start. Paul Simon spielen wir ihn. You can call me L. Und zu den besten 80ern gibt's das Beste von heute.
0: Harry Styles. Diese coole Socke. Da rutscht er einfach auf der Bühne bei einem Konzert aus. Singt am Boden weiter und steht auf, als wäre nichts gewesen.
1: Das Video habe ich auch gesehen, aber der lag ja cool da auf der Bühne, als wäre das geplant gewesen.
0: Ja. Also unfassbar, von dieser Coolness hätte ich auch gern ein bisschen was ab. Gibt's auch gleich, nach 16 Uhr hier bei Radio Brocken.
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1: Optimales Sommerferienwetter in den letzten Tagen jetzt hier in Sachsen-Anhalt. Wir haben 26 Grad in Wulferstedt bei Oschersleben, 26 auch in Tangermünde auf dem Radio Brocken Wetterradar, nur Sonne heute. Und der Wettertrend für Sachsen-Anhalt sieht ja weiterhin auch sehr, sehr viel Sonne vor und wieder wärmere Temperaturen noch. Morgen geht es bis 32 Grad rauf und am Wochenende gehen wir sogar an die 36.
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9: Es ist 16 Uhr. Ich bin Elisa Engel. Guten Tag. Die Polizei hat im Zusammenhang mit dem Drohnenvorfall am Flughafen Leipzig-Halle den verlassenen Ort Kursdorf durchsucht. Er gehört zu Schkeuditz und ist vom Flughafengelände umgeben. Es stehen da nur noch einige Häuser und die Kirche. Wonach genau gesucht wird, gibt die Generalbundesanwaltschaft bisher nicht preis, aus ermittlungstaktischen Gründen. Die Zeit meldet, dass es Hinweise auf eine Explosion in Kursdorf gibt am Tag des Drohnenvorfalls. Das Bundeskabinett hat heute mehrere Reformen auf den Weg gebracht. Verfassungsschutz und Bundesnachrichtendienst sollen mehr Befugnisse bekommen. Für BAföG-Empfänger gibt es mehr Geld. Für 14- und 15-Jährige soll das begleitete Trinken verboten werden. Und Kinder sollen ab 6 Jahren monatlich 10 Euro vom Staat für die Altersvorsorge bekommen, die neue Frühstartrente. Alle Vorhaben müssen noch durch den Bundestag. Die Planungsgemeinschaft Harz hat einstimmig grünes Licht gegeben für das Zukunftsprojekt Morgenrot in der Welterbestadt Quedlinburg. Damit ist der Weg frei für ein Industriegebiet von über 100 Hektar plus Energiepark zur Stromversorgung. Das Projekt ist bei Denkmalschutzbehörden

0: und Anwohnern umstritten. Landrat Balcerowski entgegnet, die Stadt brauche das Geld aus dem Park eben auch, um die historische Bausubstanz langfristig zu erhalten. Als Kompromiss soll Quedlinburg Schutzmaßnahmen für sein Welterbe umsetzen. Bis auf Sachsen-Anhalt und Sachsen haben alle Bundesländer das Sonntagsfahrverbot für Lkw gelockert. Grund sind die niedrigen Flusspegel. Dadurch kommen immer weniger Waren über die Wasserstraßen und müssen teilweise auf Straßen und Schienen verlagert werden, um die Lieferketten aufrechtzuerhalten. Und das ist die gute Nachricht aus Sachsen-Anhalt. In Gerbstedt und Helbra im Kreis Mansfeld-Südharz werden neue Begegnungszentren mit Ärzten, Pflegediensten und Vereinen gebaut. Der Bund gibt dafür 1,5 Millionen Euro. Jetzt haben wir es 4:02 und Sie sind auf dem aktuellsten Stand.
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2: Kaputtes Auto auf der A2 Richtung Hannover zwischen Wohlin und Ziesa. Die A9 Richtung Nürnberg ist gesperrt zwischen Niemek und Kleinmarzehns. Bauarbeiten sind gerade noch im Gange, eine Umleitung ist ausgeschildert. 2 kaputte Autos stehen auf der B80 in Halle zwischen der Pferderennbahn und dem Rennbahnkreuz auf der rechten Spur. Dann läuft ein Feuerwehreinsatz auf der B81 Richtung Halberstadt bei Igel Nord. Da brennt eine Grasfläche direkt an der Tankstelle. Die Polizei regelt für sie den Verkehr. Und noch ein Feuerwehreinsatz in der Altmark auf der Ortsdurchfahrt Ucht Springe. Da brennt ein Gebäude. Am besten Sie nutzen als Umleitung die B188, damit die Feuerwehrleute genug Platz zum Löschen haben. Die Blitzer. A2 Richtung Berlin beim Rastplatz Ihlegrund. B190 in Kläden Richtung Binde hat Janett gerade gemeldet. B246 bei Schönebeck, kurz vor der Elbbrücke. In Halberstadt auf der Quedlinburger Landstraße statt auswärts. In Haldensleben, Magdeburger Straße Richtung Innenstadt. Und in Magdeburg steht ein Blitzer im Kroatenweg Richtung Ottersleben. Melden Sie Staus und Blitzer kostenlos unter 08000 52 58 52.
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3: Sie fahren nach Hause und kommen an tausenden Wahlplakaten vorbei, wo drauf steht, was die Politiker wollen. Aber was wollen Sie eigentlich? Mhm. 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
2: Vorher die beste Musik für Sachsen-Anhalt. Mit Max Giesinger, Wenn sie tanzt. Roxette haben wir dabei. Und wir fangen ganz soft an. Mit Harry Styles, American Girls.

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Wir unterbrechen für eine Sofortmeldung aus der Verkehrszentrale. Wildwechsel gerade in Anhalt-Bitterfeld zwischen Ragun und Alt-Jesnitz. 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
1: Eine Molkerei, total idyllisch gelegen in der Altmark mit eigenem Bioladen. Klingt erstmal nach einem absoluten Wunschleben. Aber es ist auch extrem viel Arbeit und gerade jetzt in der Zeit sehr, sehr viele Herausforderungen, die da auf einen zukommen. Radio Brocken Sachsen-Anhalt-Reporterin Isabella Kürbs ist nach Wiebke in die Altmark gefahren und hat Tillmann und Linda in ihrer Molkerei Freigeist besucht.
2: Linda und Tillmann, ihr lebt hier in der Altmark euren Traum. Und ihr wollt ja, dass es auch lange noch so bleibt. Welchen Wunsch habt ihr denn an die neue Landesregierung?
3: Ich wünsche mir, dass das Bild der Landwirtschaft genauso ein positives Bild ist wie das Bild um unser Handwerk. Also Handwerk ist einfach geil, aber Landwirtschaft ist genauso geil für jeden, der selbstständig ist, aber auch für jeden, der es erlernen möchte oder mit uns mitarbeiten möchte.
2: Und Tillmann, dein Vorschlag für die Landesregierung und auch für die Bundesregierung ist ein generelles Konzept, was ihr euch wünschen würdet.
4: Das Konzept der 3-Parteien-Verträge zwischen Landwirt, Verarbeiter und Lebensmitteleinzelhandel. Dieses Vertragskonstrukt soll absichern, dass alle Parteien in dieser Dreierkette einen Preis bekommen für ihr Produkt, mit dem sie leben können.
1: Das ist mal ein ganz konkreter Vorschlag an die Politik. Von der Landwirtschaft leben ist ja gerade in Zeiten steigender Kosten immer schwieriger.
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1: So viel davon und so coole Songs. Die besten 80er mit Survivor gleich, motiviert. Dann haben wir Happy Hits dabei von Snap, Rhythm is a Dancer zum Beispiel. Und das Beste von heute kommt von Michael Schulte.
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0: praller Sonnenschein. Keine Wolken, die uns heute stören. Und bis 27 Grad.
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2: Das neue Schuljahr steht in den Startlöchern und das bedeutet nicht nur für Kinder eine Herausforderung im Straßenverkehr, sondern auch für Autofahrer. Unter anderem im Altmarkkreis Salzwedel werden gerade neue Schulwegbanner aufgehängt, die erinnern daran, rücksichtsvoll zu fahren und besonders auf Kinder zu achten. In manchen Regionen werden auch gelbe Füße auf den Fußweg gesprüht, die zeigen, wo Kinder die Straße gut überqueren können. Conny Bohls, Radio Brocken, Salzwedel.
3: Ein breites Bündnis von Kulturinstitutionen in Sachsen-Anhalt hat eine gemeinsame Kampagne gestartet. Hashtag Stolz auf Vielfalt. Die zentrale Frage dabei, worauf können wir hier im Land eigentlich stolz sein? Ab sofort tauchen dazu in den sozialen Medien Motive und Botschaften auf, zu Themen wie Handwerk, Erinnerungskultur, Wissenschaft und Ehrenamt. Die Idee dahinter, zeigen, was das Land zusammenhält, statt was es trennt. Sebastian Berger, Radio Brocken, Dessau-Roßlau.
4: Das ist die gute Nachricht aus Sachsen-Anhalt. Die nächsten Orte im Harz bekommen modernere Spielplätze. Der Kreistag hat nochmal 200.000 Euro bereitgestellt. Davon profitieren Hüttenrode, Drübeck, Darlingerode, Rheinstedt und Emersleben. Franziska Mühlhause, Radio Brocken, Hüttenrode.
5: Mehr Nachrichten von unseren Sachsen-Anhalt-Reportern um 5:30.
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5: Kaputtes Auto auf der A2 Richtung Hannover zwischen Wohlin und Ciesa. Dann stehen zwei kaputte Autos auf der B80 in Halle zwischen der Pferderennbahn und dem Rennbahnkreuz auf der rechten Spur. Ein Feuerwehreinsatz läuft auf der B81 Richtung Halberstadt bei Igel Nord. Brennt eine Grasfläche direkt an der Tankstelle. Die Polizei regelt für sie den Verkehr. Feuerwehreinsatz auch in der Altmark auf der Ortsdurchfahrt Uchtspringe. Da brennt ein Gebäude. Die Umleitung geht über die B188. Unfall in Mansfeld-Südharz zwischen Hettstedt und Welfesholz. Und der Dirk hat noch einen Feuerwehreinsatz gesehen.
6: Feuerwehreinsatz in Magdeburg auf dem Südring, stadteinwärts. Man kommt dran vorbei, aber halt ein bisschen Zeit mitbringen.
5: Danke fürs Bescheid geben. Blitzer haben wir noch auf der A2 Richtung Berlin beim Rastplatz Ilegrund. B107 in Jericho, wenn Sie von Redekin auskommen. B190 in Kläden Richtung Binde. In Halberstadt blitzen Sie in der Quedlinburger Landstraße statt auswärts. In Haldensleben in der Magdeburger Straße Richtung Innenstadt und in Magdeburg Kroatenweg Richtung Ottersleben. 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
0: Die Freibäder machen den Umsatz ihres Lebens diesen Sommer. Auch heute wieder bester Ort für den Feierabend.
5: Kommen Sie gut nach Hause. Schön, dass Sie uns mit dabei haben.

0: Schönen Mittwoch mit Radio Brocken.
1: Hi.
0: Hoffentlich wird es ein durch und durch glücklicher und erfolgreicher. Nicht nur für alle, die Lotto spielen. Heute nochmal Rekord-Jackpot am Start. 6 aus 49, 50 Millionen Euro. Auch für unsere Schwimmer bei der Europameisterschaft. Sachsen-Anhalt, auch heute wieder mit Medaillenchancen. Im 800 Meter Freistil der Männer haben sich Johannes Liebmann und Oliver Klemet vom SC Magdeburg qualifiziert. Und bei der Freistil-Staffel der Frauen schwimmt auch eine Magdeburgerin mit, Nina Holt. Nur die Startzeiten sind heute äußerst ungünstig. Kurz nach 8.
2: Ah.
0: Parallel zur Sonnenfinsternis.
2: Wir schwimmen also heute nicht nur um Medaillen, sondern leider auch unterm Radar.
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1: Zum Mitsingen im Auto gleich Kleini Fischer für Sie. Dann haben wir neben den besten 80ern auch noch 90er-Mucke von Maggie Riley dabei. Every Time We Touch. Und das Beste von heute. She said, oh,
0: hi, nice to meet you. Und das ist genau der Vibe, den wir zum Feierabend brauchen. Miles Smith, Nice to Meet You, gibt's auch nach 17 Uhr.
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0: Ein Traum von einem Sommertag heute in Sachsen-Anhalt. Wir haben auf dem Radio Brocken Wetterradar überhaupt keine Wolken. Praller Sonnenschein, 26 Grad in Bad Hin bei Jessen, 25 sind es in Hettstedt. Und der Wettertrend für Sachsen-Anhalt sieht ja wieder hochsommerlich wärmer aus. Morgen sind wir schon mal bis zu 32 Grad unterwegs und am Samstag kriegen wir sogar bis 36.
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13: Es ist 17 Uhr. Ich bin Elisa Engel. Guten Tag. Die Polizei hat am Flughafen Leipzig-Halle das verlassene Dorf Kursdorf durchsucht, im Zusammenhang mit dem Drohnenvorfall. Eine Sprecherin des Generalbundesanwalts hat den Einsatz bestätigt, wollte aber aus ermittlungstaktischen Gründen nichts dazu sagen, wonach genau gesucht wurde. In Kursdorf wohnt niemand mehr, es ist vom Flughafengelände umschlossen, nur eine Kirche und ein paar Häuser stehen noch. Vorige Woche waren am Flughafen zwischen mehreren ukrainischen Frachtflugzeugen eine Drohne und in einiger Entfernung ein Sprengsatz entdeckt worden. Die Bundesregierung hat heute mehrere wichtige Vorhaben auf den Weg gebracht. Verfassungsschutz und BND bekommen den Plänen nach mehr Befugnisse und dürfen künftig sogar aktiv bei Cyberangriffen zurückschlagen. BAföG-Empfänger bekommen mehr Geld, allerdings erst zum Sommersemester 2027 statt wie geplant zum Winter. Begleitetes Trinken für 14- und 15-Jährige soll verboten werden. Neu ist auch die Frühstartrente. Der Staat zahlt für Kinder ab 6 Jahren monatlich 10 Euro in ein Altersvorsorgedepot ein. Der Bundestag muss jetzt noch zustimmen. Am Abend ist es soweit. Spanien erlebt die erste totale Sonnenfinsternis über dem Festland seit 1905. Die Behörden rechnen mit bis zu 1,5 Millionen zusätzlichen Autofahrten. Hotels in der Totalitätszone sind seit Ewigkeiten ausgebucht und Privatleute vermieten sogar ihre Balkone für mehrere hundert Euro. Bei uns ist eine partielle Sonnenfinsternis zu sehen und in Sachsen-Anhalt soll es gegen 8 Uhr abends auch fast überall wolkenlos sein. Es gilt aber nach wie vor der Warnhinweis. Wer keine spezielle Sonnenfinsternisbrille hat, der

0: sollte auf keinen Fall direkt hinschauen. Das kann die Augen dauerhaft schädigen. Und das ist die gute Nachricht aus Sachsen-Anhalt. Wer Halle neu entdecken will, der kann jetzt per Handy-App durch die Stadt spazieren und dabei Kunst im Straßenbild kennenlernen. Die Stadtwerke haben in ihrer kostenlosen App Mein Halle unterwegs den ersten digitalen Kunstrundgang gestartet. Jetzt haben wir es kurz nach 5 und Sie sind auf dem aktuellsten Stand.
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2: Kaputtes Auto auf der A2 Richtung Hannover zwischen Wohlin und Ziesa. Im weiteren Verlauf haben wir Baustellenstau auf der A2 Richtung Hannover zwischen Irxleben und Bornstedt. 20 Minuten brauchen Sie da gerade länger. 8 Kilometer haben wir hier. 2 kaputte Autos auf der B80 in Halle zwischen der Pferderennbahn und dem Rennbahnkreuz auf der rechten Spur. Dann ein Feuerwehreinsatz auf der B81 in Richtung Halberstadt. Bei Egel Nord brennt eine Grasfläche direkt an der Tankstelle. Den Verkehr regelt hier die Polizei für Sie. Einen Feuerwehreinsatz gibt es in der Altmark auch auf der Ortsdurchfahrt Uchtspringe. Da brennt ein Gebäude. Nutzen Sie hier die Umleitung über die B188. Die Straße ist voll gesperrt. Und ein Unfall im Mansfelder Land zwischen Hettstedt und Welfesholz. Blitze haben wir noch auf der A2 Richtung Berlin beim Rastplatz Idelgrund. B107 in Jericho, wenn Sie von Redekin auskommen. B190 in Kläden Richtung Binde. In Halberstadt in der Quedlinburger Landstraße statt auswärts. In Haldensleben, Magdeburger Straße Richtung Innenstadt. Und in Magdeburg blitzen Sie im Kroatenweg Richtung Ottersleben. Melden Sie Staus und Blitzer kostenlos unter 08000 52 58 52.
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2: Vorher die beste Musik für Sachsen-Anhalt, jetzt mit Boy Meets Girl.

0: viele Kollegen, die bei dem Wetter nach Hause radeln. Ich würde es ja auch machen, aber es nervt, wenn ich alle 2 Minuten eine Fliege im Auge habe.
1: Kommen Sie gut nach Hause, möglichst fliegenfrei.
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1: Da sitzen sie gemütlich in ihrem Feierabend, genießen die Ruhe und dann...
2: Guten Tag, wir würden mit Ihnen gern mal über die Wahl reden.
1: Hier ist Radio Brocken. Hausbesuche sind bei den Parteien auf einmal wieder total im Trend. Wir hatten auch letztens so eine Diskussion in der WhatsApp-Hausgruppe. Wer hat denn hier den Wahlleuten eigentlich aufgemacht? Das nervt halt die meisten.
3: Für die Parteien ist das aber immer häufiger das beste Mittel, bestätigt uns auch Politikdozent Michael Kolkmann von der Uni in Halle.
4: Wenn man dann wirklich konkret mit jemand ins Gespräch kommt, der sie quasi auch personifiziert, dann hat man vielleicht einen anderen Zugang zu vielen politischen Themen. Und wenn man dann weiß, dass es manchmal ganz eng werden kann, dass zum Beispiel eine Partei knapp über oder unter 5% liegt, dann kann am Ende vielleicht so ein Haustürwahlkampf für die entscheidenden Stimmen sorgen.
3: Ist halt auch persönlicher. Und wer sich da wirklich dann die Zeit nimmt, ist im persönlichen Gespräch auch zugänglicher, als wenn man einfach nur ein Faltblatt in der Hand hat.
1: Aber also, wenn jetzt jede einzelne Partei bei dir vor der Tür steht und mit dir reden will, nur halt nicht die, die du eigentlich wählst oder bevorzugst, dann bist du ja einfach nur noch genervt, da bringt es doch gar nichts.
3: Die haben auf jeden Fall den härtesten Job, die Haustürwahlhelfer, das stimmt. Deshalb machen wir das auch ein bisschen anders hier bei Radio Brocken. Wir lassen im Vorfeld der Landtagswahl die zu Wort kommen, die es wirklich betrifft, von Landwirten über Kleinunternehmer bis zu ganz normalen Arbeitnehmern. Was erwarten Sie von der Politik? Sie hören's? Hier bei Radio Brocken.

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1: Jede Menge davon, auch in der nächsten halben Stunde. Nick Kershaw mit dabei, Wang Chung, Ronan Keating, Bruno Mars, Cher, alles bekommen Sie hier bei uns.
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8: So, ein tolles Sommerwetter heute in Sachsen-Anhalt. Strahlender Sonnenschein, keine Wolken und bis 27 Grad.
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10: Die Polizei in Burg ist gerade mit mehr Präsenz in der Innenstadt unterwegs, um Vandalismus und Lärmbelästigung zu verhindern. Und dabei hat die Polizei jetzt auch gleich einen Treffer gelandet. Am Montag haben drei verdächtige Böller in der Schartauer Straße gezündet. Einer der drei Verdächtigen ist dann auf ein Dach geflüchtet und musste von der Feuerwehr mit Drehleiter gerettet werden. Die Schartauer Straße wird auch videoüberwacht. Die Aufnahmen werden jetzt ausgewertet, die Ermittlungen laufen. Dorothee Oster, Radio Brocken, Burg.
11: Wer gerade aus dem Urlaub zurückkommt, sollte vorm ersten Obstwaschen oder Zähneputzen aufpassen. Der Wasserversorger Mideva sagt, wenn Wasser tagelang in der Leitung steht, können sich Bakterien bilden, das sogenannte Stagnationswasser. Der Tipp, das Wasser erstmal mindestens 5 Minuten laufen lassen, bevor man es nutzt. Das betrifft übrigens nicht nur Häuser nach dem Urlaub, sondern zum Beispiel auch Schulen nach den Sommerferien. Sebastian Berger, Radio Brocken, Dessau-Roßlau.
12: Das ist die gute Nachricht aus Sachsen-Anhalt. Immer mehr Menschen pilgern über den Jakobsweg bei uns im Land. Die St. Jakobus-Gesellschaft sagt, beim Samstagspilgern sind inzwischen 10-15% mehr Menschen dabei als noch zu Beginn. Diesen Samstag steht die nächste Etappe von Hettstedt nach Eisleben an. Treffpunkt ist 9.20 Uhr am Bahnhof Hettstedt. Der Jakobsweg durch Sachsen-Anhalt ist insgesamt 370 Kilometer lang und in 22 Abschnitte unterteilt. Franziska Mühlhause, Radio Brocken, Hettstedt.
13: Mehr Nachrichten von unseren Sachsen-Anhalt-Reportern um 6:30.
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13: Baustellenstau mal wieder auf der A2 Richtung Hannover zwischen Irxleben und Bornstedt. 6 Kilometer sind's, 40 Minuten brauchen Sie dadurch länger nach Hause. Ein Feuerwehreinsatz gibt's auf der B81 Richtung Halberstadt. Bei Igel Nord brennt eine Grasfläche direkt an der Tankstelle. Die Polizei regelt für Sie den Verkehr. Ein Feuerwehreinsatz gibt's in der Altmark. Da ist die Ortsdurchfahrt Uchtspringe gerade gesperrt. Es brennt ein Gebäude hier. Am besten Sie nutzen die Umleitung über die B188. Und es gibt einen Unfall im Kreis Mansfeld-Südharz zwischen Hettstedt und Welfesholz. Blitzer stehen auf der A2 Richtung Berlin beim Rastplatz Idegrund. B91 in Nauendorf Richtung Weißenfels hat uns Kerstin gemeldet. B107 in Jericho, wenn Sie von Redekin auskommen. In Halberstadt blitzen Sie in der Quedlinburger Landstraße stadtauswärts und auf dem Magdeburger Ring stadteinwärts bei der Salbker Chaussee, hat Thorsten gerade Bescheid gegeben. Dankeschön. 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
13: Der nächste Radio Brocken Happy Hit kommt jetzt von Bruno Mars.
3: Die

0: Ich warte täglich auf den diesjährigen Besuch von der Gottesanbeterin. Radio Brocken ist hier, mitten im Sommer und in einer Zeit, in der immer mehr Gottesanbeterinnen unterwegs sind. In Sachsen-Anhalt, auch auf dem Vormarsch hier bei uns. Ich hatte letztes Jahr ja allein drei Gottesanbeterinnen in der Wohnung zum Teil sitzen.
1: Ja, ich habe erst gedacht, du redest von den Zeugen Jehovas.
0: Ach, das war wirklich verrückt. Also eine auf dem Herd, dann eine am Badschrank, eine noch auf dem Balkon. Und da schrickst du ja erstmal. Die Dinger sind ja riesengroß. Wie so ein Mega-Grashüpfer, der ungefähr so groß ist wie deine Hand. Aber sie sehen auch dieses Jahr schon welche. Also sie haben uns auf Facebook ganz viele Bilder geschickt. Charlie hat in Magdeburg eine braune sogar gesehen, nicht nur grün. Claudia in Bernburg hatte die sogar auf der Hand. Also richtig, also würde ich mich nicht trauen. Aber da ist ja wieder viel im Kommen.
1: Warum habe ich noch keine gesehen? Ich meine, ich wohne ja überhaupt nicht weit weg von dir. Warum kommt die dann lieber zu dir in die Wohnung?
0: Wenn ich eine habe, setze ich sie dir aufs Bett.

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0: Wie viel gute Laune kann in einem Song stecken? Ronan Keating so, ja. 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So ein Kupferbergwerk.
1: Das ist auch was, das man nicht unbedingt auf dem Schirm hat. Nee. Ne? Sowas gibt's bei uns in Sachsen-Anhalt. Mhm. Man muss es halt nur wissen. Und dafür sind wir da. Mit uns haben Sie jetzt in den knapp 6 Wochen schon so viele Ausflugsinspirationen bekommen. 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Und sagen für freien Eintritt an der Kasse einfach

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5: Traumhaftes Sommerwetter heute in Sachsen-Anhalt. Wir haben auf dem Radio Brocken Wetterradar nach wie vor gar keine Wolken. Wunderbar auch zum Sterne schauen später und zum Sonnenfinsternis gucken. Dazu 25 Grad in Schönfeld bei Stendal, 26 sind es in Weißenfels. Der Wettertrend für Sachsen-Anhalt bleibt sonnig und wird immer wärmer. Morgen haben wir bis 32 Grad und am Samstag dann schon bei bis zu 36.
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7: Es ist 18 Uhr. Ich bin Elisa Engel. Guten Tag. Die Polizei hat im Zusammenhang mit dem Drohnenvorfall am Flughafen Leipzig-Halle den verlassenen Ort Kursdorf durchsucht. Er gehört zu Schkeuditz und ist vom Flughafengelände umgeben. Es stehen da nur noch einige Häuser und die Kirche. Wonach genau gesucht wurde, gibt die Generalbundesanwaltschaft bisher nicht preis, aus ermittlungstaktischen Gründen. Die Zeit meldet, dass es Hinweise auf eine Explosion in Kursdorf gibt am Tag des Drohnenvorfalls. Die Staatsanwaltschaft Halle und mehrere Ermittlungsgruppen sind zu einer Razzia gegen Betrüger ausgerückt, die als falsche Polizeibeamte oder falsche Bankmitarbeiter vor allem ältere Menschen um Geld und Wertsachen gebracht haben sollen. Insgesamt gab es 8 Durchsuchungen, vor allem in Halle. Die Verdächtigen sind zwischen 15 und 24 Jahren alt, 4 sitzen in U-Haft. Sachsen-Anhalts Kinder- und Jugendbeauftragter Pech fordert, dass das Wahlalter im Land auf 16 gesenkt wird. Seine Ansage: Die Landtagswahl im September sollte die letzte sein, bei der 16- und 17-Jährige nicht mitwählen dürfen. Andere Bundesländer wie Baden-Württemberg oder Brandenburg machen es längst vor. 7 von 16 Ländern erlauben es schon. Auch auf Bundesebene fordert Pech eine Änderung, denn auch bei der Europawahl dürfen Jugendliche ab 16 schon abstimmen. Und das ist die gute Nachricht aus Sachsen-Anhalt. Jugendliche in Havelberg behalten ihren Treffpunkt. Das Jugendzentrum kann mit 150.000 Euro Zuschuss vom Land jetzt doch gerettet und saniert werden. Jetzt haben wir es kurz nach 6 und Sie sind auf dem aktuellsten Stand.
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8: Jeden Nachmittag haben wir neue Brände. Heute brennt es auf einer Grasfläche an der B81 Richtung Halberstadt. Hier läuft gerade ein Feuerwehreinsatz auf der B81 bei Egeln Nord. Die löschen da einen Brand an einer Tankstelle. Die Polizei regelt für sie den Verkehr. Dann noch ein Gebäudebrand in der Altmark. Hier läuft ein Feuerwehreinsatz auf der Ortsdurchfahrt Springe. Nicht Springe, sondern Uchtspringe. Nutzen Sie hier die Umleitung über die B188. Die Ortsdurchfahrt Uchtspringe ist hier gesperrt. Und einen Unfall haben wir im Mansfelder Land zwischen Hettstedt und Welfesholz.

0: Blitzer stehen auf der A2 Richtung Berlin am Rastplatz Ilegrund, B91 in Nauendorf Richtung Weißenfels, B107 in Jericho, wenn Sie von Redekin auskommen, in Halberstadt in der Quedlinburger Landstraße statt auswärts und auf dem Magdeburger Ring steht ein Blitzer statt einwärts auf der Salbker Chaussee. Melden Sie Staus und Blitzer kostenlos unter 08000 52 58 52.
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2: Das ist Ihr Warm-up zur Sonnenfinsternis. Mhm. Wenn Sie, wie wir, sich auch zu spät um so eine Brille gekümmert haben, dann gibt es trotzdem eine Möglichkeit, sich das Spektakel heute anzugucken. Wie hören Sie in einer Viertelstunde?
0: Davor die beste Musik für Sachsen-Anhalt. Mit Holly Humberstone gleich, mit ihrem locker leichten Sommerhit To Love Somebody. 80er-Mucke haben wir dabei mit Culture Club und es geht los mit Gareth Gates.

0: 2 Stunden noch. Dann ist das große Spektakel auch schon wieder rum.
1: Hier ist Radio Brocken.
2: Hallo.
1: Unsere Nachmittagsshow heute, das Warm-up für die partielle Sonnenfinsternis nachher.
2: Ja, wir haben heute auch schon fleißig gebastelt. Eine Lochkamera. Schauen Sie sich das gerne mal auf unseren Social-Media-Kanälen an. Das ist eine gute Alternative zu diesen Brillen, die keiner mehr gekriegt hat. Mhm. Oder Sie machen es ganz schlau und schauen bei einem Planetarium heute vorbei. Viele Extrashows werden angeboten, Public Viewings im ganzen Land. Und auch kleinere Astronauten und Weltraumvereine haben was geplant. Zum Beispiel Michael und sein Verein Samuel Heinrich Schwabe in Dessau.
3: Wir sind ab 19 Uhr etwa spätestens auf der sogenannten alten Landebahn bei Dessau-Roßlau. Und da ist eine relativ freie Fläche. Wir werden ein paar Fernrohre mit dabei haben und auch ein paar Projektionsmöglichkeiten. Und wir werden auch einige Sonnenfinsternisbrillen dabei haben, die wir dann auch mal verborgen können, damit interessierte Besucher immer auch mal einen Blick darauf werfen können.
0: Ui, die letzte Chance auf so eine Brille, last minute noch.
2: Ich bin schon wirklich so freudig erregt, weil so eine Sonnenfinsternis ist ja so selten. Die nächste gibt es 2081. Ich glaube nicht, dass ich die unbedingt erleben werde. Und am besten bleiben Sie nach der Sonnenfinsternis, die ist ja gegen 20.10 Uhr ungefähr, dann auch noch sitzen, weil später kommen ja noch die Perseiden. Sternschnuppenregen.
0: Ach, guck an.
2: Heute ist
0: ja
2: Peak, also Maximum.
0: Und dafür braucht man nicht so eine Brille, das ist
2: ja
0: super.
2: Und 100 pro Stunde, theoretisch möglich. Wir haben ja also Top-Voraussetzungen, weil ja heute auch noch Neumond ist.
0: Na, guck
2: also
0: an.
2: Kein Mondlicht, das Ihnen da irgendwie die Sicht verhagelt.
0: Und sternklarer Himmel, was
2: auch
0: willst du mehr?
2: Noch.
0: Perfekte Bedingungen für einen romantischen Abend in Sachsen-Anhalt. Und Radio Brocken ist natürlich auch immer mit dabei.

0: Ein Song aus Island. Da laufen die in Island mit bei 7 Grad mit Flipflops rum.
1: Das ist für mich Winterjackenwetter.
0: Meine ehemaligen Nachbarn erzählt, die waren da im Urlaub. Und die haben auch gesagt, so bei 12, 13, 14, 15 Grad haben die Hitze frei. Das gibt's halt nicht so
1: können
0: oft.
1: Wir nur müde lächeln, ne? Übermorgen 35 Grad, also mein Gott. Die beste Musik für Sachsen-Anhalt bei Radio Brocken. Gleich schön sommerlich angehaucht mit alle Farben. Inner Circle haben wir dabei oder auch Capital Cities mit Safe and Sound.
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0: Optimalste Himmelsbeobachtungsbedingungen, keine Wolken über Sachsen-Anhalt und immer noch um die 26 Grad.
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4: Das neue Schuljahr steht in den Startlöchern und das bedeutet nicht nur für Kinder eine Herausforderung im Straßenverkehr, sondern auch für Autofahrer. Unter anderem im Altmarkkreis Salzwedel werden gerade neue Schulwegbanner aufgehängt. Die erinnern daran, rücksichtsvoll zu fahren und besonders auf Kinder zu achten. In manchen Regionen werden auch gelbe Füße auf den Fußweg gesprüht. Die zeigen, wo Kinder die Straße gut überqueren können. Conny Bohls, Radio Brocken, Salzwedel.
5: Ein breites Bündnis von Kulturinstitutionen in Sachsen-Anhalt hat eine gemeinsame Kampagne gestartet. Hashtag Stolz auf Vielfalt. Die zentrale Frage dabei, worauf können wir hier im Land eigentlich stolz sein? Ab sofort tauchen dazu in den sozialen Medien Motive und Botschaften auf, zu Themen wie Handwerk, Erinnerungskultur, Wissenschaft und Ehrenamt. Die Idee dahinter, zeigen, was das Land zusammenhält, statt was es trennt. Sebastian Berger, Radio Brocken, Dessau Roßlau.
6: Das ist die gute Nachricht aus Sachsen-Anhalt. Die nächsten Orte im Harz bekommen modernere Spielplätze. Der Kreistag hat nochmal 200.000 Euro bereitgestellt. Davon profitieren Hüttenrode, Drübeck, Darlingerode, Rheinstedt und Emersleben. Franziska Mühlhause, Radio Brocken, Hüttenrode.
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1: Stau auf der A9 Richtung Nürnberg zwischen Dreußig und Eisenberg. 4 Kilometer sind, eine halbe Stunde brauchen sie hier gerade länger. Dann immer noch ein Feuerwehreinsatz auf der B81 Richtung Halberstadt. Da brennt eine Grasfläche, direkt an der Tankstelle bei Egel Nord. Die Polizei,
0: ja. Die wahrscheinlich ausgelöst durch eine Glasfläche.
1: Das ist nicht auszuschließen.
0: Mutmaßlich.
1: Die Polizei regelt den Verkehr für sie. Dann noch ein Feuerwehreinsatz in der Altmark auf der Ortsdurchfahrt Uchtspringe. Da brennt ein Gebäude. Am besten sie nutzen die Umleitung über die B188. Und einen Unfall haben wir im Harz, nee, in Mansfeld-Südharz. Also so gesehen auch Harz, zwischen Hettstedt und Welvesholz. Blitzer stehen auf der A2 Richtung Berlin beim Rastplatz Idegrund und auf der B91 in Naundorf Richtung Weißenfels. 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

0: Schönen Feierabend mit Radio Brocken. Das gehört für Sie natürlich einfach zusammen.
1: Ja.
0: Das finden wir sehr schön. Ist auch für dich so, Nico aus Bärentorn bei Zerbst.
2: Ihr habt ihm wirklich alles bunt gemischt. Ihr habt dann auch mal ein 18, ihr habt mal ein 19. Da lebe ich mit meinem Freundeskreis so richtig auf. Und wenn wir irgendwelche Projekte haben, wenn wir zusammen sitzen, grillen und da läuft eure Musik. Also diese bunte Mischung, dieses leicht Verrückte und Ausgefallene und diese neuen Ideen und alles. Also wirklich klasse.
1: Freut uns, dass wir da genau euer Nerv treffen. Mhm. Und mit den Radio Brocken Happy Hits macht so ein Grillabend mit Freunden gleich noch mehr Spaß. Die Songs für die Extraportion gute Laune. Jetzt dieser sommerliche 90er von Inner Circle.

0: Tante Mädchen Tom gleich dabei. Billy Ocean spielen wir Ihnen. Das sind die besten 80er, dazu gibt's das Beste von heute.
1: Auch so ein Song zum romantischen Sitzen und in den Himmel gucken draußen. Die Jungs von Klock Klock, auch gleich hier bei Radio Brocken.
0: Schönen Abend.
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1: Es ist 19 Uhr. Ich bin Gregor Jose Moser. Guten Abend. Unter anderem auf der Urlaubsinsel Mallorca ist jetzt am Abend eine totale Sonnenfinsternis zu beobachten. Dabei verdeckt der Neumond die Sonne für kurze Zeit vollständig. In Deutschland schiebt sich der Mond zu großen Teilen vor die Sonne. Moritz Einzel berichtet.
10: Jetzt geht sie so langsam los, die Sonnenfinsternis. Wer mit seiner Schutzbrille in die Sonne schaut, sieht, wie der Mond unser Zentralgestirn scheinbar auffrisst. In vergangenen Zeiten oft als schlimmes göttliches Omen gedeutet, ist es heute einfach ein faszinierendes Naturschauspiel. Nach 20 Uhr werden hierzulande rund 90% der Sonne verdeckt sein. Es bleibt nur eine schmale Sichel übrig. Zu Sonnenuntergang ist das besonders eindrucksvoll.
1: Die Polizei hat am Flughafen Leipzig-Halle das verlassene Dorf Kursdorf durchsucht im Zusammenhang mit dem Drohnenvorfall. Eine Sprecherin des Generalbundesanwalts hat den Einsatz bestätigt, wollte aber aus ermittlungstaktischen Gründen nichts dazu sagen, wonach genau gesucht wurde. In Kursdorf wohnt niemand mehr, er ist vom Flughafengelände umschlossen, nur eine Kirche und ein paar Häuser stehen noch. Vorige Woche waren am Flughafen zwischen mehreren ukrainischen Frachtflugzeugen eine Drohne und in einiger Entfernung ein Sprengsatz entdeckt worden. Der deutsche Verfassungsschutz und die Nachrichtendienste sollen künftig aktiv eingreifen dürfen, um gegen Bedrohungslagen vorzugehen. Eine entsprechende Reform hat das Bundeskabinett heute beschlossen. Mitarbeiter vom Verfassungsschutz könnten dann zum Beispiel in eine Wohnung eindringen, um Sprengstoffbestandteile gegen harmloses Pulver auszutauschen. Hintergrund sind immer mehr Fälle von Spionage, Sabotage und gestiegene Anschlagsrisiken. Kein Wein, Bier oder Sekt mehr für 14- und 15-Jährige. Das Bundeskabinett will das sogenannte begleitete Trinken unter Aufsicht der Eltern in Deutschland verbieten und hat einem entsprechenden Vorschlag von Familienministerin Prien zugestimmt. Jugendliche sollen so besser vor gesundheitlichen Gefahren durch den Alkohol geschützt werden. Jetzt muss der Bundestag darüber beraten. 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
1: Wenn man sagt, dass man jemanden einen Denkzettel verpassen will, dann meint man damit meistens kein Stück Papier. Meist will man dann jemanden etwas antun, das ihm möglichst lange im Gedächtnis bleibt. Im Mittelalter gab es den Ausdruck Denkzettel als Bezeichnung für eine schriftliche Vorladung vor Gericht. Aber dieses Wort spielte auch in der jüdisch-christlichen Tradition eine Rolle. Martin Luther hat dieses Wort in seiner Bibelübersetzung mehrfach benutzt. Da werden die Israeliten an manchen Stellen aufgefordert, sich daran zu erinnern, was Gott alles für ihre Vorfahren getan hat. Und dazu sollen sie sich Denkzeichen an Stirn und Handgelenk machen. Luther übersetzt statt Denkzeichen Denkzettel. Denn die Juden haben aus der biblischen Anweisung tatsächlich Zettel gemacht. An den Gebetsriemen, die orthodoxe Juden heute noch anlegen, gibt es eine Kapsel an der Stirn und eine am Handgelenk. Und in beiden Kapseln sind Zettel eingeschlossen mit wichtigen Zitaten aus der Bibel. Denkzettel also.
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2: Es ist 20 Uhr. Ich bin Gregor Jusse Moser. Guten Abend. Der Verfassungsschutz und die Nachrichtendienste sollen künftig aktiver agieren können. Das Kabinett hat eine entsprechende Reform beschlossen. Ein Beispiel: der BND könnte demnach die IT-Systeme eines fremden Staates gezielt manipulieren, wenn dieser Deutschland gerade eingreift. Grund für die Reform ist die wachsende hybride Bedrohung, etwa durch Cyberangriffe oder Desinformation. Was das Kabinett außerdem beschlossen hat: Kinder sollen künftig finanzielle Unterstützung vom Staat bekommen, um Geld für ihre Altersvorsorge auf die Seite legen zu können mit der Frühstartrente. Der Bund will für jedes Kind, das 6 Jahre alt wird, bis zum 18. Lebensjahr monatlich 10 Euro in ein Depot einzahlen. Und auch fürs BAföG will der Staat mehr Geld ausgeben. Unter anderem soll die Wohnkostenpauschale ab dem Sommersemester 2027 von 380 auf 440 Euro monatlich steigen. Sachsen-Anhalts Kinder- und Jugendbeauftragter Pech fordert, dass das Wahlalter im Land auf 16 gesenkt wird. Seine Ansage: die Landtagswahl im September sollte die letzte sein, bei der 16- und 17-Jährige nicht mitwählen dürfen. Andere Bundesländer wie Baden-Württemberg oder Brandenburg machen es längst vor. 7 von 16 Ländern erlauben das schon. Auch auf Bundesebene fordert Pech eine Änderung. Bei der Europawahl dürfen Jugendliche schon ab 18 abstimmen. In Salzburg geht's ab 21 Uhr um den ersten Fußballtitel der Saison in Europa. Champions-League-Sieger Paris Saint-Germain spielt gegen Europa-League-Gewinner Aston Villa um den UEFA Supercup. Moritz Einzel wirft einen Blick voraus.
3: Bereits im vergangenen Jahr gewann Paris Saint-Germain den Supercup, brauchte dafür gegen Tottenham Hotspur allerdings das Elfmeterschießen. Im europäischen Supercup gibt's bei Unentschieden nach 90 Minuten keine Verlängerung, sondern sofort die Entscheidung vom Punkt. Egal wie, Aston Villa rechnet sich was aus gegen die Übermannschaft der letzten 2 Jahre.
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1: Es ist 21 Uhr. Ich bin Gregor Jusse Moser. Guten Abend. Bei überwiegend klarem Himmel haben Millionen Menschen in Deutschland die partielle Sonnenfinsternis beobachtet. Zu bis zu 85-90% wurde die Sonne bei uns durch den Mond verdeckt. Je nach Ort endete das Naturschauspiel zwischen 20.30 Uhr und 21 Uhr. In Teilen der Welt, etwa in Spanien, gab es sogar eine totale Sonnenfinsternis. Das nächste Himmelshighlight folgt gleich in der Nacht. Zwischen 23 Uhr und 4 Uhr erreichen die Perseiden ihren Höhepunkt mit bis zu 100 Sternschnuppen pro Stunde. Die deutschen Geheimdienste können Angreifer in Zukunft aktiv bekämpfen, statt sie nur zu beobachten. Möglich macht es eine weitreichende Reform, die das Bundeskabinett heute gebilligt hat. Wir müssen uns aber keine Sorgen vor einer unkontrollierten Massenüberwachung machen, hat Bundesinnenminister Dobrindt betont. Es gehe um Terrorismus und Staatsterror fremder Mächte, nicht um Privatpersonen. Die Polizei hat am Flughafen Leipzig-Halle das verlassene Dorf Kursdorf durchsucht, im Zusammenhang mit dem Drohnenvorfall. Eine Sprecherin des Generalbundesanwalts hat den Einsatz bestätigt, wollte aber aus ermittlungstaktischen Gründen nichts dazu sagen, wonach genau gesucht wurde. In Kursdorf wohnt niemand mehr, es ist vom Flughafengelände umschlossen, nur eine Kirche und ein paar Häuser stehen noch. Vorige Woche waren am Flughafen zwischen mehreren ukrainischen Frachtflugzeugen eine Drohne und in einiger Entfernung ein Sprengsatz entdeckt worden. Die Deutsche Bahn bietet ihre Hilfe an, um die Probleme bei der Binnenschifffahrt auszugleichen. Wegen Niedrigwassers in Rhein, Donau und anderen Flüssen in Deutschland können Schiffe weniger laden. Die DB Cargo will zum Ausgleich 400 zusätzliche Güterwagen bereitstellen. Jan-Henner Reitze berichtet.
2: Die Bahn sagt, kurzfristig bis zu 100 Binnenschiffe ersetzen zu können. Bundesverkehrsminister Bilger geht zwar davon aus, dass es noch dauert, bis alle Flüsse wieder normal befahrbar sind, will aber grundsätzlich am Transport per Schiff festhalten und Wasserstraßen besser auf Niedrigwasser vorbereiten. Die Umweltschutzorganisation WWF ist skeptisch und warnt, Fahrrinnen noch weiter auszubaggern.
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1: Es ist 22 Uhr. Ich bin Florian Klaus. Millionen Menschen in Deutschland haben heute Abend eine partielle Sonnenfinsternis bestaunt. Der Mond hat die Sonne bis zu 90% verdeckt. In Spanien war es noch spektakulärer. Dort war es beispielsweise über Mallorca eine totale Sonnenfinsternis. Und der Himmel hält noch eine Zugabe bereit. In der Nacht erreichen die Perseiden ihren Höhepunkt mit bis zu 100 Sternschnuppen pro Stunde. Sachsen-Anhalts Kinder- und Jugendbeauftragter Pech fordert, dass das Wahlalter im Land auf 16 gesenkt wird. Seine Ansage, die Landtagswahl im September sollte die letzte sein, bei der 16- und 17-Jährige nicht mitwählen dürfen. Andere Bundesländer wie Baden-Württemberg oder Brandenburg machen es längst vor. 7 von 16 Ländern erlauben das schon. Auch auf Bundesebene fordert Pech eine Änderung. Bei der Europawahl dürfen Jugendliche ab 16 schon abstimmen. Brandenburg machen es längst vor. 7 von 16 Ländern erlauben das schon. Auch auf Bundesebene fordert Pech eine Änderung. Bei der Europawahl dürfen Jugendliche ab 16 schon abstimmen. Die deutschen Geheimdienste können Angreifer in Zukunft aktiv bekämpfen, statt sie nur zu beobachten.

0: Befugnisse bekommen.
1: Außerdem hat das Kabinett die sogenannte Frühstartrente für Kinder auf den Weg gebracht, genauso wie ein härteres Vorgehen gegen Finanzkriminalität und Geldwäsche. Johannes Liebmann ist Europameister über 800 Meter Freistil. Und das mit neuem Europarekord. Der 19-Jährige ist bei der Schwimm-EM in Paris als Erster angeschlagen und hat seine eigene Bestzeit vom April um 0,35 Sekunden unterboten. Silber ging ebenfalls an Deutschland, nämlich an Nationalteamkollege Sven Schwarz. 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
1: Es ist 23 Uhr. Ich bin Florian Klaus. In ganz Europa haben die Menschen am Abend gebannt nach oben geschaut. Denn bevor die Sonne untergegangen ist, wurde sie erst vom Mond verdeckt. In Deutschland zumindest zum großen Teil, zum Beispiel in Spanien komplett. Jan-Henne Reitze berichtet.
2: Ob auf Island, Mallorca oder auch in ganz Deutschland, das Schauspiel am Himmel hat Menschen zusammengebracht, ob in einer Warteschlange für eine Schutzbrille oder an Aussichtspunkten mit besonders gutem Blick auf den Horizont. In den Teilen von Spanien, wo die Sonne komplett verdeckt wurde, waren Hotels seit Monaten ausgebucht. Die nächste Sonnenfinsternis, wieder partiell in Deutschland und komplett unter anderem in Spanien, gibt es übrigens schon im nächsten Sommer, Anfang August.
1: Gibt es übrigens schon im nächsten Sommer, Anfang August.

gegen die Politik ihrer Minister in der Bundesregierung. In einem Brief an Bauministerin Huberts fordern die SPD-Chefs von Berlin und Schleswig-Holstein, die geplanten Kürzungen beim Wohngeld zurückzunehmen. Die treffen Menschen, die ohnehin mit steigenden Wohn- und Lebenshaltungskosten zu kämpfen hätten. Das sei auch ein politisches Problem, wenn sie gleichzeitig glaubwürdig für bezahlbares Wohnen werben wollten. WM-Gold Nummer 10 für Profireiterin Isabel Werth und insgesamt der 13. WM-Sieg für Deutschland. Den hat sich das deutsche Dressurteam bei der Heim-WM in Aachen gesichert. Silber im größten Reitstadion der Welt ging an Großbritannien, Bronze an Dänemark. 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

0: An vielen Aussichtspunkten in Europa haben sich am Abend die Menschen getummelt, die die Sonnenfinsternis miterleben wollten. Während die Sonne hier zum Großteil verdeckt worden ist, verschwand sie zum Beispiel in Spanien vollständig hinter dem Mond. In den letzten Tagen hatte es teils einen richtigen Sonnenfinsternistourismus dorthin gegeben. In dieser Nacht gibt es übrigens noch ein weiteres Himmelsschauspiel zu beobachten, die Perseiden bringen viel Sternschnuppen. Wenn Gefahr droht, soll künftig auch der Verfassungsschutz direkt eingreifen können und nicht nur die Polizei. Das hat das Bundeskabinett beschlossen. Kritiker befürchten, dass dadurch die Trennung zwischen Nachrichtendiensten und Polizei aufgeweicht wird. So hat die linken Politikerin Bünger im ZDF gesagt.
1: Aus unserer Sicht ist dieser Entwurf geschichtsvergessen und verantwortungslos. Dobrindt baut eine echte Geheimpolizei mit echten polizeilichen Befugnissen.
0: Kanzleramtschefin Wagen hat in der ARD hingegen betont, dass der Verfassungsschutz nur in besonderen Fällen tätig werden soll, in denen die Polizei nicht eingreifen kann. Das sei geboten, um Gefahren rechtzeitig abwenden zu können. Wer gerade vom Flughafen Catania aus von Sizilien wegfliegen will, muss noch mehr Geduld aufbringen. Die Sperrung des Flughafens wegen der Aktivität des Ätna ist bis Freitagmorgen verlängert worden. Grund ist die Asche, die der Vulkan ausstößt. Die Flughafensperrung hat für ziemliches Chaos auf der Insel gesorgt. Viele Flüge sind ausgefallen oder wurden auf andere Flughäfen umgeleitet. Guter Start bei der Leichtathletik-EM für den Zehnkampf-Weltmeister Leo Neugebauer. Nach Tag 1 liegt er in Birmingham in Führung. Zur Halbzeit steht er bei 4.483 Punkten und hat damit 71 Punkte Vorsprung auf Platz 2. Auch der frühere Welt- und Europameister Niklas Kaul darf sich Hoffnungen auf Edelmetall machen. Er steht auf Rang 6. 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
1: Es ist 1 Uhr. Ich bin Florian Klaus. Ein Himmelsereignis folgt aufs andere. Am Abend haben Millionen Menschen in Europa die Sonnenfinsternis bestaunt. Und aktuell erreichen die Perseiden ihren Höhepunkt. Astronomen rechnen mit bis zu 100 Sternschnuppen pro Stunde. Mehr Befugnisse für Nachrichtendienste, mehr Geld für BAföG-Empfänger und kein Alkohol mehr für unter 16-Jährige auch in Begleitung. Das hat das Bundeskabinett beschlossen. Die größten Diskussionen hat dabei der Beschluss ausgelöst, dass Nachrichtendienste künftig in begrenzten Fällen selbst aktiv werden können sollen, statt nur zu beobachten. Aus Sicht der Kritiker sollte das nur die Polizei können. Die Bundesregierung sieht darin eine Reaktion auf wachsende Bedrohungen. Die Deutsche Bahn bietet ihre Hilfe an, um die Probleme bei der Binnenschifffahrt auszugleichen. Wegen dem Niedrigwasser in Rhein, Donau und anderen Flüssen in Deutschland können Schiffe weniger laden. Die DB Cargo will zum Ausgleich 400 zusätzliche Güterwagen bereitstellen. Jan-Henne Reitze berichtet.
2: Die Bahn sagt, kurzfristig bis zu 100 Binnenschiffe ersetzen zu können. Bundesverkehrsminister Bilger geht zwar davon aus, dass es noch dauert, bis alle Flüsse wieder normal befahrbar sind, will aber grundsätzlich am Transport per Schiff festhalten und Wasserstraßen besser auf Niedrigwasser vorbereiten. Die Umweltschutzorganisation WWF ist skeptisch und warnt, Fahrrinnen noch weiter auszubaggern.
1: Noch ein Sieg für den Champions-League-Gewinner. Paris Saint-Germain hat den UEFA Supercup gewonnen. Die Franzosen haben den Europa-League-Sieger Aston Villa mit 2:1 geschlagen. Für PSG ist es der zweite Supercup-Sieg in Folge. 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
1: Es ist 2 Uhr. Ich bin Florian Klaus. In ganz Europa haben die Menschen am Abend gebannt nach oben geschaut. Denn bevor die Sonne untergegangen ist, wurde sie erst vom Mond verdeckt. In Deutschland zumindest zum großen Teil, zum Beispiel in Spanien komplett. Jan-Henne Reitze berichtet.
2: Ob auf Island, Mallorca oder auch in ganz Deutschland, das Schauspiel am Himmel hat Menschen zusammengebracht, ob in einer Warteschlange für eine Schutzbrille oder an Aussichtspunkten mit besonders gutem Blick auf den Horizont. In den Teilen von Spanien, wo die Sonne komplett verdeckt wurde, waren Hotels seit Monaten ausgebucht. Die nächste Sonnenfinsternis, wieder partiell in Deutschland und komplett unter anderem in Spanien, gibt es übrigens schon im nächsten Sommer, Anfang August.
1: Sollte der Verfassungsschutz bei Gefahren auch selbst eingreifen können oder sollte das nur die Polizei? Darüber gibt es in der Politik gerade große Diskussionen. Das Bundeskabinett hat beschlossen, dass Nachrichtendienste mehr Möglichkeiten bekommen sollen. Teile der Opposition haben darum schon vor einer Geheimpolizei gewarnt. Kanzleramtschefin Wagen hat in der ARD betont, dass die Eingriffe verhältnismäßig sein müssten und alles kontrolliert werden soll. Bundesumweltminister Schneider will, dass der Bund mehr Handlungsspielraum bekommt, um beim Hitzeschutz aktiv zu werden. Dafür sollte laut ihm das Grundgesetz angepasst werden. Die Union ist aber skeptisch. Der Vizechef ihrer Bundestagsfraktion Krings hat dem Redaktionsnetzwerk Deutschland gesagt, dass das keinen Vorteil für das Klima bringen würde. Von den Grünen kam hingegen Unterstützung für den Vorschlag. Johannes Liebmann ist Europameister über 800 Meter Freistil. Und das mit neuem Europarekord. Der 19-Jährige ist bei der Schwimm-EM in Paris als Erster angeschlagen und hat seine eigene Bestzeit vom April um 0,35 Sekunden unterboten. Silber ging ebenfalls an Deutschland, nämlich an Nationalteamkollege Sven Schwarz. 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